0: gesetzt sind, besser anzupassen.
1: Das Wetter für Deutschland. In der Nacht wechselnd bewölkt, gegen Morgen westlich der Weser Schauer möglich, die Tiefstwerte 14 bis 6 Grad. Tagsüber im Norden bewölkt und trocken, in der Mitte und im Süden etwas Regen oder Gewitter, am Nachmittag freundlicher. In der Mitte gegen Abend lokal Gewitter mit Unwettergefahr, schwacher bis mäßiger Wind, dazu Temperaturen von maximal 16 bis 30 Grad. Und die Zeit, es ist 2.03 Uhr.
2: Und Vorsicht, da ist gerade ein Falschfahrer reingekommen. Der ist unterwegs auf der B36 Mannheim-Karlsruhe. Zwischen Rheinau und Rheinau-Süd bitte äußerst rechts fahren. Nicht überholen, ein Falschfahrer momentan auf der B36 Mannheim-Karlsruhe. Zwischen Rheinau und Rheinau-Süd aufpassen. Vorsicht in beiden Richtungen. Die A1 Lübeck-Hamburg. Vor der Norderelbbrücke staut es sich weiter in beiden Richtungen wegen eines Schwertransports. Die A4 Aachen-Köln ist zwischen dem Kreuz Köln-West und Klettenberg nach einem Unfall gesperrt. Dann die A40 Duisburg-Essen. Die ist zwischen Mülheim an der Ruhr, Winkhausen und Heisen in beiden Richtungen auch gesperrt. Dauert noch bis nächsten Montag. Die A71 Richtung Schweinfurt ist zwischen Oberhof und Suhl-Zellermelis wegen Wartungsarbeiten im Tunnel Hochwald gesperrt, bis etwa noch um 6. Und noch nach Berlin die A111, die ist zwischen Schulzendorfer Straße und am Festplatz bis 5 Uhr in beiden Richtungen gesperrt. Da laufen momentan Wartungsarbeiten. Ansonsten gute Fahrt euch.
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2: Mit Daniela Hilb, hey und einen schönen Dienstag zusammen. Wir hätten da gleich ein Popnacht-Goodie zu vergeben in der nächsten halben Stunde. Vorher aber noch ein paar Hits, unter anderem von Somber und jetzt Kygo und Khalid.
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Thank My Love, aktueller Hit von Kygo hier in der Popnacht. Und hier kommt die Entwarnung für die B36 Mannheim-Karlsruhe. Hier jetzt kein Falschfahrer mehr zwischen Rheinau und Mannheim-Rheinau-Süd. Kommt gut durch.

hat die Kategorie Top Newcomer eigentlich schon wieder verlassen im Blitzflug nach oben Richtung Pop-Olymp. Summer hier in der Popnacht, Undressed. Und das Gleiche wünscht sich für die eigene Karriere relativ sicher Sienna Spyro. Wobei, die hatte jetzt ihren ganz, ganz großen Wow-Moment vor ein paar Tagen, als sie im Wembley-Stadion auf der Bühne stand, bei einem riesigen Konzert vor 80.000 Menschen zusammen mit anderen Künstlern und Musikerinnen. Und da hat sie ihren Debüt-Hit performt. Die on this hill live. Und die Fans hingen quasi ihr nur so an den Lippen.

Also stimmlich ist sie dem Wembley-Stadion auf jeden Fall gewachsen. Dementsprechend hat Kollegin Gracie Abrams nur Star mit einem fetten Ausrufezeichen und das Instagram-Video gesetzt von Sienna Spyro. Und kommentiert hat auch ihre Mama: Ich bin die stolzeste Mutter auf diesem Planeten. Ich liebe dich so, meine kleine Nudel. Sienna Spyro, wer sie erleben möchte. Sie ist bald auf Tour. Visitor, ihr neues Album, kommt in ein paar Wochen. Und auf ihrer My House Tour checkt sie auch Berlin und Köln aus im März 2027. Der Presale startet heute um 10 Uhr.

Best New Artist Grammy is loading. Da sind sich die Fans sicher bei Sienna Spyro. Neue Hitsingle haben wir von ihr hier gehört in der Popnacht. Material Lover.

0: The Kid Laroi in der Popnacht und jetzt winkt ein Goodie beim
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0: Jawohl, ja, wir hätten mal wieder eine recht prägnante Aussage, ein Zitat für euch, das von einer halbwegs prominenten Persönlichkeit getätigt worden ist, vor kurzem. Und wenn ihr uns gleich sagen könnt, in welche Rubrik diese Aussage zu verorten ist, dieses Zitat fällt, dann seid ihr mit ein bisschen Glück gleich in unserem Popnacht-Goodie-Team um kurz nach halb. 07221 2011, das ist die Hotline für eure Tipps, Bauchgefühle und Vermutungen direkt zu uns ins Studio. Und es geht um folgende Aussage heute. Ich hätte mit jedem Einzelnen von Ihnen Sex gehabt, weil Sie einfach so verdammt unglaublich gut waren. Die Person, die Prominente, die das gesagt hat, aus welchem Bereich könnte die denn kommen? Sind wir vielleicht so in der Schauspielerei unterwegs? Geht es um Spitzensport oder vielleicht doch im weitesten Sinne um die Tech-Branche? Bei dieser Aussage, ich hätte mit jedem Einzelnen von Ihnen Sex gehabt, weil Sie einfach so verdammt unglaublich gut waren. 07221 2011, was vermutet ihr denn? Die Person, die das gesagt hat, öffentlich in ein Mikrofon. Aus welchem Bereich könnte die kommen? Schauspielerei, Spitzensport oder sind wir doch in der Tech-Branche heute unterwegs? Unsere Studio-Hotline jetzt für euer Popnacht-Goodie, das es hoffentlich gleich hagelt, um kurz nach halb drei.

0: voller Wachwert oder auch Wachbleib-Sound, je nachdem, wie ihr so unterwegs seid heute an diesem frühen Dienstag um kurz vor 2:30 Razor Light America, haben wir da gehört.
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5: Heute setzt sich nach einer wolkigen und meist trockenen ersten Tageshälfte von der Nordsee her allmählich besser die Sonne durch. Die Höchstwerte reichen von 15 bis 20 Grad. Der Mittwoch bringt mehr Wolken als Sonne und im Verlauf sind ein paar Schauer oder regional etwas Regen möglich. Die Temperatur steigt dabei auf 19 bis 23 Grad. Am Donnerstag gibt es eine meist trockene Mischung aus sonnigen und wolkigen Abschnitten. Bei nur leichter Gewitterneigung überwiegt der trockene Eindruck. Es ist schwül warm bei 21 bis 28 Grad.
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6: A1 Bremen Richtung Hamburg. Die Einfahrt Stuckenborstel ist wegen Bauarbeiten bis morgen 19 Uhr gesperrt. A1 Osnabrück Richtung Bremen. Die Ausfahrt Bremen-Hemelingen ist wegen einer Nachtbaustelle bis 6 Uhr früh gesperrt. A29 Oldenburg Richtung Ahlhorner Heide. Die Einfahrt Oldenburg-Hafen ist wegen Bauarbeiten bis zum 10. Juli gesperrt.
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0: Hier ist die Popnacht am frühen Dienstag. Mein Name ist Daniela Hilp. Hi, und jetzt Glockenbach und Ella Henderson.

0: Die Beats von Martin Garrix. I love this feeling. Und die Stimme von Ed Sheeran. In Repeated hier in der Popnacht und wir sind euch noch eine Antwort schuldig beim
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0: Jawohl, ja, da hat man wieder ein heute doch recht prickelnd prägnantes Zitat, das es zu verorten galt in eine Rubrik. Es geht um folgende Aussage, die ein halbwegs prominenter Mensch vor kurzem getätigt hat. Ich hätte mit jedem einzelnen von ihnen Sex gehabt, weil sie einfach so verdammt unglaublich gut waren. Diese Person, die das gesagt hat, kommt die aus der Schauspielerei? Geht es um jemanden aus dem Spitzensport oder vielleicht sogar aus der Tech-Branche? Geht es da ein bisschen wild zu manchmal? Wir begrüßen momentan in der Nähe von Heilbronn, wegen des Jobs beheimatet, den lieben Andreas, Lokführer und jetzt natürlich auch schon wach. Hallo!
2: Guten Morgen!
0: Ich grüße dich, mein Lieber. Du hast eine Vermutung, eine recht konkrete. Was denkst du denn? Könnte es sein?
2: Ja, richtig. Ich denke, es ist Schauspielerei und es war J.Lo, die da über ihre Kollegen am Filmset das gesagt hat.
0: Jetzt kann ich dir eines sagen, mein Lieber. Also es ist ja immer ein bisschen Risiko, auch Namen zu nennen. Wobei, es geht ja dann nur um die Branche, um die Rubrik. J.Lo hat in diesem Film nicht mitgespielt, aber es ist trotzdem richtig. Es reicht trotzdem für unser Popnacht-Goodie. Denn es geht um einen Filmklassiker aus dem Jahr 93. Da war sie gar nicht selber dabei. Gott sei Dank, muss man sagen, nachdem sie das wirklich in einem Podcast öffentlich so gesagt hat. Es geht um True Romance.
2: Okay.
0: Um diesen Film. Ploppt da irgendein Name bei dir auf, wer diese Kollegen von ihr waren, die sie ein bisschen heiß fand?
2: Ich habe es gelesen, aber das habe ich jetzt nicht mehr in Erinnerung. Ich fand halt nur die Aussage schon sehr spannend.
0: War wie zum Glück nicht ihr eigenes.
2: Ja. Genau.
0: War nicht ihr eigener Film. Es ging aber um Christian Slater, Brad Pitt, Patricia Arquette, Gary Oldman und Val Kilmer. Tatsächlich ein Star-Ensemble damals in True Romance. Und die fand sie alle so hot, dass, naja gut, wenn sie auch gebucht worden wäre fürs Set, da ein bisschen wahrscheinlich das Bild abgegangen wäre. Einer auf jeden Fall der für sie erotischsten Filme aller Zeiten. Also, falls ihr noch ein Nachtprogramm braucht, wisst ihr jetzt, was man angucken könnte. Aber du musst arbeiten, ne? Für dich kommt es nicht in Frage.
2: Genau, ich muss arbeiten.
0: Sowas, aber vielleicht was für die Aftershow dann, wenn du angekommen bist mit dem Zug. Schauen wir mal. Ich wünsche dir auf jeden Fall eine schöne Nacht und viel Spaß mit dem Goodie, ja?
2: Ja, danke, dir auch noch.
0: Gute Fahrt.
2: Bis dann.
0: Tschüss. Ciao.

am frühen Dienstag. Und zur Aussage von Jennifer Lopez von wegen, auch ich hätte am liebsten mit all denen Sex gehabt, weil sie so unglaublich gut waren, zum kompletten Star-Ensemble von True Romance, diesem Kultfilm aus den 90ern, hat Olli noch geschrieben, also das Zitat hätte auch total gut zu Madonna gepasst. Ja, die hätte die Träume von J.Lo wahrscheinlich alle direkt umgesetzt in den 90ern.

0: Disco Machine. Mit Dopamin. Und der nächste auf unserer Popnacht-Playlist ist er hier.
1: Hey, die meisten von euch kennen mich wahrscheinlich von diesem Song. Dabei war ich doch immer der Typ von diesem Song. Herz über Kopf. Good News, ich spiele beide Songs und noch viele, viele andere Songs auf meinen Konzerten im Sommer. Kommt vorbei, wenn ihr mögt.
0: Joris, ja, der ist auf Tour bald wieder. Mitte Juli kommt er unter anderem auf Hoffnungslos, Hoffnungsvoll Tour nach Tuttlingen und Marburg. Und im August gibt's Konzerte im Taunus und in Karlsruhe. Das Leben

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1: Coldplay, We Pray, hier in der Popnacht. Und Vorsicht bitte, auf der A66 Frankfurt-Wiesbaden zwischen Frankfurt am Main, Zeilsheim und Krifteler Dreieck, da liegt momentan ein Metallteil rum. Kommt

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1: Um 3 Uhr mit Christine Beitsch. In den USA beschuldigt Kaliforniens Gouverneur Newsom das Justizministerium, aus politischen Gründen gegen ihn zu ermitteln. Newsom gilt als potenzieller demokratischer Kandidat bei den Präsidentschaftswahlen in 2 Jahren. Aus Washington Antje Sieb.
2: Das US-Justizministerium hat sich zu der Angelegenheit bisher nicht geäußert. US-Medien zitieren allerdings nicht näher genannte Kreise, die Ermittlungen im Umfeld von Gouverneur Gavin Newsom bestätigen. Die Regierung in Washington habe damit aber nichts zu tun. Newsom hingegen wirft dem Präsidenten vor, Ermittlungen gegen seine Familie angezettelt zu haben. Der Grund sei, dass Newsom über eine Präsidentschaftskandidatur nachdenke. Er hat sich seit dem vergangenen Jahr als Gegner von Präsident Trump profiliert. Das US-Justizministerium hat unter Präsident Donald Trump bereits mehrfach Ermittlungen gegen politische Gegner des Präsidenten aufgenommen.
1: Außenminister Wadephul hat sich vorsichtig optimistisch über die Rahmenvereinbarung der USA und des Iran über ein Ende des Kriegs geäußert. Der CDU-Politiker sagte im ZDF-Heute-Journal, es sei eine gute Entwicklung, dass sich beide Seiten ernsthaft entschließen, weiter miteinander zu reden, und zwar in Zukunft direkt und nicht über Vermittler. Was in der Vereinbarung steht, wisse er aber nicht. Die USA und der Iran wollen sie am Freitag unterschreiben. Das bayerische Raumfahrtunternehmen ESA Aerospace hat einen für den Abend geplanten Start der Trägerrakete Spectrum erneut verschoben. Grund seien Probleme mit den Flüssigkeitssystemen. Die 28 Meter lange Rakete sollte 5 Satelliten ins All bringen. Bei der Fußball-WM in Nordamerika beginnt in diesen Minuten die Partie Iran gegen Neuseeland. Das Spiel in der US-Metropole Los Angeles ist politisch aufgeladen. Kurz vorher haben rund um das Stadion Exil-Iraner mit alten Nationalflaggen gegen die aktuelle Regierung protestiert. Silke Heine berichtet.
3: Die Führung im Iran hatte im Vorfeld eindringlich vor solchen politischen Botschaften im Stadion gewarnt und die FIFA aufgefordert, das auch durchzusetzen. Und ein Gericht in Los Angeles hat wenige Stunden vor Anpfiff der Partie auch bestätigt, dass die FIFA die historischen Flaggen bei WM-Spielen verbieten darf. Inwieweit sie das kann, das bleibt natürlich abzuwarten. Sollte es Vorkommnisse im Stadion geben, hat der Iran auf jeden Fall mit Spielabbruch gedroht.
1: Und noch die bisherigen Ergebnisse des Tages. Spanien-Kapverde 0:0, Belgien-Ägypten 1:1 und Saudi-Arabien-Uruguay ebenfalls 1:1. Das Wetter für Deutschland. In der Nacht wechselnd bewölkt, gegen Morgen westlich der Weser Schauer möglich. Die Tiefstwerte 14 bis 6 Grad. Tagsüber im Norden bewölkt und trocken, in der Mitte und im Süden etwas Regen oder Gewitter, am Nachmittag freundlicher. In der Mitte gegen Abend lokal Gewitter mit Unwettergefahr. Dazu bis 30 Grad. Die Zeit 3:03 Uhr.
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4: A1 Bremen Richtung Hamburg. Die Einfahrt Stuckenborstel ist wegen Bauarbeiten bis 19 Uhr gesperrt. A1 Osnabrück Richtung Bremen. Die Ausfahrt Bremen-Hemelingen ist wegen einer Nachtbaustelle bis 6 Uhr früh gesperrt. A29 Oldenburg Richtung Ahlhorner Heide. Die Einfahrt Oldenburg-Hafen ist wegen Bauarbeiten bis zum 10. Juli gesperrt. Landkreisfährten. In Großeißel kommt es derzeit zu einem Stromausfall.
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6: Mit Daniela Hilb, guten Morgen. Spaniens Presse ist not amused nach diesem, sagen wir mal, etwas ernüchternden 0-0 WM-Auftakt vom Abend gegen den absoluten Außenseiter, gegen Kap Verde. Ein bisschen Pressegeläster gleich hier in den nächsten 10 Minuten. Und dann küren wir auch nochmal den absoluten Gewinner dieses Unentschiedens.
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0: Dienstagmorgen, gleich 3:15. Klock haben wir da gehört in der Popnacht. Die Fußball-WM ist gerade erst ein paar Tage alt und Deutschland schon so yeah. Erst 7:1 das eigene Spiel gewonnen und jetzt ist auch noch Spanien als absoluter Angstgegner sowas von weg. Mega. 0:0 hieß es für die Spanier am frühen Abend gegen Kap Verde, gegen diese klitzekleine Inselgruppe vor der Nordwestküste Afrikas. Und nach dem sehr unerwarteten Unentschieden ist die Stimmung in Spanien, Malte Dedecek aus unserem Popnacht-Team, eher geht so.
1: Ja,
0: spanische
1: so
0: Medien
1: sagen.
0: Sind jetzt nicht euphorisiert irgendwie in die Nacht gestartet.
2: Nee, einen Katastrophenstart. Denn das Sportblatt Marca das Spiel gegen den Außenseiter und die Sportzeitung AS vergleicht das Spiel mit dem besonders steilen Berg Langliru, der bei den Radrennen immer eine besondere Herausforderung ist. Sie schreibt, schon auf dem ersten Anstieg kommt uns diese Weltmeisterschaft wieder Langliru vor. Und auch in anderen Ländern wird über den schwachen Start gelästert. Die britische Sun bringt es eigentlich gut auf den Punkt mit dem Titel Spain Pain.
0: Oh, sehr schön.
2: Ja.
0: Und auch wenn es jetzt 0:0 ausging, das Spiel hatte trotzdem einen sehr eindeutigen Sieger. Und es war Vozinha, der Torwart von Kap Verde. Der hat nicht nur unfassbar gut gespielt, so eine richtige Mauer dahin gebildet, alles gehalten, sondern ist innerhalb dieser rund 90 Minuten während des Spiels bam zum Social Media Star mutiert.
2: Total. Der hatte vor dem Spiel rund 50.000 Follower auf Instagram und in der Halbzeitpause hat ein brasilianischer Sender die Zuschauer aufgefordert, Vozinha zu folgen, um auf die 100.000 Follower zu kommen. Ja, kurz nach dem Abpfiff waren es dann schon 1,5 Millionen. Da war er dann schon völlig baff, als ihm die Zahlen nach dem Spiel von einer Reporterin gezeigt wurde. Und mittlerweile sind es sogar 4,3 Millionen Follower und es werden immer noch mehr.
0: Wow, also echte WM-Überraschung. Siehst du, man kann nicht nur zum Held des Spiels werden, sondern auch einfach hier Social Media King quasi. Und ein Torwart, der mit 40 Jahren so richtig durchstartet und nicht Manuel Neuer heißt, ist dann doch auch eine große Überraschung.

Vorfahrt in der Popnacht und Vorsicht bitte auf der B29 Stuttgart-Ahlen zwischen Schwäbisch Gmünd und Böbingen an der Rems. Hier eine neue ungesicherte Unfallstelle auf allen Fahrstreifen. Bitte aufpassen.

Upside Down. Für alle, die schon so im Morning-Workout-Modus sind, um kurz vor 4 an diesem Dienstag, Diana Ross. Und gleich noch Sekou aus Großbritannien. 2024 war er noch für den Brit Award als Rising Star, so als ganz großer Newcomer, nominiert. Und jetzt stand er die Tage schon vor 80.000 Menschen auf der riesengroßen Wembley-Bühne, Wembley-Stadion, beim Capital Summer Ball. Und er hat dazu geschrieben, diesen Moment werde ich wirklich niemals vergessen. Und er hat nicht nur seine eigenen Songs da performt, sondern auch das Lieblingslied seiner Kindheit. Adele, wir lieben dich, hat er dazu geschrieben. Und die Fans haben das natürlich auch geliebt.

Damit hat er mal kurz alle Herzen erobert, Seko. Hier ist er jetzt mit eigener Musik in der Popnacht, einer der ersten großen Hits, Dangerous Lover.

0: Maxwell und Ingrosso in der Popnacht um gleich 3:30.
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2: Heute setzt sich nach einer wolkigen und meist trockenen ersten Tageshälfte von der Nordsee her allmählich besser die Sonne durch. Die Höchstwerte reichen von 15 bis 20 Grad. Der Mittwoch bringt mehr Wolken als Sonne und im Verlauf sind ein paar Schauer oder regional etwas Regen möglich. Die Temperatur steigt dabei auf 19 bis 23 Grad. Am Donnerstag gibt es eine meist trockene Mischung aus sonnigen und wolkigen Abschnitten. Bei nur leichter Gewitterneigung überwiegt der trockene Eindruck. Es ist schwülwarm bei 21 bis 28 Grad.
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3: A1 Bremen Richtung Hamburg. Die Einfahrt Stuckenborstel ist wegen Bauarbeiten bis 19 Uhr gesperrt. A29 Oldenburg Richtung Ahlhorner Heide. Die Einfahrt Oldenburg-Hafen ist wegen Bauarbeiten bis zum 10. Juli gesperrt. Landkreisfährten. In Großeißel kommt es derzeit zu einem Stromausfall.
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0: Moin, hier ist die Popnacht am Dienstag mit Daniela Hill.

Live-Haus in der Popnacht am Dienstag gleich 20 vor 4. Kurzer Zwischenstand aus dem aktuell laufenden WM-Spiel Iran gegen Neuseeland. Da steht es jetzt unentschieden. Neuseeland hat mit 1-0 geführt. Jetzt hat Iran den Ausgleich geschossen in der mittlerweile 35. Spielminute. David Guetta ist der Nächste auf unserer Playlist. Der hat im Laufe der Jahrzehnte wahrscheinlich schon ein paar Karriere-Highlights feiern können. Aber eins der größten, das gab es jetzt in den letzten Tagen. An 3 Tagen bzw. Nächten in Folge hat er nämlich in seiner Heimat in Paris das Stade de France beschallen dürfen vor zigtausenden Menschen. Und falls ihr euch fragt, ob David Guetta die im Griff hatte, nun hört mal hier. Das lag natürlich vor allem auch an Stargästen. Akon war zum Beispiel mit ihm live auf der Bühne für Sexy Bitch. Und apropos, auch J-Lo hat wieder eingecheckt. Für und mit David Guetta, wie auch schon beim Coachella, hat sie den gemeinsamen Hit Save Me Tonight mit ihm performt. Den spielen wir euch jetzt zum Wachbleiben auch in der Popnacht.

0: 30. Queen Pen and Black Shoes.
1: No Doubt,
2: mit No Diggity in den Dienstag rein. Was haben Loy und David Puentes gemeinsam? Also zum einen ist Loy schon als Überraschungssängerin aufgetreten, kürzlich auf der More Goes Not Tour von David Puentes. Und bald werden die beiden auch einen gemeinsamen Song haben, wie es aussieht. Das hat David Puentes Loy per Videocall verkündet.
3: Da ist er ja!
4: Den Song, den du gepostet hast, Golden Summer. Ich krieg es nicht mehr aus meinem Kopf.
5: Danke!
4: Ich lieb's.

0: die Möglichkeit gäbe, dass wir das zusammen machen. Ich hätte so Bock drauf. Ich hätte so Bock drauf.
1: Geil, machen wir so.
0: Ja?
2: Ja, unter die tolle Stimme von Loy werden demnächst wahrscheinlich ein paar Beats gelegt von David Puentes. Und vorher hören wir sie noch hier mit Get Lucky.

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1: Um 4 Uhr mit Christine Beitsch. Die EU hat in Luxemburg Beitrittsverhandlungen mit der Ukraine und Moldau gestartet. Das hat die zyprische Ratspräsidentschaft mitgeteilt. Der Prozess dürfte Jahre dauern. Die Ukraine hatte den Beitritt vor gut 4 Jahren beantragt, kurz nach dem russischen Überfall. Thomas Spickhofen berichtet.
2: Den Beginn der Verhandlungen hatte Ungarn über lange Zeit blockiert. Das hat sich erst mit dem Machtwechsel in Budapest im vergangenen Monat geändert. Im ersten Verhandlungsabschnitt mit der Ukraine wird es unter anderem um das Justizsystem und den Schutz von Grundwerten gehen. Um dem kriegsgebeutelten Land eine konkrete Perspektive zu geben, hat Bundeskanzler Merz als Zwischenschritt einen Sonderstatus vorgeschlagen, mit Sitz in der Kommission, im Parlament und am Tisch der Regierungschefs, aber ohne Stimmrecht. Mehrere Länder warnten aber beim Außenministertreffen in Luxemburg davor, den vollen Beitritt der Ukraine dabei aus den Augen zu verlieren.
1: Der Iran wird als Teil des Rahmenabkommens mit den USA wieder Inspektoren der Internationalen Atomenergiebehörde ins Land lassen. Das hat US-Vizepräsident Vance dem US-Sender NBC News gesagt. Demnach ist einer der Kernpunkte der Vereinbarung, dass die Behörde und die USA den Iran dabei unterstützen, hoch angereichertes Uran zu vernichten. Das Rahmenabkommen zur Beendigung des Kriegs soll am Freitag unterschrieben werden. Der kalifornische Gouverneur Newsom beschuldigt das US-Justizministerium, aus politischen Gründen gegen ihn und seine Frau zu ermitteln. Der Demokrat wirft Präsident Trump vor, die Behörde gegen ihn einzusetzen, weil er eine Präsidentschaftskandidatur erwäge. Worum es bei den Ermittlungen gehen soll, sagte Newsom nicht. Das Justizministerium hat sich bisher nicht dazu geäußert. Die Behörde hat unter Trump bereits mehrfach Ermittlungen gegen politische Gegner des Präsidenten aufgenommen. In den USA sind beim Absturz eines B-52-Bombers alle 8 Menschen an Bord ums Leben gekommen. Das hat die US-Luftwaffe bestätigt. Der Unfall ereignete sich auf einem Luftwaffenstützpunkt im Süden Kaliforniens. Aus San Francisco, Nils Dams.
3: Von den 8 Menschen an Bord habe niemand überleben können. Das sagte der stellvertretende Kommandeur der Edwards Air Force Base, James Hayes, bei einer Pressekonferenz. Der Stützpunkt liegt etwa 160 Kilometer nördlich von Los Angeles. An Bord des B-52-Bombers waren neben der Crew auch zivile US-Regierungsbeamte. Das Flugzeug sei zu einem routinemäßigen Testflug abgehoben und direkt nach dem Start abgestürzt und in Flammen aufgegangen. Ein Grund für den Unfall ist noch nicht bekannt.
1: Das Wetter für Deutschland. Die Tiefstwerte liegen am Morgen zwischen 14 und 6 Grad. Tagsüber im Norden bewölkt und trocken. In der Mitte und im Süden etwas Regen oder Gewitter, am Nachmittag freundlicher. In der Mitte gegen Abend lokal Gewitter mit Unwettergefahr. Dazu maximal 16 bis 30 Grad. Und die Zeit, es ist 4.03 Uhr.
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4: A1 Bremen Richtung Hamburg. Die Einfahrt Stuckenborstel ist wegen Bauarbeiten bis 19 Uhr gesperrt.
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6: Mit Daniela Hilb, schönen guten Morgen. Na, wie ist um kurz nach 4 die Lage so und vor allem wo? 0721 2011, wo erwischen wir euch gerade? Was hält euch wach oder hat euch gerade erst ganz frisch aus dem Bett geholt? Sagt gerne mal Bescheid an unserer Studio-Hotline.
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0: Eieiei, so früh noch am Dienstagmorgen und trotzdem sind einige von euch schon fit, wach und unterwegs. Und wir freuen uns, wenn ihr euch meldet an der 07221 20 11, unserer Studio-Hotline.
1: Moin, der Tommy hier. Bin in Bremerhaven unterwegs. Hab hier gerade mal ganz unspektakulär Container abgegeben, einen aufgenommen. Und jetzt geht's ab nach Hamburg. Kann hier wunderschön zusehen, wie der Tag beginnt. Die Sonne geht so langsam auf. Alles ist noch ruhig. Echt schön. Also, so kann der Tag beginnen.
0: Ja, das ist das Schöne an der Uhrzeit, wenn die halbe Welt noch schläft und man so quasi, gefühlt zumindest, fast als Einziger unterwegs ist.
2: Morgen, Daniela. Hier ist der Ralf aus Holland. Ich habe gerade mal wieder Feierabend von Nachttests auf dem Flughafen in Schiphol und freue mich auf mein Bett. Nacht und guten Morgen an die, die jetzt aufstehen.

0: Gangsters Paradise um kurz vor 5:30 an diesem Dienstagmorgen in der Popnacht. Mundstuhl sind auch schon wach. Ein Comedy-Duo, das auf eine jahrzehntelange Karriere zurückblicken kann und damit auch auf wahnsinnig viel Erfahrung. Und dementsprechend können die auch so Feststellungen machen wie folgende.
1: Navis mag ich nicht.
2: Ach komm, hör auf.
1: Navis, nee, das ist mir das. Ich kann das nicht leiden da mit dem Scheiß. Ich mag das viel lieber mit so Straßenkarten, so richtig oldschool, so wie früher. Ja, was nix denn da so blöd?
2: Ja?
1: Ich sag ja, früher war alles besser.
2: Auf den Satz habe ich gewartet. Ja, früher war alles besser, wenn ich so eine Scheiße
1: höre. Wo sind die Kinder mit dem einen zugeklebten Auge?
2: Ja gut.
1: Ja? Wo sind die? Gibt's doch nicht mehr.
2: Das ist wahr.
1: Ja, wo sind denn die hin? Ha? Sind die alle in den Wald gegangen, nie wiedergekommen? Oder was? In unterirdische Kinderfabriken werden Kekse draus gemacht, oder was? Aus denen. Oder die Partys früher. Jetzt pass mal auf, Partys, wie geil die früher waren. Die ganze Badewanne voll mit Bierdosen, 3 Flaschen Tequila im Kühlschrank, paar Tüten Chips, das hat gelangt. Und wenn am Ende von der Party nicht mindestens einer mit einer Alkoholvergiftung im Krankenhaus gelegen hat, dann war es keine richtige Party.
2: Ja.
1: Ja, und eine Party heute, mit bisschen Glück gibt's ein Sixpack Schäferhofer Grapefruit. Ja, dann musst du die Schuhe ausziehen, bevor du in die Wohnung darfst. Ja, zum Essen gibt's so vegane Tofu-Salat oder so ein Scheiß. Und um 9:30 gehen alle nach Hause.
2: Ja, überleg doch mal, das ist doch auch ein bisschen vernünftiger. Man muss doch nicht mehr jeden Abend bis um 4 Uhr feiern.
1: Ach komm, ein bisschen vernünftiger.
2: Ja,
1: ja, das meine ich doch. Früher waren wir halt auch mal unvernünftig.
2: Ach Lars.
1: Ja. Der Dieselskandal, Feinstaub hat doch früher keine Sau interessiert.
2: Das stimmt.
1: Ja, ich meine, ich hatte früher einen Diesel. Ich hatte einen Diesel, das war ein Mercedes-Benz 200D. Baujahr 1980. Hier, der hat abgedieselt. Das kannst du dir nicht vorstellen. Da kam kein Feinstaub hinten raus. Da kamen Briketts, kamen da hinten raus. Das hat keine Sau interessiert.
2: Lars, den fährst du doch immer noch.
1: Na ja.
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0: Subtil.
1: Aurelie, und wer ist noch mit uns am frühen Dienstagmorgen um kurz vor 4:30? Hallo, die Popnacht hier.
2: Na, Tobi hier, guten Morgen. Ich bin gerade auf der Siegenhöhe in Memmingen, weg ins Geschäft.
1: Und was machst du um die Uhrzeit?
2: Ich bin bei der Feuerwehr.
1: Ah, okay. Da bist du es gewohnt, zu unmöglichen Zeiten unterwegs zu sein.
2: Ja, genau.
1: Das Gute ist ja, als Feuerwehrmann in diesen Tagen, wo Hochsommer vorhergesagt ist, so mit über 30 Grad, dass du eigentlich immer einen Schlauch in der Nähe hast, oder?
2: So zum Ja, richtig. Altes Wasser ist kein Problem. Abkühlung ist da.
1: Okay, da hast du auf jeden Fall gegenüber vielen einen Vorteil, muss ich sagen. Möchtest du noch was rausschießen in die Welt, was loswerden?
2: Genieß die sonnigen Temperaturen, genieß das Wetter, genieß den Tag. Hab viel Spaß.
1: Danke für deinen Einsatz.
2: Ciao.

0: Live in der Popnacht um kurz nach 16:30.
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2: Heute setzt sich nach einer wolkigen und meist trockenen ersten Tageshälfte von der Nordsee her allmählich besser die Sonne durch. Die Höchstwerte reichen von 15 bis 20 Grad. Der Mittwoch bringt mehr Wolken als Sonne und im Verlauf sind ein paar Schauer oder regional etwas Regen möglich. Die Temperatur steigt dabei auf 19 bis 23 Grad. Am Donnerstag gibt es eine meist trockene Mischung aus sonnigen und wolkigen Abschnitten. Bei nur leichter Gewitterneigung überwiegt der trockene Eindruck. Es ist schwülwarm bei 21 bis 28 Grad.
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3: A1 Bremen Richtung Hamburg. Die Einfahrt Stuckenborstel ist wegen Bauarbeiten bis 19 Uhr gesperrt. A1 Osnabrück Richtung Bremen. Die Ausfahrt Bremen-Hemelingen ist wegen einer Nachtbaustelle bis 6 Uhr früh gesperrt. A29 Oldenburg Richtung Ahlhorner Heide. Die Einfahrt Oldenburg-Hafen ist wegen Bauarbeiten bis zum 10. Juli gesperrt.
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0: Mit Mr. Know-It-All in den Dienstagmorgen rein hier in der Popnacht. Und mein Name ist Daniela Hilb. Hallo!

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am Dienstag und Vorsicht bitte auf der A31 Kronau Richtung Oberhausen zwischen Legten, Ahaus und Gescher-Coesfeld. Hier steht momentan ein defekter LKW. Während die Fußball-WM gerade sämtliche Aufmerksamkeit auf sich zieht, fällt uns auf, in Sachen sportliche Höchstleistungen sticht heimlich still und leise ein deutsches Bundesland immer mehr hervor. Es ist, wer hätte das gedacht, das Saarland. Den Anfang hat letzten Monat ja der SV Elversberg mit seinem Aufstieg in die Fußball-Bundesliga gemacht. Dann hat jetzt, ganz aktuell, der saarländische Extremschwimmer Andreas Waschburger in New York beim 46-langen Kilometerschwimmen rund um Manhattan unter 23 Brücken durch einen neuen Rekord aufgestellt, und zwar 5 Stunden 34. Und seit gestern läuft im Saarland das größte Sportevent, das es je in dem Land gab, die Special Olympics National. 5 Tage lang treten da rund 4000 Sportler und Sportlerinnen an 20 Orten an. Deutschlands neues Sportmecker der Herzen ist also tatsächlich das Saarland. Oh yeah!

Taylor Swift haucht uns hier The Fate of Ophelia entgegen. An diesem frühen Dienstag um 5:15. Die Morgenröte kracht so langsam schon rein in den Tag. Marc hat sie fotografiert aus dem Autofenster raus. In Kassel sieht das auf jeden Fall sehr schön aus. Und ihr habt hoffentlich einen schönen Tag. Mein Name ist Daniela Hilb. Bis demnächst. Wow.

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1: Um 5 Uhr mit Christine Beitsch. Außenminister Wadephul hat sich vorsichtig optimistisch über die Rahmenvereinbarung der USA und des Iran über ein Ende des Kriegs geäußert. Beide Länder wollen diese am Freitag unterschreiben. Wadephul sprach im ZDF Heute Journal von einem ersten guten Schritt. Was in dem Papier steht, wisse er aber nicht.
2: Es muss natürlich um das Nuklearprogramm gehen. Es muss darum gehen, dass der Iran versteht, dass er nicht nuklear bewaffnet sein kann. Es ist vollkommen klar, wir, die Europäer, spielen dabei eine Rolle, denn es gibt auch einige Sanktionen, für die sind wir verantwortlich. Auch die E3, Frankreich, Großbritannien, Deutschland werden Wert darauf legen, dass das sichergestellt ist. Sonst werden wir die Sanktionen nicht lockern können.
1: Wadephul bekräftigte außerdem, dass Deutschland sich nur unter bestimmten Bedingungen an einer Minenräumung in der Straße von Hormus beteiligen wird. Zum Beispiel müssen dafür die Kampfhandlungen vollständig beendet sein. Die EU hat in Luxemburg Beitrittsverhandlungen mit der Ukraine und Moldau gestartet. Das hat die zyprische Ratspräsidentschaft bestätigt. Der Prozess dürfte allerdings Jahre dauern. Im ersten Teil müssen die Beitrittskandidaten unter anderem nachweisen, dass Justizsystem und Grenzschutz den EU-Standards entsprechen. Der kalifornische Gouverneur Newsom beschuldigt das US-Justizministerium aus politischen Gründen gegen ihn und seine Frau zu ermitteln. Der Demokrat wirft Präsident Trump vor, die Behörde gegen ihn einzusetzen, weil er eine Präsidentschaftskandidatur erwäge. Worum es bei den Ermittlungen gehen soll, sagte Newsom nicht. Das Justizministerium hat sich bisher nicht dazu geäußert. Die Folgen des Klimawandels treffen Kinder laut UNICEF besonders hart. Die UN-Organisation schreibt in einem Bericht, fast jedes Kind der Welt sei mindestens einer Klimagefahr ausgesetzt. Jedes zweite Kind sei sogar von mindestens 3 Klimarisiken betroffen. Worum es genau geht, berichtet Katharina Wilhelm.
3: Allein im Jahr 2025 gab es 157 Extremwetterereignisse. Beispielsweise Überschwemmungen in Südostasien oder Waldbrände in Südeuropa. Sie gefährden nicht nur unmittelbar das Leben von Kindern. Der Klimawandel verstärkt in einigen Regionen auch heißes und feuchtes Klima. Dadurch breiten sich mehr Mücken aus, die die tödliche Krankheit Malaria übertragen können. Der Bericht des Kinderhilfswerks soll ein Warnsignal sein, verbunden mit der Dringlichkeit, klimaschädliche Emissionen zu reduzieren, auf fossile Brennstoffe zu verzichten und Regionen, die besonders extremen Wetterereignissen ausgesetzt sind, besser anzupassen.
1: Das waren die Nachrichten mit Christine Beitsch.
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4: Moin zusammen, hier ist die Bremen 4 Morgenshow mit 2 Meldungen. Eine für die A1 Osnabrück Richtung Bremen. Hier ist die Ausfahrt Bremen-Hemeling wegen einer Nachtbaustelle. Noch eine Stunde lang gesperrt, also bis 6 Uhr. Und dann noch was von der A1, diesmal Bremen Richtung Hamburg. Die Einfahrt Stuckenborstel ist wegen Bauarbeiten bis 19 Uhr heute gesperrt.
5: Blitzer habt ihr uns noch keine gemeldet. Wenn ihr einen seht, ruft an unter der 0421 246 666. Gute Fahrt.
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4: Moin zusammen, da sind wir für euch. Hier ist Elisa Knöckel.
5: Guten Morgen.
4: Ike Pauli.
5: Hallo.
4: Ab jetzt in den 4 News Nico Wodrich.
6: Moin.
4: Und ich bin Malte Jansen. Moin.
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and the Waiter auf Bremen 4 Child. Es ist Dienstagmorgen, der 16. Juni und es ist heute meistens trocken. Also heute Morgen vielleicht ein paar Tropfen, ansonsten kommt da nichts runter. Es geht heute los mit vielen Wolken, die bleiben so bis heute Mittag. Ab dann immer mehr Chancen für die Sonne, die kommt dann öfter mal raus und die Temperaturen gehen heute rauf auf maximal 21 Grad. Also immerhin steht die 2 mal wieder vorne bei den Temperaturen. Zum Vergleich, wir haben jetzt gerade in Bremen 8 Grad, in Bassum auch, Oldenburg 6, Bremerhaven und Cuxhaven 12 Grad. 5.17 Uhr ist es. 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
1: Wir haben gerade in Bremen und Schesel 8 Grad, in Verden auch, in Oldenburg 7 und in Bremerhaven und Cuxhaven schon 12 Grad. Heute geht's rauf immerhin auf bis zu 21, dazu bleibt's meistens trocken und ab dem Mittag gibt's auch mehr Sonne.
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2: Guten Morgen. US-Präsident Donald Trump hat die G7-Partner über das Iran-Abkommen informiert. Virtuell sei die Vereinbarung bereits von beiden Seiten unterzeichnet, sagte Trump beim Treffen im französischen Evian. Am Freitag soll das Papier dann offiziell unterschrieben werden. Immer mehr Menschen lesen Nachrichten im Internet und in sozialen Medien, vor allem junge Leute zwischen 18 und 26 Jahren. Das ist bei einer Studie der Nachrichtenagentur Reuters herausgekommen. 60% nutzen demnach Social Media für Informationen. Und bei der Fußball-Weltmeisterschaft hat Neuling Kapverde Europameister Spanien blamiert, und zwar mit einem 0:0. Die nächsten 4 News gibt's um 6.
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1: Jetzt ist es 6:01 A1 Osnabrück Richtung Bremen. Die Ausfahrt Bremen-Hemelingen ist wegen einer Nachtbaustelle gesperrt. Noch eine halbe Stunde lang, also bis 6 Uhr, dann könnt ihr da wieder langfahren. A1 Bremen Richtung Hamburg. Die Einfahrt Stucken-Borstel ist ein bisschen länger gesperrt, und zwar bis 19 Uhr. Grund sind Bauarbeiten.
3: Blitze habt ihr uns noch keine gemeldet. Wenn ihr einen seht, ruft an unter der 0421 246 666. Gute Fahrt.
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1: Moin und einen schönen Dienstag. Hier sind Elisa Knöckel.
3: Guten Morgen.
1: Ike Pauli.
3: Hallo.
1: Nico Wodrich.
2: Moin.
1: Entschuldigung, ich bin Malte Jansen und ich habe noch eine Eilmeldung für euch. Die kommt gerade rein.
3: Vielleicht solltest du erstmal einen Tee trinken.
1: Erstmal einen Tee trinken und dann die Eilmeldung machen. Das würde ein bisschen lange dauern.
3: Ein Schluck vielleicht.
1: Es ist ja eilig. Und zwar bitte Vorsicht auf der A1 Hamburg Richtung Bremen. Zwischen Sittensen und Elsdorf liegen Gegenstände rum. Also hier bitte vorsichtig fahren und Tee trinken.
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0: So Leute, Frage. Welches Team seid ihr im Supermarkt? Normale Kasse mit Kassiererin oder Kassierer oder Selbstscan-Kasse?
1: SB.
0: Selbstscan-Kasse?
1: Ja, Selbstscan-Kasse. Also ich nehme meistens mir so einen Scanner schon am Anfang des Einkaufs und scanne dann meine Artikel, während ich einkaufe. Und dann legt man ja am Ende den Scanner nur noch so auf diesen Scanner, also den Handscanner auf den großen Scanner und zahlt dann am Terminal.
2: Das habe ich das letzte Mal zum ersten Mal gesehen. Ich mache das nicht, ich scanne halt dann am Ende.
0: Seid ihr aber in der Minderheit, denn so ungefähr 70-30, also 70% sagt noch, nö, ich gehe lieber an eine normale Kasse und werde bedient und nur 30% sagen, ich mache das selber. Weil ich finde auch ehrlich gesagt, ich mache auch manchmal meinen Einkauf an der Selbstscan-Kasse, aber es ist doch immer irgendein Trouble. Du hast entweder was mit Alkohol gekauft oder du findest dieses komische Obst nicht. Das ist, ich weiß
2: Ich habe da nie Probleme mit. Mein Problem ist, ich bin immer so gestresst bei den normalen Kassen. Ich denke, ich muss ganz schnell alles wieder wegräumen und dann alles schnell machen und da habe ich so meine, da kann ich alles ganz ruhig für mich selber machen.
1: Also ich mache jetzt zwar meistens SB, aber ich habe immer so ein bisschen auch Wehmut, weil dieser Schnack mit den Leuten an der Kasse, die kassieren, der fehlt mir so ein bisschen. Zum Beispiel mit Kai, der bei uns im Supermarkt sitzt und arbeitet und wie gerne ich mit ihm schnacke immer. Und dann, wenn ich dann an dem SB-Terminal stehe, denke ich so, ach, so ein kleiner Schnack mit Kai an der Kasse.
0: Ja, also dann sicher doch mal den Arbeitsplatz von Kai und geh wieder an die normale Kasse. Ist irgendwie schöner.
1: Ja, das werde ich vielleicht tun. Hier ist Bremen 4, 20 vor 6. Jetzt für euch Martin Garrix und Ed Sheeran. Repeated für euch auf Bremen 4.

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1: Blue auf Bremen 4, You Make Me Wanna. Wir haben gerade in Bremen 8 Grad, in Diepholz auch. In Bremerhaven und Cuxhaven 12 und in Harpstedt 7 Grad. Bis zu 21 Grad sind heute noch möglich, dazu bleibt es so gut wie immer trocken. Heute Morgen gibt es noch einige Wolken, aber später im Laufe des Tages dann immer mehr Sonne. Ihr hört die Bremen 4 Morgenshow, 5.47 Uhr und jetzt bei Michael Schulte ist es 5 a.m.
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0: Coldplay, Feels Like I'm Falling in Love. Auf Bremen 4 in der Morgenshow um 6 vor 6. Und gleich haben wir Neo für euch mit So Sick.
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1: Es wird heute ein bisschen sommerlicher als gestern, denn die Temperaturen, die gehen ein bisschen weiter nach oben. Heute steht die 2 mal wieder davor. Zumindest kann sie davor stehen, denn die Höchstwerte liegen heute zwischen 15 und 21 Grad. 15, 16 Grad zum Beispiel auf den Inseln und bis 21 Grad in Drakenburg. Jetzt gerade haben wir so 8 bis 12 Grad draußen. 8 in Bremen, 12 in Bremerhaven zum Beispiel.
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1: Mit Nico Wodrich. Nico, US-Präsident Trump hat über den Iran-Deal informiert.
2: Ja, der soll noch in dieser Woche unterschrieben werden. Dann bekommen immer mehr Menschen in Deutschland ihre Infos aus dem Internet. Und bei der Fußball-Weltmeisterschaft hat Neuling Kap Verde Europameister Spanien blamiert. US-Präsident Donald Trump hat die G7-Partner über das Iran-Abkommen informiert. Virtuell sei die Vereinbarung bereits von beiden Seiten unterzeichnet, sagte Trump beim Treffen im französischen Evian. Am Freitag soll das Papier dann offiziell unterschrieben werden. Angela Ulrich berichtet.
3: Heute, am zweiten Gipfeltag, geht es zunächst um die Ukraine. Der ukrainische Präsident Zelensky ist in der G7-Runde dabei. Anschließend trifft er sich auch separat mit Friedrich Merz. Der Kanzler hatte vor seinem Abflug nach Evian von einem Fenster für die Diplomatie gesprochen, das sich im Ukraine-Konflikt öffnen könnte. Die Europäer wollen mit an den Verhandlungstisch mit Russlands Machthaber Putin und US-Präsident Trump bei der Stange halten im gemeinsamen Engagement für die Ukraine.
2: Der Bremerhavener Doppelhaushalt für dieses und nächstes Jahr hat die erste Hürde genommen. Der Ausschuss für Wirtschaft und Finanzen stimmte dem Entwurf zu. Kritik kommt von der Opposition. Aus der Regionalredaktion Buten und Binnen, Nevin Mais.
4: Bündnis Deutschland bezeichnete den Entwurf als zu zaghaft. Insbesondere beim Personal werde zu wenig gekürzt. Nach Meinung der Grünen schränkten die Vorgaben aus Bremen den Gestaltungsfreiraum der Stadt massiv ein. Außerdem kritisieren sie den Prozess als intransparent. Der Doppelhaushalt hat ein Volumen von jeweils mehr als 1 Milliarde Euro. Die Koalitionsparteien SPD, CDU und FDP verteidigten den Entwurf. Laut SPD haben die Sparmaßnahmen die geplanten Ausgaben bereits merkbar gesenkt. Am Donnerstag soll die Stadtverordnetenversammlung über den Doppelhaushalt abstimmen. Damit er in Kraft treten kann, muss der Bremer Senat zustimmen.
2: Immer mehr Menschen lesen Nachrichten im Internet und in sozialen Medien. Bei den Erwachsenen sind es fast 70%. Vor allem junge Leute zwischen 18 und 24 Jahren bekommen ihre Infos über Social Media. Das ist bei einer Studie der Nachrichtenagentur Reuters herausgekommen. Was das Thema Glaubwürdigkeit angeht, gaben 24% an, Nachrichten in Suchmaschinen meist vertrauen zu können. Immerhin noch 13% vertrauen Nachrichten in sozialen Medien und von KI-Chatbots. Bei der Fußball-Weltmeisterschaft hat Neuling Kap Verde Europameister Spanien blamiert mit einem 0:0. Die Partie Saudi-Arabien-Uruguay ging mit 1:1 zu Ende. Belgien und Ägypten trennten sich ebenfalls 1:1. Die nächsten 4 News gibt's um 6:30.
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1: Wir haben eine künstlerische Pause. Die Wahrheit ist, ich habe neben den Knopf gedrückt. Noch nicht so ganz wach vielleicht. Um 6:02 am Dienstagmorgen. Wir haben eine Meldung für die A1 Bremen Richtung Hamburg. Und zwar ist die Einfahrt Stuckenborstel wegen Bauarbeiten bis 19 Uhr gesperrt.
5: Blitzer habt ihr noch keine gemeldet. Wenn ihr einen seht, ruft an. 0421 246 666 ist unsere Nummer. Gute Fahrt.
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1: Wir sind's, Elisa Knöckel.
5: Guten Morgen.
1: Ike Pauli.
5: Moin.
1: Nico Wodrich.
2: Moin.
1: Und Malte Jansen. Moin.
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6 nach 6, Vorsicht bitte, und zwar auf der A1 Bremen Richtung Hamburg zwischen Dibbersen und Hittfeld liegt ein Tier, also hier bitte gut aufpassen. 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

jeder dein. George Ezra in der Bremen für Morgenshow. Und heute am Dienstag, da kriegen wir bis zu 21 Grad. Also die Range reicht so von 15 bis 21 Grad heute im Laufe des Tages. Dazu kein Regen, also heute Morgen kann es noch ein paar Tropfen geben vielleicht, aber im Laufe des Tages bleibt es meistens trocken und die Sonne kommt auch immer häufiger raus. Heute Morgen haben wir noch viele Wolken, aber ab heute Nachmittag sieht das viel sonniger aus. Hier ist Bremen 4, 6.14 Uhr, jetzt mit Lauryn Hill. Ja,

0: Schöner Song, ne?
1: Auf jeden Fall. Lauryn Hill, Do Wop.
0: Wisst ihr was? Schon bei der Bezeichnung Ultramarathonläuferin kriege ich eine mittlere Krise. Das ist nichts für mich. Das ist unglaublich, aber das ist nichts für mich.
2: Ja, aber das ist nun mal Joyce Hübner aus der Nähe von Berlin. Also ich finde es krass beeindruckend irgendwie schon auch.
0: Ja.
1: Absolut. Wirklich eine unglaubliche Frau, die alle Städte Deutschlands durchläuft. Die läuft jeden Tag, in Worten, jeden Tag einen Marathon. Jeden Tag einen Marathon. Insgesamt 495.
0: Da stellt sich die Frage, warum, aber die können wir nicht beantworten. Heute läuft sie auf jeden Fall durchs Bremen-Vierland von Mainburg nach Moerdijk.
1: Dann könnte ich sie sogar anfeuern.
0: Ja, ab 9 Uhr geht's los und ihre Städte sind Osterholz, Scharmbeck, Bremen und Delmenhorst.
1: Also wenn ihr Joyce Hübner seht, einfach mal winken und anfeuern.
2: Kuckuck. Vielleicht einen Snack geben.
0: Ja, das ist nett.
1: Jeden Tag ein Marathon, das ist doch krass. Also,
2: ja.
1: Heftig. 6.18 Uhr.

0: Guten Morgen und willkommen im Dienstag. Wir sind's, die 4 am Morgen, eure Morgenshow auf Bremen 4, 6.25 Uhr.
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1: Die Sonne kommt noch häufiger raus heute, vor allem ab heute Nachmittag. Bis dahin viele Wolken. Ab und zu kann es heute Morgen noch ein paar kleine Tropfen geben, aber meistens bleibt es heute trocken. Temperaturen gehen rauf auf maximal 21 Grad. Jetzt gerade haben wir so 9 bis 12 Grad draußen.
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2: Guten Morgen. US-Präsident Donald Trump hat die G7-Partner über das Iran-Abkommen informiert. Virtuell sei die Vereinbarung bereits von beiden Seiten unterzeichnet, sagte Trump beim Treffen im französischen Evian. Am Freitag soll das Papier dann offiziell unterschrieben werden. Immer mehr Menschen lesen Nachrichten im Internet und in sozialen Medien. Bei den Erwachsenen sind es fast 70%. Vor allem junge Leute zwischen 18 und 24 Jahren bekommen ihre Infos über Social Media. Das ist bei einer Studie der Nachrichtenagentur Reuters herausgekommen. Bei der Fußball-Weltmeisterschaft hat neuling Kap Verde Europameister Spanien blamiert mit einem 0:0. Die Partie Saudi-Arabien-Uruguay ging mit 1:1 zu Ende. Belgien und Ägypten trennten sich ebenfalls 1:1. Die nächsten 4 News gibt's um 7.
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1: Jetzt ist es 6:30 und da haben wir was für die A1 Bremen Richtung Hamburg. Hier ist nämlich die Einfahrt Stuckenborstel wegen Bauarbeiten bis 19 Uhr gesperrt. Ansonsten läuft noch alles relativ gut heute Morgen.
3: Einen Blitzer habt ihr gemeldet auf der B75 zwischen Huchting und Grolland auf Höhe der Abfahrt Grolland in beide Richtungen. Wenn ihr noch einen Blitzer gesehen habt, dann meldet ihn gerne unter der 0421 246 666. Gute Fahrt.
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1: Wir sind's, Elisa Knöckel.
3: Guten Morgen.
1: Nico Wodrich.
4: Moin.
1: Ike Pauli.
4: Morgen.
1: Und Malte Jansen. Moin. 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

0: So, die Vögel zwitschern. Die Sonne geht auf.
1: Oh, die Sonne geht auf. Die Tierwelt wird langsam wach. So ein Hase, der mit seinem Näschen wackelt. Ein Frosch hüpft in den Teich. Ein Reh schaut aus dem hohen Gras. Kann man sich alles schön vorstellen, ne?
0: Ja. Und dann?
1: Und dann schmeißt der Landwirt den Mähdrescher an. Und das nicht gut. Es ist Rehkitzzeit im Bremen-Vierland und gleichzeitig Mähzeit. Gefährliche Geschichte.
0: Ja, alles muss ab, kurz weg. Aber die kleinen Babyrehe, die liegen noch im hohen Feld. Und damit da nichts passiert, engagieren sich ehrenamtliche Menschen, diese kleinen Mini-Kitze zu schützen.
1: Wir haben gestern ja Sarah aus Fischerhude in der Morgenshow kennengelernt. Und da hat sie erzählt, dass sie Rehkitze rettet. Da haben wir uns gedacht, Mensch, das gucken wir uns doch mal an.
0: Ja, und wie genau sie das macht, das hat unser Bremen-4-Reporter Leo Steinbeck sich heute Morgen angeguckt. Der war nämlich heute Morgen schon dabei bei der Rehkitzrettung.
2: Wir sind seit 4 Uhr in der Früh unterwegs auf den Feldern rund um Fischerhude. Die Sonne ist mittlerweile aufgegangen. Wiesen bis zum Horizont, die komplett überlegt sind mit Nebel. Also richtig, richtig mystisch sieht das aus. Das Gras, das geht hoch bis zu den Knien. Und diese Felder, diese Wiesen, das soll heute gemäht werden. Und deswegen ist Sarah jetzt hier mit ihrem Team unterwegs, mit einer Drohne. Sarah fliegt die Drohne über die Felder. Sarah, dein Wecker ging heute Morgen um 2:30. Warum machst du das?
3: Weil das einfach so wichtig ist, die Rehkitze zu retten. Die haben einfach keine Chance, wenn das Mähwerk kommt. Und diese Technik ist einfach dermaßen effektiv. Wir machen das jetzt die 8. Saison in Folge und es lohnt sich einfach. Und gleichzeitig macht es einfach auch sehr viel Spaß.
2: Ja, ich meine, jetzt hier gerade dieser Sonnenaufgang, der belohnt euch natürlich. Ich wusste das gar nicht, dass so kleine Rehkitze einen Duckreflex haben, heißt das. Also die sind, wenn die so klein sind, dann hauen die auch nicht ab, wenn so ein dicker Mähdrescher ankommt. Und dann, ja, wird das Ganze böse enden, ne?
3: Nee, die Natur hat das eigentlich perfekt eingerichtet. Die Kitze liegen meistens flach im Gras und ducken sich bei Gefahr. Sie stellen sich tot. Sie haben auch die ersten Wochen keinen Geruch. Das heißt, Raubwild würde sie nur durch Zufall finden.
2: Okay, also das einzige Problem ist, wir haben bis jetzt noch keinen Rehkitz gefunden. Aber wir haben ja noch ein paar Felder vor uns. Ne? Ich hoffe fast ein bisschen, dass wir noch eins finden. Ich würde gerne eins sehen. Was meinst du?
3: Ja, die Chancen sind noch gut. Momentan haben wir Hasen detektiert und 2 Fasanenhennen mit Küken. Aber ich hoffe, dass wir noch einen Kitz finden.
2: Okay, also Daumen drücken bitte, ihr Lieben, ja?
0: Das machen wir auf jeden Fall. Alles Gute für die Rehkitz-Rettung, egal ob in Fischerhude oder sonst wo. Toll, dass Menschen das machen.
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Nelly und Kelly Rowland, Dilemma auf Bremen 4 um 6.44 Uhr. Heute Temperaturen 15 bis 21 Grad tagsüber. Dazu ist es auch weniger windig als gestern und es wird sonniger. Vor allem ab heute Nachmittag. Heute Vormittag noch viele Wolken, bleibt aber so gut wie immer trocken. Hier ist die Bremen für Morgenshow mit Temper City und Self-Aware. Schönen Dienstag. Moin.

0: Wir freuen uns sehr, denn wir haben ja einen WM-Torschützen, der aus dem Bremen-Vierland kommt. Und zwar Nationalspieler Dennis Undaff aus Achim. Nach dem Spiel gegen Curaçao hat er das hier zu seinen Mannschaftskameraden gesagt.
1: Ich bin unglaublich stolz, mein erstes WM-Spiel gemacht zu haben. Wir haben 7-1 gewonnen. Das war der erste Schritt. Ich glaube, wir haben noch einige Schritte zu gehen. Und wie gesagt, ich genieße jeden Moment, jeden Tag mit euch.
2: Ja, und das hier sagt man in Achim, also da, wo Dennis Undaff herkommt, zum Weltmeister-Torschützen Dennis Undaff.
3: Ja, ist klasse. Überhaupt war das Spiel ja super gestern.
4: Alle Tage, ne? Also das ist schon ganz toll. Ich
5: kenne den Bruder ganz gut. Von Erzählung kenne ich natürlich auch Dennis.
4: Ja, ich bin ja Paketzusteller und bei den Eltern und so habe ich auch schon öfter Pakete hingebracht.
5: Oh, dass er denn doch noch eingewechselt wurde. Oh, wie gesagt, unser Achimer ist dabei.
6: Grüße aus Achim.
3: Ja, klar, weiter so. Liebe Grüße aus Achim und mach weiter so. Das ist richtig, richtig klasse. Jedes Spiel ein Tor und alles ist geritzt.
0: Ja, die nächste Chance hat er dann vielleicht am Samstagabend, wenn Deutschland gegen Elfenbeinküste spielt. Also drücken wir mal die Daumen.
5: Ja, wir drücken die Daumen.

0: So easy to fall in love. Olivia Dean auf Bremen 4 um 7 vor 7.
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0: Leonie und Remedy, ein ganz besonderer Song, der vielleicht die Wochenendplanung von dem einen oder der anderen von euch extrem beeinflussen könnte. Ihr wisst vielleicht warum. Viele von euch, die schon länger Bremen 4 und heute Morgen wissen Bescheid. Alle anderen erfahren die Lösung gleich um kurz nach 7.
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0: Heute geht's rauf auf bis zu 21 Grad. Dazu doch auch noch mehr Sonne. Vor allem heute Nachmittag kommt sie öfter raus. Heute Morgen, heute Vormittag ist es noch teilweise ziemlich bewölkt. Wir haben jetzt gerade in Bremen und auch in Lemwerder 9 Grad, in Bremerhaven 11 und Oldenburg 7 Grad. Morgen am Mittwoch wird es schwül. Temperaturen gehen morgen rauf auf bis zu 24 Grad.
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0: Nico, US-Präsident Trump hat über den Iran-Deal informiert.
2: Ja, der soll noch in dieser Woche unterschrieben werden. Dann bekommen immer mehr Menschen in Deutschland ihre Infos aus dem Internet. Und bei der Fußball-Weltmeisterschaft hat neuling Kap Verde Europameister Spanien blamiert. US-Präsident Donald Trump hat die G7-Partner über das Iran-Abkommen informiert. Virtuell sei die Vereinbarung bereits von beiden Seiten unterzeichnet, sagte Trump beim Treffen im französischen Evian. Am Freitag soll das Papier dann offiziell unterschrieben werden. Angela Ulrich berichtet.
3: Heute, am zweiten Gipfeltag, geht es zunächst um die Ukraine. Der ukrainische Präsident Zelensky ist in der G7-Runde dabei. Anschließend trifft er sich auch separat mit Friedrich Merz. Der Kanzler hatte vor seinem Abflug nach Evian von einem Fenster für die Diplomatie gesprochen, das sich im Ukraine-Konflikt öffnen könnte. Die Europäer wollen mit an den Verhandlungstisch mit Russlands Machthaber Putin und US-Präsident Trump bei der Stange halten im gemeinsamen Engagement für die Ukraine.
2: Der Bremerhavener Doppelhaushalt für dieses und nächstes Jahr hat die erste Hürde genommen. Der Ausschuss für Wirtschaft und Finanzen stimmte dem Entwurf zu. Kritik kommt von der Opposition. Aus der Regionalredaktion Buten und Binnen, Levin Mais.
4: Bündnis Deutschland bezeichnete den Entwurf als zu zaghaft. Insbesondere beim Personal werde zu wenig gekürzt. Nach Meinung der Grünen schränkten die Vorgaben aus Bremen den Gestaltungsfreiraum der Stadt massiv ein. Außerdem kritisieren sie den Prozess als intransparent. Der Doppelhaushalt hat ein Volumen von jeweils mehr als 1 Milliarde Euro. Die Koalitionsparteien SPD, CDU und FDP verteidigten den Entwurf. Laut SPD haben die Sparmaßnahmen die geplanten Ausgaben bereits merkbar gesenkt. Am Donnerstag soll die Stadtverordnetenversammlung über den Doppelhaushalt abstimmen. Damit er in Kraft treten kann, muss der Bremer Senat zustimmen.
2: Immer mehr Menschen lesen Nachrichten im Internet und in sozialen Medien. Bei den Erwachsenen sind es fast 70%. Vor allem junge Leute zwischen 18 und 24 Jahren bekommen ihre Infos über Social Media. Das ist bei einer Studie der Nachrichtenagentur Reuters herausgekommen. Was das Thema Glaubwürdigkeit angeht, gaben 24% an, Nachrichten in Suchmaschinen meist vertrauen zu können. Immerhin noch 13% vertrauen Nachrichten in sozialen Medien und von KI-Chatbots. Bei der Fußball-Weltmeisterschaft hat neuling Kap Verde Europameister Spanien blamiert. Mit einem 0:0. Die Partie Saudi-Arabien-Uruguay ging mit 1:1 zu Ende. Belgien und Ägypten trennten sich ebenfalls 1:1. Die nächsten 4 News gibt's um 7:30.
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0: Jetzt ist es 7:01, A1 Osnabrück Richtung Bremen zwischen Dreieck Stur und Bremen-Arsten. 3 Kilometer Stau vor der Baustelle. A1 Bremen Richtung Hamburg. Die Einfahrt Stuckenborstel ist gesperrt wegen Bauarbeiten noch bis 19 Uhr. A7 Hannover Richtung Hamburg zwischen Dreieck Hamburg Südwest und Waltershof 2 Kilometer stockender Verkehr. Und noch was für Bremen B75 statt einwärts zwischen Bremen Huchting und Grolland 3 Kilometer Stau.
5: Es wird geblitzt auf der B75 zwischen Huchting und Grolland auf Höhe der Abfahrt Grolland in beide Richtungen. Wenn ihr noch einen Blitzer gesehen habt, dann ruft gerne an unter der 0421 246 666. Gute Fahrt.
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0: Und einen schicken Dienstag wünschen wir euch. 16. Juni für euch am Start Elisa Knöckel.
5: Guten Morgen.
0: Ike Pauli.
5: Moin.
0: Nico Wodrich.
2: Moin.
0: Und Malte Jansen. Hello.
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4: Ja, positiv verrückt und sehr gern verschwitzt ist wohl René aus Helvesiek. Moin René.
5: Moin.
1: René, du hast bei Bremen 4 angerufen heute Morgen. Warum?
5: Naja, weil ich das gehört habe und ich wollte Hurricane-Karten gewinnen.
1: Du hast was genau gehört?
5: Das Lied ist Remedy.
1: Von Leonie,
5: von
1: genau.
5: Leonie, genau.
1: Weil Leonie auch beim Hurricane spielt, haben wir den Song heute Morgen gespielt. Du hast das, wie auch viele andere, richtig mitbekommen, hast sofort angerufen bei uns.
4: Ja, René, du, wie spontan bist du denn? Hast du Wochenende Zeit?
5: Ja, zufälligerweise hätte ich Zeit, ja. Ich muss ja auch nicht so weit fahren.
1: Zeit ist gut, ja, stimmt, es ist ja bei Schäsel. Und Lust hattest du auch aufs Hurricane?
5: Auf jeden Fall, ja.
1: Dann sagen wir herzlichen Glückwunsch, 2 Tickets für dich.
5: Yes!
1: Welchen Act, auf welchen Act freust du dich besonders?
5: Papa Roach.
1: Oh, Papa Roach. Oh, dann weiß ich schon, da wirst du Samstagabend vor der Bühne stehen und laut mitsingen.
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5: Auf jeden Fall.
1: Ja.
5: Und auflassen. Vielleicht wollen die das nicht hören.
4: Ja, mal schauen. Aber es wird ja auch gut heiß. Hast du irgendeinen Erfrischungstipp? Hast du einen Taschenventilator schon eingepackt? Oder wie sieht es bei dir aus?
5: Naja, ich habe immer eine Kappe auf und eine Mütze irgendwie, keine Ahnung. Und ansonsten gibt es ja genug zum Abkühlen da am Tresen.
1: Auf jeden Fall. Kannst dir ein Bier über den Kopf kippen.
5: Ja, genau.
1: Du wohnst ja ganz in der Nähe vom Hurricane-Gelände, aber hast noch keine Tickets gehabt bisher, ne?
5: Ja, jein. Also wir hatten leider nur Tagestickets. Weil halt mehr einfach nicht drin war, weil wir kriegen eine neue Heizung eventuell.
1: Das geht natürlich ins Geld.
5: Ja, ist eine Wärmepumpe und tatsächlich ja. Kostet, ja, mit Förderung kosten die ja doppelt so viel wie früher, die alte Heizung.
1: Dann greifen wir dir doch jetzt mal unter die Arme finanziell und du bekommst die Festivaltickets von uns.
4: Wenn ihr auch noch welche haben wollt, hier liegen noch ein paar eingestaubte Tickets rum und morgen hauen wir die letzten ganz spontanen Tickets nochmal raus.
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Das ist mein persönlicher Sommerhit des Jahres jetzt schon mal. Ein Sommerhit des Jahres 26. Eure vielleicht auch. Einfach eine geile Nummer. Magnetic von The Bowser auf Bremen 4. Heute bis zu 21 Grad und auch mehr Sonne. Die kommt nachher noch raus, auch wenn es heute Morgen noch nicht ganz so aussieht. Es ist noch ziemlich grau heute. Jetzt gerade haben wir Temperaturen so von 9 Grad in Bremen, 11 Grad in Bremerhaven und 12 Grad in Cuxhaven. Oldenburg im Moment 7 Grad. 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

0: Ich sag's, wie es ist. Heute ist Tag des frischen Gemüses. Was ist euer Lieblingsgemüse?
1: Oh, ich bin ein großer Fan von grünem Gemüse und sehr saisonal. Also Rosenkohl mag ich sehr gerne und gerade grüner Spargel.
2: Cool. Ich mag... cool. Grünen Spargel finde ich auch geil auf dem Grill. Das schmeckt super. Ja. Was ich auch gerne mag, sind grüne Bohnen. Einfach diese langen Bohnen.
1: Auch ein grüner Fan.
2: Ja, genau.
0: Ich bin ja totaler Zucchini-Fan.
1: Noch da mehr grün.
0: Durch, ja. Und aber ich habe jetzt auch Spitzkohl für mich entdeckt.
1: Oh, ja, ist auch gut.
0: Spitzkohl finde ich wirklich richtig gut. Und ich habe noch eine kleine süße Gemüsegeschichte, weil mir hat mal ein Kumpel erzählt, dass er einen Teller gereicht hat seinen Kindern mit geschnittenem Paprika und Gurke und so und die sich total gefreut haben. Oh, super, Gemüse! Und dann würde man ja eigentlich denken, ihr findet Gemüse gut? So süß, oder?
1: Ich war aber auch großer Salatfan als Kind schon.
0: Echt?
1: Das ist komisch, ja.
0: Ja, also nicht hier Trez und Smarties so. Super,
1: nee.
0: Gemüse!
2: Also Leute, dann beißt rein in eure Möhre oder Paprika oder Gurke, was ihr gerade habt. Hier ist Bremen 4.

7:23 Uhr. Vorsicht bitte auf der A27, Cuxhaven Richtung Bremerhaven. Zwischen Altenwalde und Nordholz steht ein Reh direkt an der Fahrbahn und läuft da rum, also passt ihr bitte besonders gut auf. 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

0: 7.26 Uhr, hier ist die Bremen 4 Morgenshow, gleich mit Rihanna.
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1: Wir haben gerade in Schesel und auch in Bremen 10 Grad, in Olten auch übrigens, Tarmstedt 11 Grad, Bremerhaven 12, Oldenburg 9. 15 bis 21 Grad sind heute möglich, dazu bleibt es meistens trocken und später gibt es auch mehr Sonne.
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2: Guten Morgen. US-Präsident Donald Trump hat die G7-Partner über das Iran-Abkommen informiert. Virtuell sei die Vereinbarung bereits von beiden Seiten unterzeichnet, sagte Trump beim Treffen im französischen Evian. Am Freitag soll das Papier dann offiziell unterschrieben werden. Immer mehr Menschen lesen Nachrichten im Internet und in sozialen Medien. Bei den Erwachsenen sind es fast 70%. Vor allem junge Leute zwischen 18 und 24 Jahren bekommen ihre Infos über Social Media. Das ist bei einer Studie der Nachrichtenagentur Reuters herausgekommen. Bei der Fußball-Weltmeisterschaft hat neuling Kap Verde Europameister Spanien blamiert mit einem 0:0. Die Partie Saudi-Arabien-Uruguay ging mit 1:1 zu Ende. Belgien und Ägypten trennten sich ebenfalls 1:1. Die nächsten vier News gibt's um 8.
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1: Jetzt ist es 7:35, A1 Osnabrück Richtung Bremen. Zwischen Bremen, Brinkum und Hemelingen. 4 Kilometer stockender Verkehr vor der Baustelle. A1 Bremen Richtung Hamburg. Die Einfahrt Stuckenborstel ist wegen Bauarbeiten bis 19 Uhr gesperrt. A7 Hannover Richtung Hamburg. Zwischen Dreieck Hamburg Südwest und Waltershof. 3 Kilometer stockender Verkehr. Und in Bremen B75 stadteinwärts zwischen Huchting und Grolland 3 Kilometer Stau. Und dort gibt's nicht nur Stau, Elisa, ne?
3: Da gibt's nämlich auch einen Blitzer auf der B75 zwischen Huchting und Grolland auf Höhe der Abfahrt Grolland in beide Richtungen. Wenn ihr noch einen Blitzer gesehen habt, dann ruft doch gerne an unter der 0421 246 666. Gute Fahrt.
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1: Hallo zusammen für euch am Start, Elisa Knöckel.
3: Guten Morgen.
1: Ike Pauli.
3: Moin.
1: Nico Wodrich.
2: Moin.
1: Und Malte Jansen. Moin.
2: Bremen.

0: Leute, die WM hat einen neuen Star.
1: Ja, und den neuen seeländischen Fußballer Tim Payne, der ist quasi über Nacht zum Social Media Star geworden. Und das nicht mal, weil er so ein toller Verteidiger ist.
2: Sondern?
1: Ein argentinischer Influencer, Valens Cassini, hat sich auf die Suche nach dem unbekanntesten Fußballer dieser WM gemacht und Tim Payne gefunden. 4.700 Follower hatte er vor dem Aufruf. Und er meinte, es wäre doch schön, wenn alle so neben den eigenen Nationalmannschaften auch gemeinsam einen Spieler unterstützen würden, der quasi alle vereint.
0: Okay, er hatte neulich noch 4.700 Follower. Wie viel hat er jetzt?
1: 5,8 Millionen.
2: Oh Mann, ey.
1: Er hat gefruchtet.
0: Der
1: auf jeden
0: hat die
1: Fall.
0: WM jetzt schon durchgespielt.
1: Ja, wirklich. Er kann es auch gar nicht so richtig fassen.
3: Wow. What a week. From nothing planned to millions of new followers. That is more than the population of New Zealand.
1: Ja, er hat jetzt mehr Follower als Neuseeland Einwohner und Einwohnerinnen.
0: Eine große Verantwortung jetzt. Ich glaube, wenn ich jetzt auf einmal 5 Millionen Follower hätte, ja, dann überlegt man aber 10 Mal, bevor man was postet.
1: Ja, man merkt auch, er gibt sich jetzt richtig Mühe, da was zu posten, auf jeden Fall. Es gibt auch schon einen spanischen Fansong über ihn. No Pain, No Gain heißt er. Also Pain wie sein Nachname. Ja, da wird richtig abgekultet und die beiden haben sich auch schon getroffen jetzt.
2: Ja, beim Spiel hat es trotzdem nicht so viel Glück gebracht. Gerade um 3 war ja noch das Spiel Neuseeland gegen den Iran. Das ist 2-2 ausgegangen.
0: Ja, und Tim Payne ist in der 77. Minute ausgewechselt worden. Ja, mal schauen, wie es jetzt mit seiner Influencer-Karriere weitergeht.
1: Vielleicht wird die ja was.
0: Ja, wir drücken die Daumen. Hier ist Bremen 4, 20 vor 8. Vorsicht bitte auf der A27. Bremen in Richtung Bremerhaven. In der Einfahrt Bremerhaven-Wulsdorf liegen Gegenstände.
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Heute bis zu 21 Grad. Dazu bleibt es meistens trocken und die Sonne kommt immer öfter raus. Wir gucken mal kurz auf die nächsten Tage. Morgen am Mittwoch wird es schwül, Temperaturen bis 24 Grad und dann geht das immer weiter rauf. Donnerstag bis zu 28 Grad, Freitag bis zu 33 Grad. Leute, das wird also was, da müssen wir uns jetzt schon mal drauf einstellen. Deswegen, wenn euch das zu warm ist, dann genießt das Wetter heute so mit lockeren 15 bis 21 Grad. Wir gucken jetzt noch ein bisschen weiter in die Zukunft und zwar in Richtung Anfang Juli, Breminale. Radio Bremen Bühne, der Breminale Samstag, Bremen 4 Abend, 4.7. ist das. Unter anderem dann für euch live und kostenlos auf der Bühne am Osterdeich, Tiffany Ahres. Und jetzt hören wir sie mit Vertigo.

0: Boah, ich habe mir heute Morgen so einen abgebibbert. Also Sommerfeeling habe ich so noch gar nicht irgendwie, ne?
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0: Beste Entscheidung des Tages habt ihr schon getroffen. Ihr Bremen 4 an. Sehr gut, da freuen wir uns. Hier ist die Bremen 4 Morgenshow. Es ist 6 Minuten vor 8. Moin.
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1: In Bremen, Bremerhaven, Ussold, Scharmbeck und Ganderkesee haben wir 10 Grad, Oldenburg 9, Cuxhaven 12 Grad. Es kann raufgehen auf bis zu 21 Grad heute. Dazu gibt es doch einiges an Sonne. Heute Morgen sind noch viele Wolken unterwegs, aber später kommt die Sonne immer häufiger durch. Und meistens bleibt es heute trocken und der Wind ist auch heute schwächer als gestern.
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1: Mit Nico Wodrich. Nico, der Deal zwischen den USA und dem Iran soll noch in dieser Woche unterschrieben werden.
2: Ja, das hat US-Präsident Trump beim G7-Gipfel in Frankreich gesagt. Dann bekommen Fluggäste in der Europäischen Union mehr Rechte. Und die Polizei in Bremen ermittelt wegen gefälschter Luxusartikel, die auf einer Messe verkauft wurden. US-Präsident Donald Trump hat die G7-Partner über das Iran-Abkommen informiert. Virtuell sei die Vereinbarung bereits von beiden Seiten unterzeichnet, sagte Trump beim Treffen im französischen Evian. Am Freitag soll das Papier dann offiziell unterschrieben werden. Was darüber alles bekannt ist, fasst Samuel Jakisch zusammen.
3: Na, das große Versprechen der USA umfasst ja eine Waffenruhe im Nahen Osten, die auch wirklich hält. Außerdem natürlich freier Schiffsverkehr in der Straße von Hormus und im Golf von Oman und parallel Verhandlungen mit dem Iran über sein Atomprogramm. Es ist vollkommen unklar, warum diese Waffenruhe jetzt halten sollte und ob sich da auch zum Beispiel Israel im Libanon dran gebunden fühlt und ob das Zutrauen in diese Waffenruhe so groß ist, dass die Reedereien sich tatsächlich auch trauen, ihre Milliarden Euro teuren Schiffe dort hindurch zu schicken durch dieses Gebiet oder ob die Iraner eine Mautgebühr erheben werden, wie sie angekündigt haben. Man könnte auch ein Schutzgeld dazu sagen.
2: Fluggäste bekommen in der EU mehr Rechte. Darauf haben sich das Europäische Parlament und die EU-Staaten geeinigt. Anbieter müssen künftig immer den Preis inklusive Handgepäck anzeigen. Kinder unter 14 Jahren können kostenlos neben ihren Eltern sitzen. Bislang konnten die Airlines dafür Geld nehmen. Eigentlich wollten die Staaten auch erreichen, dass man ein kostenloses Handgepäckstück mitnehmen kann. Das hat aber nicht geklappt. Die Polizei ermittelt wegen gefälschter Luxusartikel auf einer Messe in Bremen. Außerdem hat die FDP-Fraktion eine kleine Anfrage zu dem Thema an den Senat gestellt. Aus der Regionalredaktion Buten und Binnen, Emmy Thume.
4: Die Polizei ermittelt wegen einer Straftat nach dem Markengesetz, sagte ein Polizeisprecher. Gegen wen genau, wollte der Sprecher noch nicht sagen, um die Ermittlungen nicht zu behindern. Wer gewerblich gefälschte Markenartikel in Umlauf bringt, muss mit einer Strafe von bis zu 5 Jahren Haft rechnen. Die Bremer FDP-Fraktion hat die Vorwürfe zum Anlass für eine kleine Anfrage an den Senat genommen. Der Fall werfe Fragen zur Kontroll- und Sorgfaltspflicht der städtischen Messegesellschaft auf, so die FDP. Sie fragt den Senat unter anderem, welche Maßnahmen er ergreifen will, um sicherzustellen, dass bei Veranstaltungen in der Messe in Zukunft keine mutmaßlich gefälschten Markenwaren mehr angeboten oder verkauft werden.
2: Bei der Fußball-Weltmeisterschaft hat neuling Kap Verde Europameister Spanien blamiert mit einem 0:0. Die Partie Saudi-Arabien-Uruguay ging mit 1:1 zu Ende. Belgien und Ägypten trennten sich ebenfalls 1:1. Die nächsten vier News gibt's um 8:30.
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1: 8:03 haben wir es jetzt. A1 Osnabrück Richtung Bremen zwischen Dreieck Stur und Bremen-Hemelingen. 6 Kilometer stockender Verkehr vor der Baustelle. A1 Bremen Richtung Hamburg. Die Einfahrt Stucken-Borstel ist wegen Bauarbeiten bis 19 Uhr gesperrt. A7 Hannover Richtung Hamburg zwischen Dreieck Hamburg Südwest und Waltershof. 3 Kilometer stockender Verkehr. Und Bremen B75 statt einwärts zwischen Huchting und Grolland aktuell 3 Kilometer Stau.
5: Da wird auch geblitzt auf der B75 zwischen Huchting und Grolland auf Höhe der Abfahrt Grolland in beide Richtungen. Außerdem auf der B74 Höhe Hambergen Richtung Osterholz-Scharmbeck und in Sulingen auf der Bassumer Straße auch in beide Richtungen. Wenn ihr noch einen Blitzer gesehen habt, dann ruft gerne an unter der 0421 246 666. Gute Fahrt!
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1: Wir sind heute Morgen unterwegs mit Bremen 4-Hörerin Sarah, denn sie rettet Rehkitze.
6: Das ist wirklich eine ganz tolle Sache. Mit einer Drohne fliegt sie über Felder und guckt, wo sich so ein kleines Kitz da versteckt und damit nicht gemäht wird und das kleine Kitz übergemäht wird, wird da alles mal gecheckt.
1: Und wie diese Rehkitz-Rettung läuft, das hören wir gleich wieder hier bei Ike Pauli.
6: Moin.
1: Elisa Knöckel.
6: Guten Morgen.
1: Nico Wodrich.
2: Moin.
1: Und Malte Jansen. Moin.
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0: Das ist Musik aus dem Bremen 4 Album der Woche von Olivia Rodrigo, Drop Dead. Ihr hört die Bremen 4 Morgenshow. Menschen im Bremen 4 Land, die freiwillig und ehrenamtlich nachts um 2:30 aufstehen, um Rehkitze in Feldern und Wiesen vor Mähfahrzeugen zu retten. Die hat Bremen 4 Reporter Leo Steinberg heute Morgen schon gefunden.
1: Was aber Leo heute früh nicht gefunden hat, waren kleine Rehe, also keine Kitze. Wie sieht's denn inzwischen aus, Leo?
2: Kein Kitz gefunden, ihr Lieben. Ich bin fast ein kleines bisschen traurig, aber ich habe gerade gelernt, dass das eigentlich eine richtig gute Nachricht ist. 7 Felder haben wir jetzt abgearbeitet rund um Fischerhude. Diese ganzen Felder werden alle heute gemäht und deswegen hat das Team, wir sind hier lustigerweise auch 7 Leute, diese ganzen Felder jetzt hier abgegrast, mit einer Drohne drüber geflogen über die Felder, und wenn dann irgendwas gesehen wurde, oft war es dann jetzt ein Hase oder ein Fasan, dann sind Leute aus dem Team da hingegangen und haben geguckt, ob es ein Rehkitz ist. War jetzt keins. Sarah, du bist die Drohne oder hast die Drohne hier geflogen. Ihr macht das alles ehrenamtlich, engagiert euch hier vor der Arbeit in den frühen, frühen Morgenstunden. Warum sollte ich mich bei euch engagieren? Ihr sucht ja noch Leute, die mitmachen bei euch, oder?
3: Ja, es hat nur Vorteile. Man steht früh auf, man hat richtig viel vom Tag. Es ist ein ganz tolles Team, so unterschiedliche Leute, die sonst nichts miteinander zu tun hätten. Aber ein ganz toller Zusammenhalt. Und dann hat man auch noch, dass man Tiere rettet, was ein tolles Gefühl ist. Und selbst wenn wir so wie heute nur eine kleine Ausbeute haben mit einem jungen Hasen, dann erleben wir wunderschöne Sonnenaufgänge im Nebel, tolle Eindrücke der Natur. Also es hat alles nur Vorteile. Und jeder ist herzlich willkommen, sowohl als Helfer auf der Wiese, als auch natürlich als Drohnenpilot.
2: Was ist das für ein Gefühl, wenn man so ein Rehkitz rettet? Das muss ja ziemlich krass sein, das Gefühl, oder?
3: Ja, das ist wunderschön. Also wir machen das jetzt in der 8. Saison mit Drohne, zuvor zu Fuß. Und es ist jedes Mal immer noch ein richtiges Glücksgefühl, wenn dann der Funkspruch kommt, Kitz gesichert. Und beim Freilassen, das sind wunderbare Eindrücke, wo dann auch bei den Neulingen gerne mal Tränen fließen. Und ja, das macht einfach Spaß.
2: Ey, und eins kann ich euch noch sagen, diese Sonnenaufgänge bei uns am frühen Morgen im Bremen-Vierland an Tagen wie diesen, meine Güte, die können was, oder?
3: Ja, einfach herrlich.
2: Ja, lieben Gruß aus Fischerhude.
0: Jo, danke, liebe Grüße nach Fischerhude zurück. Einfach toll, dass Menschen das machen.
1: Ja, dass sie so viel Energie da reinstecken für Tiere, super.
0: 8:12 Uhr.
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0: 8.19 Uhr und wir haben die erste richtig große Überraschung bei der Fußball-WM.
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0: Denn Europameister Spanien blamiert sich mit einem 0:0 und der Reporter aus Kap Verde jubelt.
2: Acabou, acabou, acabou! Este empate! Tens a boa vitória!
3: Viel habe ich nicht verstanden, aber der Reporter sagt, glaube ich, Victoria, also zumindest ein gefühlter Sieg, sagt auch Shamiro Montero, ein Spieler von den Kapverden.
4: It is a dream that came true.
5: Ein Traum ist wahr geworden. Wir haben gegen eines der besten Teams der Welt gespielt. Für mich das Beste. Wir sind sehr glücklich mit dem Punkt und machen hoffentlich so weiter.
3: Geil. Ja, der größte Star des Teams, auf jeden Fall Social Media Star von den Kapverden, ist auf jeden Fall der Torhüter Vosinha. Der hat so viele Torschüsse der Spanier gehalten. Es war wirklich absolut irre. Ja. Und nach dem Spiel hatte er auch so Tränen in den Augen.
6: Ja,
3: das war ganz emotional.
6: Total
3: alles.
6: Schön.
3: Ja.
0: Vosinha, ein WM-Held, den es jetzt schon gibt. Dabei ist die WM noch nicht mal eine Woche alt.
3: Ach, ich möchte ihn küssen. Ich finde ihn super.
6: Oh.
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0: Somba und Homewrecker auf Bremen 4 in der Morgenshow, 8.24 Uhr und gleich Beyoncé, Crazy in Love, hört ihr gleich hier bei uns.
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1: Ja, ich glaube, wir können langsam die Sonnenbrillen aufsetzen, denn sie kommt raus, die Sonne, auch wenn noch einige Wolken am Start sind. Aber es gibt auch heute immer mehr Auflockerung und heute ist es von den Temperaturen noch ganz angenehm. Heute bis zu 21 Grad. Morgen wird es schwül bei 24 Grad. Donnerstag dann bis zu 28 Grad.
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2: Guten Morgen. Der Deal zwischen den USA und dem Iran soll noch in dieser Woche unterschrieben werden. Das hat US-Präsident Donald Trump beim G7-Treffen in Frankreich gesagt. Demnach soll dann auch wieder die Straße von Hormuz geöffnet werden. Fluggäste bekommen in der EU mehr Rechte. Darauf haben sich das Europäische Parlament und die EU-Staaten geeinigt. Anbieter müssen künftig immer den Preis inklusive Handgepäck anzeigen. Kinder unter 14 Jahren können kostenlos neben ihren Eltern sitzen. Bei der Fußball-Weltmeisterschaft hat neuerdings Kap Verde Europameister Spanien blamiert mit einem 0:0. Die Partie Saudi-Arabien-Uruguay ging mit 1:1 zu Ende. Belgien und Ägypten trennten sich ebenfalls 1:1. Die nächsten vier News gibt's um 9.
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1: Jetzt ist es 8:30, da haben wir im Moment was für die A28 Oldenburg Richtung Bremen. Zwischen Delmenhorster Dreieck und Großmackenstedt liegt Holz. Gut aufpassen, Holz auf der A28 Oldenburg Richtung Bremen zwischen Delmenhorster Dreieck und Großmackenstedt. A1 Osnabrück Richtung Bremen zwischen Dreieck Stur und Bremen-Hemelingen, 6 Kilometer stockender Verkehr vor der Baustelle. A1 Bremen Richtung Hamburg, die Einfahrt Stuckenborstel ist wegen Bauarbeiten bis 19 Uhr gesperrt. A7 Hannover Richtung Hamburg zwischen Dreieck Hamburg Südwest und Waltershof, 4 Kilometer stockender Verkehr. In Brinkum ist die Bahnhofsstraße Farrel-Brinkum zwischen Gothaer Straße und Gartenstraße in beiden Richtungen wegen eines Feuerwehreinsatzes gesperrt. Und noch was für Bremen, B75 stadteinwärts zwischen Huchting und Grolland, 3 Kilometer Stau.
3: Es wird geblitzt auf der B74 Höhe Hambergen Richtung Osterholz-Scharmberg und in Sulingen auf der Bassumer Straße in beide Richtungen. Habt ihr noch einen gesehen? Dann ruft doch gerne an unter der 0421 246 666. Gute Fahrt!
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1: Hallo zusammen, hier ist für euch Elisa Knöckel.
3: Guten Morgen.
1: Ike Pauli.
3: Morgen.
1: In den 4 News Nico Wodrich.
2: Moin.
1: Und ich bin Malte Jansen. Moin zusammen.
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0: Es ist 8.34 Uhr und hier kommt gerade was Wichtiges rein für die B437 Rodenkirchen Richtung Stotel. Zwischen Esenshamm und Wesertunnel ist ein Fahrzeug liegen geblieben.
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0: War es Shakira oder war es ein Double? Das haben ja viele Menschen diskutiert neulich bei der Eröffnungsfeier der WM. Da ist ja Shakira aufgetreten, zusammen mit Burner Boy, mit ihrem WM-Song. Und ich habe es auch gesehen und dachte irgendwie auch, dass Shakira ein bisschen anders aussieht.
1: Ja, sie hatte auch irgendwie so eine Sonnenbrille an, dass man es nicht so genau erkennen konnte. Lustig fand ich das Kommentar, these hips lie.
2: Ja, aber ganz ehrlich, ich meine, die hat einfach ein bisschen was machen lassen im Gesicht. Außerdem ihr Hüftschwung, der war total top. Shakira, niemand.
1: Also don't lie.
2: Niemand kann das so gut wie Shakira.
0: Also haben die Hips doch nicht gelogen. Nee. Und vor allem, es haben ja dann ganz viele Menschen Sherlock Holmes gespielt im Netz. Und es haben auch einige rausgefunden, dass sie wohl, dass wohl eine Narbe zu sehen gewesen sein sollte in ihrem Gesicht, die man auch schon von vorher kannte von Shakira.
2: Ich finde aber ehrlich gesagt, man muss sich in diesen Song noch so ein bisschen reinhören. Also Waka Waka war so präsent und Die Die, der neue Song zur WM, da habe ich noch ein bisschen Schwierigkeiten mit.
0: Vielleicht kommst du ja jetzt rein ins Die Die Game, denn hier ist der WM-Song von Shakira und Burna Boy. Ich denke, es ist die echte, die wir jetzt hören. Die Die auf Bremen 4 in der Morgenshow.

0: Rufen, wenn ihr aus dem wunderschönen Bremen-Vierland kommt.
1: Ja, aber dafür müsst ihr im Ort mit dem richtigen Buchstaben wohnen und den ziehen wir jetzt erstmal, würde ich sagen.
0: Genau, wenn ihr dann euren Buchstaben hört von eurem Ort, dann ruft schnell an und sagt uns, was an eurem Ort das Schöne ist, was jeder und jede mal gesehen haben sollte. Oh. Und heute geht es um den Buchstaben
1: I.
0: I?
1: Ja, I gibt's. Nein, der Buchstabe I. Also wir suchen jemanden, der aus einem Ort mit dem Anfangsbuchstaben I kommt. Und wenn ihr das seid, dann ruft schnell an unter der 0421 246 666.
0: Zum Beispiel Indianapolis, aber das wäre ein bisschen weit weg.
1: Ja, also wir gerne im Bremen-Vierland.
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0: Moin zusammen, schön, dass ihr dabei seid. Hier ist die Bremen 4 Morgenshow, die 4 am Morgen. Es ist 6 Minuten vor 9.
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0: Licka Lee, I Follow Rivers auf Bremen 4, immer noch ein sehr guter Song. Dieser Remix von The Magician ist auch schon wieder 14 Jahre alt, aber ich finde ihn immer noch sehr, sehr geil.
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0: Es ist noch ziemlich bewölkt im Bremen-Vierland. Ab heute Mittag wird das aber besser, dann kommt die Sonne öfter mal raus. Temperaturen heute noch so 15 bis 21 Grad. Morgen am Mittwoch bis zu 24 Grad, dann wird es schon schwül. Am Donnerstag dann bis zu 28 Grad. Und Freitag sind jetzt aktuell vorausgesagt bis zu 33 Grad im Bremen-Vierland.
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0: Mit Nico Wodrich. Der Deal zwischen den USA und dem Iran soll noch in dieser Woche unterschrieben werden.
2: Ja, das hat US-Präsident Trump beim G7-Treffen in Frankreich gesagt. Dann bekommen Fluggäste in der Europäischen Union mehr Rechte und die Polizei in Bremen ermittelt wegen gefälschter Luxusartikel, die auf einer Messe verkauft wurden. US-Präsident Donald Trump hat die G7-Partner über das Iran-Abkommen informiert. Virtuell sei die Vereinbarung bereits von beiden Seiten unterzeichnet, sagte Trump beim Treffen im französischen Evian. Am Freitag soll das Papier dann offiziell unterschrieben werden. Was darüber alles bekannt ist, fasst Samuel Jakisch zusammen.
3: Na, das große Versprechen der USA umfasst ja eine Waffenruhe im Nahen Osten, die auch wirklich hält. Außerdem natürlich freier Schiffsverkehr in der Straße von Hormus und im Golf von Oman und parallel Verhandlungen mit dem Iran über sein Atomprogramm. Es ist vollkommen unklar, warum diese Waffenruhe jetzt halten sollte und ob sich da auch zum Beispiel Israel im Libanon dran gebunden fühlt und ob das Zutrauen in diese Waffenruhe so groß ist, dass die Reedereien sich tatsächlich auch trauen, ihre Milliarden Euro teuren Schiffe dort hindurch zu schicken. Durch dieses Gebiet oder ob die Iraner eine Mautgebühr erheben werden, wie sie angekündigt haben. Man könnte auch ein Schutzgeld dazu sagen.
2: Fluggäste bekommen in der Europäischen Union mehr Rechte. Darauf haben sich das Europäische Parlament und die EU-Staaten geeinigt. Anbieter müssen künftig immer den Preis inklusive Handgepäck anzeigen. Kinder unter 14 Jahren können kostenlos neben ihren Eltern sitzen. Bislang konnten die Airlines dafür Geld nehmen. Eigentlich wollten die Staaten auch erreichen, dass man ein kostenloses Handgepäckstück mitnehmen kann. Das hat aber nicht geklappt. Die Polizei ermittelt wegen gefälschter Luxusartikel auf einer Messe in Bremen. Außerdem hat die FDP-Fraktion eine kleine Anfrage zu diesem Thema an den Senat gestellt. Aus der Regionalredaktion Buten und Binnen, Emmy Thume.
4: Die Polizei ermittelt wegen einer Straftat nach dem Markengesetz, sagte ein Polizeisprecher. Gegen wen genau, wollte der Sprecher noch nicht sagen, um die Ermittlungen nicht zu behindern. Wer gewerblich gefälschte Markenartikel in Umlauf bringt, muss mit einer Strafe von bis zu 5 Jahren Haft rechnen. Die Bremer FDP-Fraktion hat die Vorwürfe zum Anlass für eine kleine Anfrage an den Senat genommen. Der Fall werfe Fragen zur Kontroll- und Sorgfaltspflicht der städtischen Messegesellschaft auf, so die FDP. Sie fragt den Senat unter anderem, welche Maßnahmen er ergreifen will, um sicherzustellen, dass bei Veranstaltungen in der Messe in Zukunft keine mutmaßlich gefälschten Markenwaren mehr angeboten oder verkauft werden.
2: Bei der Fußball-Weltmeisterschaft hat neuling Kap Verde Europameister Spanien blamiert mit einem 0:0. Die Partie Saudi-Arabien-Uruguay ging mit 1:1 zu Ende. Belgien und Ägypten trennten sich ebenfalls 1:1. Die nächsten 4 News gibt's um 9:30.
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0: Jetzt ist es gleich 9:03. Vorsicht bitte auf der A27. Cuxhaven Richtung Bremerhaven. Zwischen Altenwalde und Nordholz liegen Spanngurte. Bitte auch Vorsicht auf der A27. Bremen Richtung Verden, denn in der Ausfahrt Achim Ost ist ein Fahrzeug liegen geblieben. A1 Osnabrück Richtung Bremen. Zwischen Dreieck Stur und Bremen-Hemelingen 6 Kilometer stockender Verkehr vor der Baustelle. A1 Bremen Richtung Hamburg. In der Einfahrt Stuckenborstel, also die ist gesperrt, die Einfahrt Stuckenborstel, wegen Bauarbeiten bis 19 Uhr. A7 Hannover Richtung Hamburg. Zwischen Hamburg-Heimfeld und Waltershof 5 Kilometer stockender Verkehr. Dann haben wir was für Brinkum. Und zwar ist hier die Bahnhofsstraße Farrel-Brinkum zwischen Gothaer Straße und Gartenstraße. In beiden Richtungen gesperrt. Hier läuft ein Feuerwehreinsatz. Und in Bremen gibt es auf der B75 stadteinwärts zwischen Bremen-Huchting und Grolland 3 Kilometer Stau.
5: Dann wird auch ordentlich geblitzt. Auf der B74 Höhe Hambergen Richtung Osterholz-Scharmbeck. In Sulingen auf der Bassumer Straße in beide Richtungen. Dann in Barrien auf der Barrier Straße gegenüber vom Möbelhaus auch in beide Richtungen. Und in Oldenburg auf der Hauptstraße stadtauswärts. Habt ihr noch einen gesehen? Dann ruft doch gerne an unter der 0421 246 666. Gute Fahrt.
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0: Moin zusammen.
5: Malte auch da.
0: Schön, dass ich angefangen habe zu reden und mein Mikrofon anzumachen.
6: Ja, das passiert auch den Besten noch nach all den Jahren.
0: Ich mache den Job ja noch nicht so lange, wollte ich gerade sagen. Also, Ike Pauli ist am Start.
6: Guten Morgen.
0: Elisa Knöckel.
5: Guten Morgen.
0: Nico Wodrich.
7: Moin.
0: Und Malte Jansen hier.

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0: Moin zusammen, es ist 9.14 Uhr.
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0: E wie Emtinghausen, F wie Fedderwader Groden, G wie Ganderke See.
2: Heute und jetzt aber Buchstabe I. Ihr wart vielleicht noch nie da, aber Jens, der ist immer da.
0: Hahaha. Ha, ha.
2: Ist lustig, ja, genau. Weil Jens kommt nämlich aus Immer. Moin Jens.
3: Hallo, moin.
0: Was machst du gerade in Immer?
3: Ja, ich bin gerade auf dem Betrieb und bin am Kühe füttern. Mhm. Und da bin ich aber gleich mit fertig und dann müssen wir ein bisschen vorbereiten, weil morgen ist hier Silofahren angesagt. Ach,
0: Silofahren, also auch in Immer, das gehört ja zu Ganderke See, da bist du also viel genau. Auf den Feldern und Äckern unterwegs, ne?
3: Genau.
2: Wie viele Kühe habt ihr da zum Füttern?
3: 120, 125 sind das.
2: Ordentlich was zu tun.
0: Ja, ordentlich was zu füttern.
3: Ja, genau. Das bleibt nicht aus.
2: Ja, was ist denn sonst so los in Immer? Gibt es da irgendwelche Veranstaltungen zum Beispiel in nächster Zeit?
3: Ja, wir haben jetzt in nächster Zeit haben wir drei Veranstaltungen. Wir haben am 4. haben wir einmal das Fußballturnier bei uns mit Bierpong-Turnier. Und dann ist drei Wochen später das Schützenfest. Ja. Und ja, und wir sind so ziemlich der größte Verein bei uns hier in der Gegend. Und da schießen auch noch relativ viele Leute auf den König, was woanders schon überall Mangelware wird in dem Sinne.
0: Ja.
3: Und dann haben wir noch einmal die Beeper-Party bei uns hier, ne? Von der Landjugend.
0: Das ist eine Freiluftparty dann, ne?
3: Genau, das ist eine Freiluftfete.
0: Also ordentlich was los. Du bist also gut im Schießen, bist du auch gut im Bierpong?
3: Das geht so einigermaßen.
0: Dann ist das Zielen dann irgendwann ein bisschen nach.
3: Das kann vielleicht passieren.
0: Auf jeden Fall, lieber Jens, geht der heutige Bremen 4 Hotpot Kaffeebecher an dich nach Immer. Herzlichen Glückwunsch.
2: Glückwunsch.
3: Ja, danke schön.
2: Vielleicht könnt ihr ja damit auch irgendwie Kaffeepong spielen.
3: Oder was. Genau. Ja, ja, genau. Können wir auch Kaffeepong spielen.
0: Jens, mach's gut und schönen Tag noch dir, ne?
3: Danke, gleichfalls.
0: Danke, ciao. Tschüss. Grüße nach Immer.
3: Tschüss. Ja, danke,
1: das
3: tschüss.
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0: 9.25 Uhr ist die Bremen für Morgenshow gleich mit Katy Perry. Chained to the Rhythm hört ihr gleich hier bei uns.
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1: Wir haben gerade in Bremen und Langwedel 15 Grad, in Bremerhaven und Stur 14 Grad. Bis zu 21 sind heute möglich. Dazu gibt es erstmal viele Wolken, aber später dann doch immer mehr Sonne. Und es bleibt so gut wie immer und überall trocken heute.
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2: Guten Morgen. Bremer Gesundheitspolitiker wollen im Laufe des Tages über mehr Qualitätskontrollen in Alters- und Pflegeheimen sprechen. Vor kurzem war bekannt geworden, dass es in vielen Einrichtungen zum Teil erhebliche Mängel gibt. Unter anderem sind härtere Strafen im Gespräch. Beim G7-Gipfel in Frankreich geht es heute um die Ukraine. Mit dabei sind unter anderem die Staats- und Regierungschefs aus Deutschland, Frankreich, Großbritannien und den USA. Auch der ukrainische Präsident Volodymyr Zelensky ist mit dabei. Und in Deutschland leben weniger Menschen. Die Bevölkerungszahl sank zum Jahresende auf 83,5 Millionen. Das waren laut Statistischem Bundesamt 0,1% weniger als im Jahr davor. Seit 2011 war die Bevölkerung ständig gewachsen. Die nächsten 4 News gibt's um 10.
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1: Jetzt ist es 9:30. Da haben wir was für die A27 zum Beispiel. Cuxhaven Richtung Bremerhaven. Zwischen Altenwalde und Nordholz liegen Spanngurte auf der A27. A1 Osnabrück Richtung Bremen. Zwischen Dreieck Stur und Bremen-Hemelingen 5 Kilometer stockender Verkehr vor der Baustelle. A1 Bremen Richtung Hamburg. Die Einfahrt Stuckenborstel ist wegen Bauarbeiten bis 19 Uhr gesperrt. A7 Hannover Richtung Hamburg. Die Ausfahrt Bad Fallingbostel ist wegen Bauarbeiten bis 12 Uhr gesperrt. A7 Hannover Richtung Hamburg nochmal zwischen Hamburg-Heimfeld und Waltershof. 4 Kilometer stockender Verkehr. Und was für Bremen, B75 stadteinwärts zwischen Huchting und Grolland, 3 Kilometer Stau.
3: Ein paar Blitzer habt ihr uns auch gemeldet. Auf der B74 Höhe Hambergen Richtung Osterholz-Scharmbeck. Dann in Sulingen auf der Bassumer Straße in beide Richtungen. In Barrien auf der Barrier Straße Höhe Möbelhaus auch in beide Richtungen. Und in Oldenburg auf der Hauptstraße stadtauswärts. Wenn ihr noch einen Blitzer gesehen habt, dann meldet ihn doch gerne unter der 0421 246 666. Gute Fahrt.
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1: Da sind wir. Hier ist für euch Elisa Knöckel.
3: Guten Morgen.
1: Ike Pauli.
4: Moin.
1: Nico Wodrich.
4: Moin.
1: Und Malte Jansen. Moin zusammen.

0: gerade ist ja das G7-Treffen, ne, in Evian, Frankreich. Mhm. Und da kommen alle Staats- und Regierungschefs der G7-Staaten zusammen. Ja, und ich habe da einen Post gesehen, Leute. Der ist mir ehrlich gesagt, war mir ein bisschen unangenehm zum Anschauen.
1: Oh, erzähl, was für ein Post war das?
0: Es ist so ein Gemeinschaftspost von dem offiziellen G7-Account, von Friedrich Merz, also dem Bundeskanzler-Account, und Emmanuel Macron. Sieht erstmal ganz harmlos aus. Macron und Merz umarmen sich und mit den Frauen auch, sagen sich Hallo. Aber wenn man den mit Ton anschaut, dann wird es ein bisschen komisch. Da ist nämlich der Song hier hinterlegt.
2: Hallo Lieblingsmensch
1: von Namika.
3: Das wage ich ja zu bezweifeln, dass es die jeweiligen Lieblingsmenschen sind. Aber wenn sie sich verstehen, sollen sie doch. Ist doch gut.
0: Ja, aber meint ihr, Macron weiß, was da gesungen wird?
1: Das kann schon nicht sein, dass er überhaupt keine Ahnung hat, was das jetzt auf einmal...
3: Gehe ich mal aus. Da wäre mehr Amour oder irgendwas. Je t'aime.
1: Ja. Vielleicht machen die beiden auch demnächst noch ein Foto, wo sie so ein gemeinsames Herz formen, jeder mit einer Hand.
0: Ja.
3: Kisscam.
1: Kisscam.
0: Kisscam bei den G7-Treffen.

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1: So, wer von uns hat Lust auf Sommer? Dann am besten Flug buchen und wegfliegen, denn das wird hier nichts. Wir haben 14 bis 15 Grad aktuell. Die gute Nachricht ist, der schlechtere Teil des Tages, der ist der Vormittag. Und wenn wir dann heute Nachmittag alle hoffentlich noch ein bisschen Zeit für uns persönlich haben, dann wird es ein bisschen sonniger und bis zu 21 Grad warm. Morgen ein ähnlicher Tag wie heute.
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1: 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In Bremen geht es heute um die Qualität in Pflegeheimen.
2: Zuletzt waren ja teilweise gravierende Mängel festgestellt worden. Dann geht der G7-Gipfel weiter und in Deutschland ist die Zahl der Bevölkerung etwas zurückgegangen. Bremer Gesundheitspolitiker wollen im Laufe des Tages über mehr Qualitätskontrollen in Alters- und Pflegeheimen sprechen. Vor kurzem war bekannt geworden, dass es in vielen Einrichtungen zum Teil erhebliche Mängel gibt. Aus der Regionalredaktion Buten und Binn, Emmy Thume.
3: Mängel in den Heimen sollten außerdem angemessen sanktioniert werden, fordert der gesundheitspolitische Sprecher der Bremer CDU-Fraktion Rainer Bentsch. Die Fraktion sowie eine Selbsthilfeinitiative kritisieren außerdem, dass es nicht in jeder Einrichtung mindestens eine Überprüfung pro Jahr gegeben hat, obwohl das gesetzlich vorgeschrieben ist. Auch Gesundheitssenatorin Claudia Bernhard meint, es braucht mehr Überprüfungen. Dafür brauche es mehr Personal. In den vergangenen 2 Jahren hat die Heimaufsicht einem Bericht zufolge fast 700 Mängel in Bremer Pflegeheimen festgestellt. Die hohe Zahl sei auch zustande gekommen, weil bereits deutlich mehr als in den Jahren zuvor geprüft wurde, betont Senatorin Bernhard.
2: Beim G7-Gipfel in Frankreich geht es heute um die Ukraine. Mit dabei sind unter anderem die Staats- und Regierungschefs aus Deutschland, Frankreich, Großbritannien, den USA und der Ukraine. Zuvor war bereits über das geplante Friedensabkommen zwischen den USA und dem Iran gesprochen worden. US-Präsident Donald Trump hatte gesagt, dass die Vereinbarung noch in dieser Woche unterschrieben werden soll. In Deutschland ist ein Transport mit radioaktiven Abfällen angekommen. Das Schiff aus Großbritannien traf am Morgen in Brunsbüttel ein. Ziel ist das Zwischenlager im stillgelegten AKW Brokdorf. Theresa Erl berichtet.
4: Die Castor-Behälter werden heute auf Spezial-LKW umgeladen. Voraussichtlich morgen werden die Castoren dann ins Zwischenlager von Brokdorf gebracht. Die genaue Route ist geheim. In den Behältern befinden sich Brennelemente, die vor 2005 aus deutschen Kernkraftwerken ins britische Sellafield transportiert worden sind. Dort sind sie aufbereitet worden. Diese wieder aufbereiteten Brennelemente muss Deutschland jetzt aber wieder zurücknehmen. Die meisten Brennelemente befinden sich schon in Zwischenlagern in Baden-Württemberg, Bayern, Hessen und Niedersachsen. Wenn die Ladung der Pacific Grape im Zwischenlager in Brokdorf angekommen ist, hat die Bundesrepublik ihre Pflicht erfüllt.
2: In Deutschland leben etwas weniger Menschen. Die Bevölkerungszahl sank zum Jahresende auf 83,5 Millionen. Das waren laut Statistischem Bundesamt 0,1% weniger als im Jahr davor. Nur in den drei Stadtstaaten Bremen, Hamburg und Berlin gab es ein Plus, in Bremen von 0,3%. Das waren die vier News mit Nico Wodrich.
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1: 3:50 mit der Autobahn 1 Osnabrück Richtung Bremen. Zwischen Dreieck Stur und Hemelingen 5 Kilometer stockend vor der Baustelle. A1 Bremen Richtung Hamburg, die Einfahrt Stucken-Borstel ist wegen Bauarbeiten heute bis ungefähr 19 Uhr gesperrt. A7 Hannover Richtung Hamburg, die Ausfahrt Bad Fallingbostel ist wegen Bauarbeiten bis 12 Uhr gesperrt. Bremen B6 Mitte Richtung Findorf, zwischen Stefanibrücke und Utbremer Kreisel 3 Kilometer stockend. Und dann haben wir noch Bremen, die B75 stadteinwärts zwischen Huchting und Grolland. Ist ja klar, 3 Kilometer Stau. Blitzer habt ihr entdeckt. Vielen Dank dafür. Barrieren in der Barrier Straße, Höhe des Möbelhauses, in beide Richtungen aufgebaut. Und in Oldenburg auf der Hauptstraße stadtauswärts. Wenn euch sonst was auf dem Herzen liegt oder ihr Blitzer oder Abstandsmesser entdeckt, ruft ihr uns einfach an. 0421 246 666. Das ist die Nummer von Bremen 4. Jetzt mit Roland Kannwicher. Guten Tag zusammen.
5: Moin, mein Name ist Mario Basler und wie heißt der andere? Kakanbijo? Habe ich schon nie gehört.
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0: bester Song. Damals der Soundtrack zu einer Skifahrt mit dem Bremer Skiclub. The Cranberries und Zombie um 21:45. Und es ist wirklich, trotz der führenden Stunde, schon ganz schön viel passiert. Während wir zum Beispiel alle noch mit, ich hoffe, einem sanften Lächeln im Bett gelegen haben, hat Bremen 4-Reporter Leo Steinbeck schon Felder nach Rehkitzen abgesucht. Ergebnis hier heute in der Sendung. Und in den frühen Morgenstunden hat bei der WM, habt ihr vielleicht schon mitbekommen, Spanien sich mit einem 0:0 gegen Außenseiter Kap Verde blamiert, sagen einige. Alles heute hier in eurer Radio-Infotainment-Vormittagsshow, aber das hier nicht.
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0: Schwul. Und damit sind wir bei der Bremen 4-Kollegin Laura Leser.
2: Moin.
0: Du hast einen, wie soll man sagen, weiteren Verlierer beim Spanien-Cup-Verde-Spiel gefunden. Dieser Mensch hat 1 Million US-Dollar auf den Sieg von Spanien gesetzt.
2: Ja, und durch das Unentschieden, was da beim Spiel rausgekommen ist, hat er das komplette Geld verloren. Also ja, es war überraschend, dass die spanische Mannschaft heute nicht gewonnen hat. Immerhin gehört sie zu den Top-Favoriten für den WM-Titel. Aber sein Wetteinsatz ist einfach absurd. Also selbst wenn er recht gehabt hätte, dann hätte er auch nur 86.000 Dollar gewonnen.
0: Ja, also 1 Million setzen und dann 86 Dollar. Das klingt nach einem sehr schlechten Chancen-Risiko-Verhältnis, oder?
2: Ja, aber es gibt zum Glück auch eine positive Geschichte, auch komplett absurd. Jemand hat 400.000 Euro, muss man sich überlegen, darauf gesetzt, dass Spanien eben nicht gewinnt. Das ist ja auch eingetreten mit dem 0:0. Der hat jetzt 4,7 Millionen Dollar gewonnen.
0: Und weil wir hier lieber darauf setzen, dass statt Geld eine gute Radiosendung glücklich macht, geht's jetzt einfach weiter mit der Show.
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1: Also das klingt doch schon mal ein bisschen nach Sommer, wenigstens hier bei Bremen 4. Moskina war das, Rhythm Unknown. Und das hier? Ist ein Klassiker. Soweit würde ich gehen. Sunrise Avenue, Fairy Tale Gone Bad. Die Band gibt's überhaupt nicht mehr. Den Song aber gleich auf der Playlist.
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0: Bremen 4 ist hier, kurz nach 10:30.
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0: Die komplette Übersicht beginnt mit der A1 Osnabrück Richtung Bremen zwischen Stur und Hemeling. 5 Kilometer Stop and Go vor einer Baustelle. Und nochmal die 1 Bremen Richtung Hamburg. Die Einfahrt Stuckenborstel. Entschuldigung, ist wegen Bauarbeiten bis 19 Uhr gesperrt. A7 Hannover Richtung Hamburg, die Ausfahrt Bad Fallingbostel wegen Bauarbeiten bis 12 Uhr gesperrt. Und Bremen B6 Mitte Richtung Findorf zwischen der Stefanibrücke und dem Ud-Bremer Kreisel. 3 Kilometer Stop and Go. Die Blitzer habt ihr entdeckt. Dankeschön. Barrieren, Barrierstraße, Höhe, Möbelhaus, beide Richtungen. Oldenburg, Hauptstraße, Stadt auswärts und B74, Höhe Hambergen Richtung Osterholz, Scharmbeck. Da gibt's auch noch einen. Habt ihr noch mehr? Dann ruft ihr uns sehr gerne an. 0421 246 666. Unsere Nummer hier bei Bremen 4 mit Kamrad auf der Playlist Hug Yourself bei Roland Kannwicher. Schön, dass ihr da seid.

0: Haarpflege kommt im Radio ja häufig viel zu kurz und das ändern wir jetzt.
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0: Ja, was tut eigentlich unseren Haaren gut? Ich kann aus eigener Erfahrung berichten. Wir haben uns früher gegenseitig Eier auf die Köpfe gehauen am 18. Geburtstag. Und so geschah es auch mir. Und ich kam nach Hause, wusch diesen Eischleim aus meinen Haaren und habe festgestellt, na gucke mal, meinen Haaren tun offensichtlich Eier ganz gut. Denn die sahen viel besser aus. So, jetzt haben ja die wenigsten von uns lustig, morgens ein Ei auf den Kopf zu hauen. Deswegen greifen dann andere Menschen zur Spülung. Ja, bringt die eigentlich was?
2: Das Haar glänzt nicht, weil die Spülung was auf dem Haar zurücklässt, sondern weil sie das Haar selbst verändert. Stellt euch ein einzelnes Haar wie einen winzigen Tannenzapfen vor. Wenn wir uns die Haare mit Shampoo waschen, öffnen sich diese Tannenzapfen. Das Shampoo ist nämlich leicht basisch. Das muss so sein, damit der Schmutz und das Fett aus dem Haar herausgewaschen werden kann. Die Folge, die mikroskopisch kleinen Schuppen auf dem Haar, die stehen danach wild ab. Das Haar ist sauber, fühlt sich aber irgendwie rau an und sieht stumpf aus. Und jetzt kommt die Spülung. Die ist quasi das Gegenteil vom Shampoo und sorgt dafür, dass sich diese abstehenden Schuppen blitzschnell wieder zusammenziehen und flach anlegen. Genau wie ein Tannenzapfen, der bei Regen seine Schuppen schließt. Wenn wir die Spülung danach auswaschen, bleibt das Haar geschlossen. Die Oberfläche ist spiegelglatt, das Licht wird perfekt reflektiert und wir haben schöne glatte Haare.
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0: Gut, dass da gerade ein Instrumentalteil ist, denn wir müssen kurz was durchgeben hier. Vorsichtig bitte auf der A29 Wilhelmshaven Richtung Oldenburg. Zwischen Oldenburg-Umstede und Oldenburg-Hafen, da liegen Gegenstände mitten im Weg. Da bitte vorsichtig, die V-News gibt's gleich um 11 und vorher gute Laune von Alpha bis Beat, Fascination bei Bremen 4.
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1: Also das kriegt heute die Note, na ja. Im Moment ist es ziemlich doll zugezogen. Es kann auch mal ein paar Tropfen Regen geben. Es ist grau bei 14 bis 15 Grad. Und das na ja kommt daher, dass die Sonne sich nachher ein bisschen mehr blicken lässt und es auch noch ein bisschen wärmer wird. 21 Grad, nicht mehr ganz so windig und morgen ähnlich wie heute. Grauer Start, danach, naja, vielleicht ein bisschen Sonne.
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1: Schön ist anders. Damit meine ich noch das Wetter, wobei das auch passen würde, was Nico Wodrich jetzt hat. Denn in Bremen geht es heute um die Qualität in Pflegeheimen.
2: Ja, zuletzt waren da teilweise gravierende Mängel festgestellt worden. Dann geht der G7-Gipfel weiter und in Deutschland ist die Zahl der Bevölkerung etwas zurückgegangen. Bremer Gesundheitspolitiker wollen im Laufe des Tages über mehr Qualitätskontrollen in Alters- und in Pflegeheimen sprechen. Vor kurzem war bekannt geworden, dass es in vielen Einrichtungen zum Teil erhebliche Mängel gibt. Deshalb soll es mehr unangekündigte Kontrollen geben. Aus der Regionalredaktion Buten und Binn, Emmy Thume.
3: Mängel in den Heimen sollten außerdem angemessen sanktioniert werden, fordert der gesundheitspolitische Sprecher der Bremer CDU-Fraktion Rainer Bentsch. Die Fraktion sowie eine Selbsthilfeinitiative kritisieren außerdem, dass es nicht in jeder Einrichtung mindestens eine Überprüfung pro Jahr gegeben hat, obwohl das gesetzlich vorgeschrieben ist. Auch Gesundheitssenatorin Claudia Bernhardt meint, es braucht mehr Überprüfungen. Dafür brauche es mehr Personal. In den vergangenen 2 Jahren hat die Heimaufsicht einem Bericht zufolge fast 700 Mängel in Bremer Pflegeheimen festgestellt. Die hohe Zahl sei auch zustande gekommen, weil bereits deutlich mehr als in den Jahren zuvor geprüft wurde, betont Senatorin Bernhardt.
2: Beim G7-Gipfel in Frankreich geht es heute um die Ukraine. Mit dabei sind unter anderem die Staats- und Regierungschefs aus Deutschland, Frankreich, Großbritannien, den USA und der Ukraine. Zuvor war bereits über das geplante Friedensabkommen zwischen den USA und dem Iran gesprochen worden. US-Präsident Donald Trump hatte gesagt, dass die Vereinbarung noch in dieser Woche unterschrieben werden soll. In Deutschland ist ein Transport mit radioaktiven Abfällen angekommen. Das Schiff aus Großbritannien traf am Morgen in Brunsbüttel ein. Ziel ist das Zwischenlager im stillgelegten AKW Brockdorf. Theresa Erl berichtet.
4: Die Castor-Behälter werden heute auf Spezial-Lkw umgeladen. Voraussichtlich morgen werden die Castoren dann ins Zwischenlager von Brockdorf gebracht. Die genaue Route ist geheim. In den Behältern befinden sich Brennelemente, die vor 2005 aus deutschen Kernkraftwerken ins britische Sellafield transportiert worden sind. Dort sind sie aufbereitet worden. Diese wieder aufbereiteten Brennelemente muss Deutschland jetzt aber wieder zurücknehmen. Die meisten Brennelemente befinden sich schon in Zwischenlagern in Baden-Württemberg, Bayern, Hessen und Niedersachsen. Wenn die Ladung der Pacific Grape im Zwischenlager in Brockdorf angekommen ist, hat die Bundesrepublik ihre Pflicht erfüllt.
2: In Deutschland leben etwas weniger Menschen. Die Bevölkerungszahl sank zum Jahresende auf 83,5 Millionen. Das waren laut Statistischem Bundesamt 0,1% weniger als im Jahr davor. Nur in den drei Stadtstaaten Bremen, Hamburg und Berlin gab es ein Plus. In Bremen waren es 0,3%. Das waren die vier News mit Nico Wodrich.
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1: 11:03 Uhr. Es gibt Probleme auf der A1 im Moment. Osnabrück Richtung Bremen zwischen Stur und Hemeling 2 Kilometer stockend vor der Baustelle. A1 Bremen Richtung Hamburg. Stuckenborstel, da ist wegen Bauarbeiten bis 19 Uhr gesperrt. A7 Hannover Richtung Hamburg. Ebenfalls Ausfall Bad Fallingborstel, da ist wegen Bauarbeiten bis 12 gesperrt. Also da läuft es nicht so richtig rund. A27 Walsrode Richtung Bremen zwischen Walsrode West und Verdenost. Da hat es einen Unfall gegeben, deswegen gesperrt und die Umleitung führt über die U5 und Bremen B6 Mitte Richtung Findorf zwischen Stefanibrücke und dem Ud-Bremer Kreisel. Da im Moment 3 Kilometer Stop-and-Go-Verkehr. Und die Blitzer, die kommen von euch. A29 Oldenburg zwischen Großenkneten und Ahlhorn, eine Abstandsmessung. B74 Höhe Hambergen Richtung Osthold-Scharmbeck steht auch einer. Und Achim hat einen in der Brückenstraße kurz vorm Ortseingang Üsen. Wenn ihr noch mehr habt, ne? Ihr wisst ja. 0421 246 666. Kennt ihr Tim Paine? Also wenn ich euch vor 2 Tagen gefragt hätte, wäre die Antwort mit hoher Wahrscheinlichkeit gewesen, nee, auch nie von dem gehört. Das war nämlich, und die Betonung liegt hier auf war, der unbekannteste Fußballer, der bei der WM aufgelaufen ist. Und das hat sich dramatisch geändert. Dürfte mittlerweile einer der bekanntesten sein. Eine wunderschöne Geschichte gleich hier bei Roland Kannwicher.
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0: Also das ist ein wahr gewordener Traum, von dem er gar nicht wusste, dass er ihn eigentlich hat. Vom Social Media Tellerwäscher über Nacht zum Follower Millionär. Es geht um den neuseeländischen Fußballer Tim Payne. Der ist quasi über Nacht zum Social Media Star geworden und damit sind wir bei Elisa aus der Bremen 4 Morgenshow. Hallo Elisa.
1: Hallo.
0: Das Netz ist mal kurz ausgerastet.
1: Ja, und das noch nicht mal, weil er so ein toller Fußballer ist.
0: Sondern warum?
1: Es war ein argentinischer Influencer, Valens Cassini. Der hat sich nämlich auf die Suche gemacht nach dem unbekanntesten Fußballer dieser WM und Tim Payne gefunden. 4.700 Follower hatte er, bevor das Video online ging. Mhm. Und er meinte, es wäre doch schön, wenn alle neben den eigenen Nationalmannschaften irgendwie so gemeinsam einen Spieler unterstützen würden, der quasi so alle vereint.
0: Also es ist ein Hype entstanden im Internet über jemanden, den im Internet noch niemand kannte, weil er eben nur 4.700 Follower hatte. Wie viel hat er jetzt?
1: 5,8 Millionen.
0: Wunderschön.
1: Ja, er selber kann es auch gar nicht so richtig fassen.
2: Wow, what a week. From nothing planned to millions of new followers. That is more than the population of New Zealand.
1: Ja, er hat jetzt mehr Follower als Neuseeland Einwohner und Einwohnerinnen.
0: Stell dir das mal vor, du machst da morgens deinen Account auf und dann hast du da oben irgendeine Zeit. Was ist passiert?
1: Du weißt auch gar nicht, wo kommt das her irgendwie? Es gibt jetzt sogar schon so einen spanischen Fansong über ihn. No Pain, No Gain heißt er, wie Pain wie sein Nachname. Mhm. Also er wird richtig abgekultet und die beiden haben sich tatsächlich auch schon getroffen.
0: Ja, beim Spiel hat es nicht so viel Glück gebracht. Nee. Heute Nacht um 3 war ja noch das Spiel Neuseeland gegen den Iran. Das 2-2 ausgegangen.
1: Ja, er wurde sogar ausgewechselt noch in der 77. Minute. Aber mal schauen, wie es mit der Influencer-Karriere wird.
0: Ich wollte gerade sagen, jetzt müsste der jetzt noch Fußball spielen. Ja. Der macht einfach irgendeinen Eistee und fertig. Hier ist Musik von Olivia Dean.

0: Musik von Tin Licker, Because You Move Me hier bei Bremen 4. Ganz geschmeidiger Track, oder was? 11.26 Uhr, wir machen gleich so weiter. Die Backstreet Boys in der 2.0-Version I Want It That Way auf der Playlist.
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0: Kurz nach 11:30 haben wir es. Wir blicken auf die Autobahn 1.
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0: Da gibt es immer noch Probleme. Bremen Richtung Hamburg. Die Einfahrt Stuckenborstel ist wegen Bauarbeiten bis 19 Uhr gesperrt. A7 Hannover Richtung Hamburg. Die Ausfahrt Bad Fallingbostel ist ebenfalls gesperrt, wegen Bauarbeiten allerdings nur bis 14.30 Uhr. Und die A27 Walsrode Richtung Bremen zwischen Walsrode West und Verden Ost. Hier 4 Kilometer Stop and Go im Baustellenbereich. Dankeschön fürs Blitzer entdecken. Auf der A29 Oldenburg zwischen Großenkneten und Ahlhorn Abstandsmessung. B74 Höhe Hambergen Richtung Osterholz-Scharmbeck. Tedinghausen, Siekerstraße, Höhe des Supermarkts beidseitig. Und Achim, Brückenstraße kurz vorm Ortseingang Uesen. Und wenn ihr noch andere Blitze habt, ruft ihr einfach an, ne? 0421 246 666. Wir hüpfen wieder rauf auf Playlist mit alle Farben hier bei Roland Kannwicher. 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

0: Aber das Problem ist behoben. Dann können wir uns auf die Fee News um 12 vorbereiten mit denen hier. Culture Candela gleich auf der Playlist bei Bremen 4.
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1: Ich finde, der Satz klingt erstmal gut. Heute Nachmittag mehr sonnige Anteile im Bremen Vierland. Andererseits muss man sagen, das ist auch nicht schwer, denn heute Vormittag hatten wir so gut wie gar keine Sonne, also tendenziell ein bisschen freundlicher, 15 bis 21 Grad, morgen dann auch ein bisschen sonnige Anteile, morgen Nachmittag kommen dann aber schon wieder mehr Wolken.
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1: Mit Daniel Haselbach, willkommen im Job.
2: Schönen guten Tag.
1: Deutschland hat ein neues Abwehrzentrum.
2: Ja, es geht um hybride Bedrohung und es ist in Berlin eröffnet worden. Außerdem sprechen die G7-Staaten heute über den Ukraine-Krieg und Bremer Gesundheitspolitiker wollen über mehr Qualitätskontrollen in Alters- und Pflegeheimen sprechen. Bundesinnenminister Alexander Dobrindt hat in Berlin ein neues Zentrum für die Abwehr hybrider Gefahren eröffnet. Die Sicherheitsbehörden wollen so Attacken von Staaten oder fremden Geheimdiensten schneller erkennen. Aus Berlin berichtet Oliver Neuroth.
3: Es geht um den Kampf gegen Cyberattacken, Anschläge auf Stromleitungen oder Aussperraktionen mit Drohnen, mutmaßlich gesteuert von Geheimdiensten aus dem Ausland. Bundesinnenminister Dobrindt bringt es so auf den Punkt.
4: Hybride Bedrohungen sind der Schattenkrieg des 21. Jahrhunderts. Kein heißer Krieg, aber eine dunkle Bedrohung, die versucht, sich manipulativ über unser Land zu legen.
3: Die Gefahr hybrider Attacken wächst nach Dobrindts Worten täglich. Deutschland befinde sich im Fadenkreuz fremder Mächte. Die Antwort muss aus Sicht des Ministers so aussehen: Die Sicherheitsbehörden vernetzen sich besser, um Informationen und Lagebilder schneller austauschen zu können.
2: Beim Gipfel der 7 großen Industrienationen in Frankreich steht heute die Ukraine im Mittelpunkt. Die Staats- und Regierungschefs unter anderem aus Deutschland, Frankreich, Großbritannien und den USA sind mit einer Sitzung in den Tag gestartet, an der auch der ukrainische Präsident Volodymyr Zelensky teilnimmt. Über was genau gesprochen werden soll, dazu aus Evian Georg Schwarte.
5: Öffnet sich hier bei den G7 ein Fenster der Diplomatie für die Lösung des Ukraine-Krieges? Genau darum geht es seit dem Morgen beim Treffen der 7 wirtschaftsstarken Nationen im französischen Evian. Ukraines Präsident Zelensky sitzt mit am Tisch und hatte zuvor erneut direkte Gespräche mit Putin vorgeschlagen. Kanzler Merz hat der Ukraine eine neue Position der Stärke bescheinigt und gesagt, bei aller Zurückhaltung könnte sich eben jetzt ein solches Fenster der Diplomatie langsam öffnen. Präsident Trump hatte bereits am Sonntag mit Zelensky und Putin telefoniert, sprach hier in Evian von guten Gesprächen. Beide seien offen für eine Lösung.
2: Bremer Gesundheitspolitiker wollen im Laufe des Tages über mehr Qualitätskontrollen in Alters- und Pflegeheimen sprechen. Vor kurzem war bekannt geworden, dass es in vielen Einrichtungen zum Teil erhebliche Mängel gibt. Aus der Regionalredaktion Buten und Binn, Emmy Thume.
6: Mängel in den Heimen sollten außerdem angemessen sanktioniert werden, fordert der gesundheitspolitische Sprecher der Bremer CDU-Fraktion Rainer Bentsch. Die Fraktion sowie eine Selbsthilfeinitiative kritisieren außerdem, dass es nicht in jeder Einrichtung mindestens eine Überprüfung pro Jahr gegeben hat, obwohl das gesetzlich vorgeschrieben ist. Auch Gesundheitssenatorin Claudia Bernhardt meint, es braucht mehr Überprüfungen. Dafür brauche es mehr Personal. In den vergangenen 2 Jahren hat die Heimaufsicht einem Bericht zufolge fast 700 Mängel in Bremer Pflegeheimen festgestellt. Die hohe Zahl sei auch zustande gekommen, weil bereits deutlich mehr als in den Jahren zuvor geprüft wurde, betont Senatorin Bernhardt.
2: Ein Mann hat in Schortens im Kreis Friesland auf das Auto von 2 Frauen geschossen. Er war zuvor mit ihnen in Streit geraten. Laut Polizei wollten die 21 und 22 Jahre alten Frauen mit ihrem Fahrzeug wegfahren, als der Mann ihnen zunächst den Weg versperrte und dann auf das Auto schoss. Verletzt wurde aber niemand. Der 29-Jährige wurde von der Polizei festgenommen. Das waren die 4 News mit Daniel Hasselbach.
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1: 3:45 mit der A1. Bremen Richtung Hamburg. Die Einfahrt Stuckenborstel ist wegen Bauarbeiten bis 19 Uhr gesperrt. A7 Hannover Richtung Hamburg. Die Ausfahrt Bad Fallingbostel ist wegen Bauarbeiten bis 14:30 gesperrt. A27 Walsrode Richtung Bremen. Da gibt es 4 Kilometer Stop and Go im Baustellenbereich. Und zwar zwischen Walsrode West und Verden Ost und die B68 Kloppenburg-Osnabrück zwischen Bad Bergen und Devern. Nach einem Unfall in beiden Richtungen gesperrt. Und die Blitzer kommen von euch, Dankeschön dafür. A29 Oldenburg zwischen Großen Kneten und Ahorn ein Abstandsmesser. B74 Höhe Hambergen Richtung Osterholz. Sulinger Straße, Schwafürden zwischen Sulingen und Vorwolde. Telinghausen, Siekerstraße auf Höhe des Supermarkts beidseitig. Und Achim in der Brückenstraße steht einer kurz vorm Ortseingang Üsen. Und wenn ihr noch mehr habt, dann ruft ihr einfach an. 0421 246 666.
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1: Komm, wir retten Rehkitze. Ist das nicht eine schöne Idee? Und das hat unser Reporter heute mal ausprobiert. Während wir alle noch geschlafen haben, das muss man ganz früh morgens machen, war der unterwegs. Und was der so erlebt hat, hören wir gleich hier bei Roland Kannbicher. Moin.
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0: Oh, es ist wirklich so eine schreckliche Vorstellung, finde ich. Viertel nach zwölf, Bremen 4. Also heute Morgen, sagen wir mal so 4.30 Uhr im Bremen-Vierland, irgendwo in einem Wald, die Sonne fängt so gerade an aufzugehen, küsst den Tau auf den Blättern, irgendwo im großen Gras schläft ein kleines Rehbaby, ein Rehkitz. Und dann kommt der hier, ja, der Mähdrescher. Denn dieses Problem haben wir aktuell. Es ist Rehkitz-Zeit im Bremen-Vierland. Die werden gerade alle groß und gleichzeitig ist aber Mähzeit. Und damit da nichts passiert, engagieren sich ehrenamtliche Menschen, diese kleinen Minis zu schützen. Und wie genau das funktioniert, hat unser Bremen-Vier-Reporter Leo Steinbeck heute früh mal begleitet.
1: Wir sind seit 4 Uhr in der Früh unterwegs auf den Feldern rund um Fischerhude. Die Sonne ist mittlerweile aufgegangen. Wiesen bis zum Horizont, die komplett überlegt sind mit Nebel. Also richtig, richtig mystisch sieht das aus. Das Gras, das geht hoch bis zu den Knien. Und diese Felder, diese Wiesen, das soll heute gemäht werden. Und deswegen ist Sarah jetzt hier mit ihrem Team unterwegs, mit einer Drohne. Sarah fliegt die Drohne über die Felder. Sarah, dein Wecker ging heute Morgen um 2:30. Warum machst du das?
2: Weil das einfach so wichtig ist, die Rehkitze zu retten. Die haben einfach keine Chance, wenn das Mähwerk kommt. Und diese Technik ist einfach dermaßen effektiv. Wir machen das jetzt die 8. Saison in Folge und es lohnt sich einfach. Und gleichzeitig macht es einfach auch sehr viel Spaß.
1: Ja, ich meine, jetzt hier gerade dieser Sonnenaufgang, der belohnt euch natürlich. Ich wusste das gar nicht, dass so kleine Rehkitze einen Duckreflex haben, heißt das. Also die sind, wenn die so klein sind, dann hauen die auch nicht ab, wenn so ein dicker Mähdrescher ankommt und dann, ja, wird das Ganze böse enden.
2: Nee, die Natur hat es eigentlich perfekt eingerichtet. Die Kitze liegen meistens flach im Gras und ducken sich bei Gefahr. Sie stellen sich tot. Sie haben auch die ersten Wochen keinen Geruch. Das heißt, Raubwild würde sie nur durch Zufall finden.
1: Okay, also das einzige Problem ist, wir haben bis jetzt noch keinen Rehkitz gefunden. Aber wir haben ja noch ein paar Felder vor uns. Ne? Ich hoffe fast ein bisschen, dass wir noch eins finden. Ich würde gerne eins sehen. Was meinst du?
2: Ja, die Chancen sind noch gut. Momentan haben wir Hasen detektiert und zwei Fasanenhennen mit Küken. Aber ich hoffe, dass wir noch einen Kitz finden.
1: Okay, also Daumen drücken bitte, ihr Lieben. Ja?
0: 7 Felder wurden abgesucht, am Ende kein Rehkitz gefunden, was ja eine gute Nachricht ist. Tiere alle in Sicherheit. Die Landwirte und Landwirtinnen können arbeiten. Dankeschön an Sarah und aus Fischerhude und alle ehrenamtliche Helfer. Das ist was Gutes, was ihr da macht.

0: Olly Murs zusammen mit Rizzle Kicks, Hard Skips the Beat hier bei Bremen 4. Um 12.25 Uhr. Gleich mit der Lady und Abracadabra.
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0: haben eine Warnmeldung für euch auf der A27.
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0: Das ist Bremen Richtung Bremerhaven. Zwischen Ilpol und Schwanewede liegt ein Metallteil. Dann die A1, Bremen Richtung Hamburg. Die Einfahrt Stuckenborstel ist gesperrt bis 19 Uhr. A7 Hannover Richtung Hamburg. Die Ausfahrt Fallingborstel ist wegen Bauarbeiten bis 14.30 Uhr gesperrt. Gibt es noch die A27 Walsrode Richtung Bremen zwischen Walsrode West und Verden Ost. 4 Kilometer Stop and Go im Baustellenbereich. A261 Richtung A7 zwischen Tötensinn und Marmsdorf-Lürade. 2 Kilometer Stop and Go und die B68. Kloppenburg-Osnabrück ist zwischen Bad Bergen und Devern nach einem Unfall in beiden Richtungen gesperrt. Blitzer, die habt ihr entdeckt. Dankeschön. Das ist einmal eine Abstandsmessung auf der A29 Oldenburg zwischen Großen Kneten und Arnhorn und dann Sulinger Straße, Blitzer, Schwafhörden zwischen Sulingen und Vorwohlde, in Tedinghausen auf der Siekerstraße, Höhe des Supermarkts, beidseitig und Achim in der Brückenstraße, kurz vorm Ortseingang Üsen. Wenn ihr noch mehr habt, ruft ihr uns an 0421 246 666.
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0: Und wir bitten jetzt ein bisschen zur musikalischen Mittagspause. Wir bieten euch Musik, die hoffentlich gut in eure Stimmung passt und nehmen uns ein bisschen zurück, dass wir alle einmal durchatmen können. Hier bei Bremen 4 mit Roland Kannbecher.
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0: Am Dienstag um 12:45 so fühlen wie Sonntag 20:15. Das geht nur bei Bremen 4. Aber hier geht es. Ein Sonntagabend-Klassiker. Und die nächste Bremer Tatort-Ausgabe wird im Moment noch bis Ende Juni gedreht. Und zwar, wie der Name schon verrät, hier in Bremen. Zuletzt war das Team mitten in Bremen am Mecklenburger Platz an der Berliner Straße unterwegs. Also wenn ihr euch im Viertel ganz klein ein bisschen auskennt, dabei und um die Schauburg so rum.
1: Wir sollen offiziell so Drogenabhängige sein, einfach hier genau ein bisschen im Park rumtummeln und genau einfach so ein bisschen abhängen.
0: Das war die Aufgabe für eine Komparsenrolle. Florian Geißelmann spielt auch im Bremer Tatort mit und ist mit 22 Jahren noch ganz am Anfang seiner Karriere.
2: Bis ich irgendwann gemerkt habe, ich werde ja gar nicht hier berühmt oder Schauspieler. Und dann habe ich angefangen, Workshops zu machen. Ich glaube, das würde ich auch allen empfehlen, die irgendwie Lust haben, da reinzukommen und jetzt nicht 5 Jahre bei Schauspielschulen abgelehnt werden und dann irgendwie 3 Jahre noch studieren.
0: Ja, einfach mal machen. Und er hat sich gegen eine klassische Schauspielausbildung entschieden und sagt auch, man braucht nicht zwingend eine. Man sollte sich eher ein spezielles Profil anfertigen.
2: Guckt die Filme, worauf man Bock hat und so. Und dann ganz spezifisch sein, was man cool findet und das dann irgendwie erlernen. So war irgendwie mein Weg.
0: So, das also noch der Profi-Tipp, wenn ihr auch schon immer mal Schauspielerin oder Schauspieler werden wolltet. Der Tatort kommt wahrscheinlich so gegen 2027 raus und dann sitzen wir wieder alle vorm Fernseher und sagen, da kenne ich, der war doch hier im Viertel, das ist Schauburg. So oder so ähnlich. Deswegen guckt man den doch, oder? Um zu sagen, kenne ich, kenne ich.

0: Vom Klavierspiel von Lil Nas X und Star Walking kommen wir zu der Frau, die am Klavier berühmt geworden ist, zu Alicia Keys. No one. Gleich auf unserer Playlist.
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1: Ja, also es gibt noch ein bisschen Sonnenschein heute. Das ist heute die gute Nachricht, also sonnige Anteile zumindest. Und es ist meistens trocken bei milden 15 bis 21 Grad. Der Wind flaut auch ein bisschen ab und morgen dann ein Tag, der erstmal auch mit sonnigen Anteilen startet, bevor dann am Nachmittag morgen zumindest nochmal wieder ein paar mehr Wolken ins Bremen-Vierland kommen. Ist so.
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1: Mit Daniel Haselbach, und in Berlin ist ein neues Abwehrzentrum eröffnet worden.
2: Ja, es geht um hybride Bedrohung und es ist in Berlin, wie gesagt, eröffnet worden. Außerdem sprechen die G7-Staaten heute über den Ukraine-Krieg und Bremer Gesundheitspolitiker wollen über mehr Qualitätskontrollen in Alters- und Pflegeheimen sprechen. Bundesinnenminister Alexander Dobrindt hat in Berlin ein neues Zentrum für die Abwehr hybrider Gefahren eröffnet. Die Sicherheitsbehörden wollen so Attacken von Staaten oder fremden Geheimdiensten schneller erkennen. Aus Berlin berichtet Oliver Neuroth.
3: Es geht um den Kampf gegen Cyberattacken, Anschläge auf Stromleitungen oder Aussperraktionen mit Drohnen, mutmaßlich gesteuert von Geheimdiensten aus dem Ausland. Bundesinnenminister Dobrindt bringt es so auf den Punkt.
4: Hybride Bedrohungen sind der Schattenkrieg des 21. Jahrhunderts. Kein heißer Krieg, aber eine dunkle Bedrohung, die versucht, sich manipulativ über unser Land zu legen.
3: Die Gefahr hybrider Attacken wächst nach Dobrindts Worten täglich. Deutschland befinde sich im Fadenkreuz fremder Mächte. Die Antwort muss aus Sicht des Ministers so aussehen: Die Sicherheitsbehörden vernetzen sich besser, um Informationen und Lagebilder schneller austauschen zu können.
2: Beim Gipfel der 7 großen Industrienationen in Frankreich steht heute die Ukraine im Mittelpunkt. Die Staats- und Regierungschefs, unter anderem aus Deutschland, Frankreich, Großbritannien und den USA, sind mit einer Sitzung in den Tag gestartet, an der auch der ukrainische Präsident Volodymyr Zelensky teilnimmt. Über was genau gesprochen werden soll, dazu aus Evian Georg Sparte.
5: Öffnet sich hier bei den G7 ein Fenster der Diplomatie für die Lösung des Ukraine-Krieges? Genau darum geht es seit dem Morgen beim Treffen der 7 wirtschaftsstarken Nationen im französischen Evian. Ukraines Präsident Zelensky sitzt mit am Tisch und hatte zuvor erneut direkte Gespräche mit Putin vorgeschlagen. Kanzler Merz hat der Ukraine eine neue Position der Stärke bescheinigt und gesagt, bei aller Zurückhaltung könnte sich eben jetzt ein solches Fenster der Diplomatie langsam öffnen. Präsident Trump hatte bereits am Sonntag mit Zelensky und Putin telefoniert, sprach hier in Evian von guten Gesprächen. Beide seien offen für eine Lösung.
2: Das Europaparlament hat die vollständige Umsetzung des umstrittenen Zollabkommens mit den USA abgesegnet. Die Abgeordneten haben mit großer Mehrheit dafür gestimmt, Zölle auf US-Industriegüter abzuschaffen und US-Meeresfrüchte sowie Agrarprodukten einen besseren Marktzugang zu gewähren. Allerdings unter Vorbehalt. Unter anderem ist vorgesehen, dass die EU-Zollzugeständnisse bei Verstößen der USA gegen Absprachen wieder ausgesetzt werden können. Dies könnten etwa neue Zollerhöhungen sein. Ein Mann hat in Schortens im Kreis Friesland auf das Auto von 2 Frauen geschossen. Er war zuvor mit ihnen in Streit geraten. Laut Polizei wollten die 21 und 22 Jahre alten Frauen mit ihrem Fahrzeug wegfahren, als der Mann ihnen zunächst den Weg versperrte und dann auf das Auto schoss. Verletzt wurde aber niemand. Der 29-Jährige wurde von der Polizei festgenommen. Das waren die 4 News mit Daniel Haselbach.
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1: 13:03 Uhr. Wir haben 5 Meldungen. Geht los mit der A1 Bremen Richtung Hamburg. Einfahrt Stuckenborstel ist immer noch wegen Bauarbeiten bis 19 Uhr gesperrt. A7 Hannover Richtung Hamburg, Bad Fallingbostel, da ist die Ausfahrt wegen Bauarbeiten bis 14:30 Uhr gesperrt. A27 Walsrode Richtung Bremen zwischen West und Verden Ost, 4 Kilometer Stop and Go im Baustellenbereich. Die A261 bringt Probleme Richtung A7 zwischen Tötensinn und Marmsdorf-Lürade, 2 Kilometer Stop and Go. Und die B68 Kloppenburg-Osnabrück ist zwischen Bad Bergen und Devern nach einem Unfall im Moment in beiden Richtungen gesperrt. Und die Blitzer, die habt ihr entdeckt. Vielen Dank dafür. Das ist einmal auf der A29 Oldenburg zwischen Großen Kneten und Ahlhorn ein Abstandsmesser. Auf der Sulinger Straße Schwaförden zwischen Sulingen in Vorwohlde gibt es dann noch einen Blitzer. Und alles Weitere könnt ihr bitte melden. Guten Tag zusammen. Wir sind's. Schön, dass ihr dabei seid. Hier ist Roland Kannwicher.

0: kennt ihr schon Thilo Koch aus Stur, also direkt hier aus dem Bremen Vierland. Das ist ein verrückter Typ.
1: Ich möchte in ein paar Tagen einen neuen Weltrekord aufstellen, in 24 Stunden eine Schubkarre schieben.
0: Ja, irre, oder? Also manche stört beim Joggen ja schon, wenn sie ihr Handy dabei festhalten müssen, um die Schritte zu zählen oder so. Timo nimmt gleich eine ganze Schubkarre mit und ihr ahnt es natürlich schon. Das ist eine Aktion für den guten Zweck.
1: Ich sammle dabei Spenden für norddeutsche Kinder mit angeborenem Herzfehler. Die Spenden gehen an das Kinderherzzentrum in Kiel.
0: Ja, und das aus einem ganz besonderen Grund.
1: Ich habe selbst zwei Kinder, die sind Gott sei Dank gesund. Aber in meinem erweiterten Bekanntenkreis gibt es gleich zwei Familien, deren Kinder mit einem angeborenen Herzfehler zur Welt kamen und auch dort operiert werden mussten. Und es war für die Familien wirklich ein einschneidendes Erlebnis. Hatten da eine schwere Last zu tragen. Und genau das symbolisiert ja auch die Schubkarre.
0: Genau. Und Thilo ist insgesamt ein Mann, der schon öfter bewiesen hat, dass er gerne mal ungewöhnliche Wege geht.
1: Im letzten Jahr bin ich mal 24 Stunden auf Inlineskates gefahren. Ich habe mal versucht, einen Zauberwürfel zu lösen in so einer Eistonne. Das waren aber alles keine offiziellen Weltrekorde. Das hier ist jetzt der erste offiziell angemeldete Weltrekord.
0: Genau. Und für diesen offiziellen Weltrekord trainiert er natürlich.
1: Das Training sieht so aus, dass ich nahezu jeden Tag meine 10 bis 12 Kilometer jogge mit der Schubkarre, am Wochenende auch mal länger. Und weil ich weiß, dass ich die größten Probleme nachts haben werde, bei fehlendem Tageslicht, trainiere ich auch meistens nachts, so von 3 bis 6 ungefähr.
0: Also nicht wundern, wenn in der Nacht irgendwo im Bremen-Vierland jemand mit einer angemeinten Schubkarre an euch vorbeiläuft. Das ist einfach nur Thilo, der für den guten Zweck und für den Weltrekord trainiert. Am Freitag ist dann Showdown. 24 Stunden möchte er joggen. Das könnten so über einen dicken Daumen 100 Kilometer entlang des Nord-Ostsee-Kanals werden. Und wenn ihr diese Aktion von Thilo oder ihn selbst unterstützen möchtet, dann könnt ihr seine Insta-Seite aufrufen. Thilo Koch, da findet ihr den Spendenlink.

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0: halb zwei.
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0: Bremen Richtung Hamburg, das ist die A1, da ist die Einfahrt Stuckenborstel. Ihr wisst es, wenn ihr heute schon länger zuhört, wegen Bauarbeiten bis 19 Uhr gesperrt. A7 Hannover Richtung Hamburg, die Ausfahrt Bad Fallingbostel ist wegen Bauarbeiten bis 14:30 gesperrt. Die A261 Richtung A7 zwischen Tütensen und Marmsdorf-Dürade, 2 Kilometer Stop and Go. Und die B68 Kloppenburg-Osnabrück ist zwischen Bad Bergen und Devern nach einem Unfall im Moment in beiden Richtungen gesperrt. Blitze habt ihr entdeckt auf der A29 Oldenburg zwischen Großenkneten und Ahlhorn ein Abstandsmesser. Sulinger Straße, Schwaförden zwischen Sulingen und Vorwulde. Da steht ein Blitzer. Und wenn ihr noch mehr für uns habt, ruft ihr uns an unter 0421 246 666. Gute Fahrt. Hier ist Musik von The Bowser, Magnetic, bei Roland Kannwicher. Guten Tag zusammen.

0: So, Leute, wir nehmen euch mit auf eine kleine USA-Reise, zumindest gedanklich, hier bei Bremen 4. Wenn ihr in New York City ins Auto steigt und dann südlich fahrt, dann kommt ihr erst nach Philadelphia, dann geht's weiter nach Washington D.C. und dann kommt ihr irgendwann in North Carolina an. Und was da geht, das weiß der Kollege, der hier ab 14 Uhr übernimmt, Malte Döbert.
1: Ja, also nicht so viel. Also zumindest in Winston-Salem, um diese Stadt geht es ja, ungefähr halb so groß wie Bremen. Da ist gerade die deutsche Nationalmannschaft, haben da ihr WM-Quartier. Und heute ist eben der freie Tag und deswegen dachte ich mal gucken, was die so Schönes unternehmen können. Aber also ins Museum kannst du gehen, aber sonst...
0: Ist das denn ein gutes Museum wenigstens?
1: Weiß ich nicht, Kunst, ein Kunstmuseum. Ich habe aber das Gefühl, die Jungs sind nicht so sehr interessiert an Malerei.
0: Vielleicht auch nicht an dem einen freien Tag, wo sie, glaube ich, auch mit ihrer Familie zusammen abhängen können, aber ja, das ist ja ein Kleinstadtproblem in den USA, dass du da nicht so viel machen kannst. Vielleicht mal bowlen oder irgendwo im Drive-In vorbeifahren und dann 1,5 Liter Cola irgendwo
1: oder einfach halt auch mal Füße hoch. Die sollen sich ja auch ein bisschen erholen vor dem nächsten wichtigen Spiel am Samstag, das nächste WM-Spiel gegen die Elfenbeinküste. Und was da heute am freien Tag so ansteht, vielleicht weiß es unsere Sportreporterin, die ist im Quartier der deutschen Mannschaft mit dabei und mit der spreche ich gleich um 14:45.

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0: Stromae auf Bremen 4, à la Rendance um kurz vor 2. Und das ist der Verkehrsservice ganz aktuell mit einer Warnmeldung für die B437, Stotel Richtung Rodenkirchen. Im Wesertunnel steht ein defektes Fahrzeug. Bitte fahrt hier ganz besonders vorsichtig.
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0: Mit aktuell 19 Grad in Diepholz, 17 in Bremen und Schesel, Bremerhaven kommt auf 16 Grad. Es gibt ein bisschen Sonne heute Nachmittag, es gibt aber zwischendrin auch viele Wolken. Trotzdem, es bleibt heute trocken. In der Nacht mal mehr, mal weniger Wolken, kein Regen bei Temperaturen um 10 Grad. Und morgen erstmal ein trockener Mix aus Sonne und Wolken, später mehr Wolken und auch ein bisschen Regen bis 23 Grad morgen.
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0: Mit Daniel Hasselbach. Der Zolldeal der EU mit den USA steht.
2: Ja, das Europaparlament hat dem Abkommen zugestimmt. Außerdem werden in der EU KI-Anwendungen verboten, die gefälschte Nacktbilder erstellen. Und in der Bremer Innenstadt sind wohl letzte Nacht Schüsse gefallen. Das EU-Parlament hat dem Zollabkommen mit den USA zugestimmt. Spätestens ab Anfang kommenden Monats werden voraussichtlich europäische Zölle auf verschiedene US-Produkte wegfallen. Was der Deal genau vorsieht, dazu aus Straßburg Sabrina Fritz.
3: In die andere Richtung gilt, auf europäischen Autos, Maschinen und Pharmaprodukten, die in die USA verkauft werden, lastet ein Zoll von 15%. Damit sollen europäische Firmen nun endlich Planungssicherheit haben. Aber aus Übersee kommen immer wieder Überraschungen. So leiden Stahl- und Aluminiumexporte immer noch unter einem deutlich höheren Zoll. US-Präsident Trump hat den Franzosen gerade wieder mit einem 100%-Aufschlag auf Wein und Champagner gedroht. Gegen diese Unberechenbarkeiten aus dem Weißen Haus hat das Parlament deshalb ein paar Handbremsen eingezogen, wie es heute in Straßburg hieß. Diese können gezogen werden, wenn sich der US-Präsident nicht an die Abmachung hält, wenn zum Beispiel die Aufschläge auf Stahl und Aluminium nicht bis Ende des Jahres deutlich gesenkt werden.
2: Bundesinnenminister Alexander Dobrindt hat in Berlin ein neues Zentrum für die Abwehr hybrider Gefahren eröffnet. Die Sicherheitsbehörden wollen so Attacken von Staaten oder fremden Geheimdiensten schneller erkennen. Aus Berlin berichtet Oliver Neuroth.
4: Es geht um den Kampf gegen Cyberattacken, Anschläge auf Stromleitungen oder Aussperraktionen mit Drohnen, mutmaßlich gesteuert von Geheimdiensten aus dem Ausland. Bundesinnenminister Dobrindt bringt es so auf den Punkt.
5: Hybride Bedrohungen sind der Schattenkrieg des 21. Jahrhunderts. Kein heißer Krieg, aber eine dunkle Bedrohung, die versucht, sich manipulativ über unser Land zu legen.
4: Die Gefahr hybrider Attacken wächst nach Dobrindts Worten täglich. Deutschland befinde sich im Fadenkreuz fremder Mächte. Die Antwort muss aus Sicht des Ministers so aussehen: Die Sicherheitsbehörden vernetzen sich besser, um Informationen und Lagebilder schneller austauschen zu können.
2: Das EU-Parlament hat ein Verbot von KI-Anwendungen beschlossen, die gefälschte Nacktbilder erstellen. Die Gesetzesänderung soll ab Dezember gelten. Anbieter von KI-Systemen haben bis dahin Zeit, Sicherheitsvorkehrungen einzubauen, die verhindern, dass täuschend echte sexualisierte Bilder und Videos erstellt werden. Der Rat der Mitgliedstaaten muss dem noch zustimmen, das gilt aber als Formsache. In der Bremer Innenstadt sind in der vergangenen Nacht mehrere Menschen in einen Streit geraten, bei dem auch Schüsse gefallen sein sollen. Die Polizei berichtet von 4 Beteiligten, die sich untereinander kennen. Die Ermittler haben Patronenhülsen gefunden, aber keine Waffe. Die genauen Hintergründe des Streits sind noch unklar, die Polizei ermittelt. Das waren die 4 News mit Daniel Hasselbach.
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0: 2:03. Bitte fahrt weiterhin vorsichtig auf der B437, Stotel Richtung Rodenkirchen. Ein defektes Fahrzeug steht im Wesertunnel. A1 Bremen Richtung Hamburg. Die Einfahrt Stuckenborstel ist wegen Bauarbeiten bis heute Abend 19 Uhr gesperrt. A7 Hannover Richtung Hamburg. Die Ausfahrt Bad Fallingbostel ist wegen Bauarbeiten noch für etwa eine halbe Stunde gesperrt. A261 Richtung A7 zwischen Tötensen und Marmsdorf-Lührade 2 Kilometer stockend. Und die B68 Kloppenburg-Osnabrück ist zwischen Bad Bergen und Devern in beiden Richtungen gesperrt. Da hat es einen Unfall gegeben. Und es blitzt an der A29 im Kreis Oldenburg zwischen Großenkneten und Ahlhorn. Da wird der Abstand gemessen. Und in Vorwolde blitzt es auf der Sulinger Straße. Falls ihr noch was anderes entdeckt, meldet's gerne bei uns. Ihr könnt einfach anrufen oder eine WhatsApp ins Studio schicken. Die Nummer ist die 0421 246 666. Danke fürs Bescheid geben. Kommt überall gut an. Schönen Dienstagnachmittag. Ich bin's, Malte Döbert, und wir starten in die Show mit Robin Schulz und Easy Bisou. Hier kommt Ambers. Schön, dass ihr dabei seid. Hi.

0: Kato auf der Bremen 4 Playlist. Turn the lights off.
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0: Am Samstag hat das deutsche Team das nächste Spiel. Es geht dann gegen die Elfenbeinküste. Aber feiern können die Jungs heute schon. Bremen 4 Sportreporterin Ann-Kathrin Rose im Quartier der deutschen Mannschaft in Winston-Salem. Was oder wer wird da heute gefeiert?
2: Nathaniel Brown wird gefeiert, der noch Frankfurter, der ja bei Bayern München auf dem Zettel steht und der in diesem ersten Spiel bei dem 7:1 gegen Curaçao ja nicht nur die Verantwortlichen, sondern auch ganz viele Fans überrascht und total begeistert hat und der danach gesagt hat, der Bundestrainer hat gesagt, der hatte einen emotionalen Flash. Heute wird weiter geflasht, denn Nathaniel Brown, der wird 23 und ob es wirklich eine Party gibt, das wissen wir nicht. Kuchen gibt's auf jeden Fall für die Geburtstagskinder beim DFB-Team und Nathaniel Brown, der hat heute einen freien Tag wie alle anderen deutschen Spieler.
0: Und wie nutzen die diesen freien Tag? Einfach nur vor der Playstation rumhängen und den ganzen Tag daddeln?
2: Nee, das glaube ich tatsächlich nicht, denn die Familien, die Partnerinnen und Freundinnen und Frauen, die sind hier inzwischen in Winston-Salem angekommen und mit denen dürfen die heute den Tag verbringen und ich glaube, viele Spieler werden das auch nach dieser langen Vorbereitung nutzen, um vielleicht mal einen Ausflug zu machen. Winston-Salem ist keine riesig große Stadt, aber hat Historie, es gibt ein paar Museen, aber es geht auch gut ins Grüne und ich glaube, viele Spieler werden das nutzen, um vielleicht mal das ein oder andere private Wort zu wechseln und vielleicht sich nicht mit Fußballer auseinanderzusetzen. Es gibt hier ein Angebot vom regionalen Baseball-Team. Da ist das deutsche Team eingeladen. Ob wirklich jemand kommt und sich dann doch mit Bällen beschäftigt, das wissen wir noch nicht.
0: Okay, also heute ein bisschen Erholung, ein bisschen Familienzeit. Wie ist denn dann der weitere Fahrplan bis zum Spiel am Samstag?
2: Ja, heute gibt's neben der Erholung noch einen Pflichttermin und zwar für den Kapitän, für Joshua Kimmich. Der macht eine Pressekonferenz. Da muss dann also am freien Tag der ran, der die Verantwortung übernimmt. Und dann geht's ab morgen in Richtung Vorbereitung auf dieses Spiel gegen die Elfenbeinküste am Samstag in Kanada. Das heißt, es geht raus aus den USA für das deutsche Team. Und ich bin mir ganz sicher, die Analyse, die Technik, die Taktik, all das ist schon vorbereitet vom Trainerteam. Und der Feinschliff, den gibt's dann auch für die Spieler. Ab morgen.
0: Bremen 4 Sportreporterin Ann-Kathrin Rose direkt aus dem WM-Quartier der deutschen Mannschaft.
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14.19 Uhr, hier ist der Bremen 4 Verkehrsservice aktuell mit einer Warnmeldung für die A29 Oldenburg Richtung Wilhelmshaven. Zwischen Zietel und Sande hat es einen Unfall gegeben, die Unfallstelle ist noch nicht abgesichert.

0: neu auf Bremen 4. Gracie Abrams, Hit the Wall und gleich bei uns Crystal Fighters, You and I auf der Bremen 4 Playlist in etwas mehr als einer Minute.
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0: 14.30 Uhr.
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0: Bitte seid besonders vorsichtig unterwegs auf der A29 Oldenburg Richtung Wilhelmshaven. Zwischen Zetel und Sande gibt es eine ungesicherte Unfallstelle. A1 Bremen Richtung Hamburg. Die Einfahrt Stuckenborstel ist wegen Bauarbeiten bis etwa 19 Uhr heute Abend gesperrt. A261 Richtung A7, zwischen Tötensen und Marmsdorf-Lührade 2 Kilometer stockend. Und die B68 Kloppenburg-Osnabrück ist zwischen Bad Bergen und Devern in beiden Richtungen gesperrt. Hier hat es einen Unfall gegeben. Und es blitzt an der A29 im Kreis Oldenburg zwischen Großen Kneten und Ahlhorn. An der B75 Delmenhorst Richtung Bremen, der Blitzer steht zwischen den Ausfahrten Kirchhuchting und Grolland. In Bremen blitzt es außerdem unter dem Flyover aus Richtung Walle statt einwärts und in Osterholz-Scharmbeck auf der Koppelstraße, da sind maximal 30 erlaubt. Habt ihr noch mehr entdeckt? Dann meldet weitere Blitzer immer gerne unter der 0421 246 666. Dankeschön fürs Bescheid geben. Ich bin Malte Döbert und wünsche euch unterwegs eine gute Fahrt.

Michael Schulte auf Bremen 4. 5 AM, Ugel, kennt ihr zum Beispiel von diesem Track hier? Und jetzt gibt's was ganz Neues von dem DJ aus Frankreich. Neu auf der Bremen 4 Playlist, Ugel und Move into the Sun.

0: Der Bremen 4 Alltime Favorite von Placebo, Every You, Every Me.
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0: 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Geht ganz einfach. Die 4 am Morgen, die losen einen Buchstaben aus. Und wenn ihr in einem Ort wohnt, der mit genau diesem Buchstaben anfängt, dann schnell bei uns anrufen. Heute Morgen war es Jens aus I, wie immer, in der Gemeinde Gandacke See.
2: Moin Jens.
3: Hallo, moin.
4: Was machst du gerade in immer?
3: Ja, ich bin gerade auf dem Betrieb und bin am Kühe füttern.
2: Ja, was ist denn sonst so los in immer? Gibt es da irgendwelche Veranstaltungen zum Beispiel in nächster Zeit?
3: Wir haben am 4. haben wir einmal das Fußballturnier bei uns mit Bierpong-Turnier. Und dann ist 3 Wochen später das Schützenfest. Und dann haben wir noch einmal die Beatbox-Party bei uns hier von der Landjugend.
4: Auf jeden Fall, lieber Jens, geht der heutige Bremen 4 Hotpot Kaffeebecher an dich nach immer. Herzlichen Glückwunsch.
2: Glückwunsch.
3: Ja, danke schön.
2: Vielleicht könnt ihr ja damit auch irgendwie Kaffeepong spielen
3: oder sowas. Ja, genau. Können wir auch Kaffeepong spielen.
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14.46 Uhr. Hier ist der Bremen 4 Verkehrsservice aktuell für die A29 Oldenburg Richtung Wilhelmshaven. Zwischen Oldenburg-Ohmstede und dem Kreuz Oldenburg-Nord liegt ein Metallteil auf der Fahrbahn. Passt hier bitte gut auf.

0: Guten Tag zusammen, hier ist Bremen 4 gleich mit Olivia Rodrigo. Drop Dads auf unserer Playlist gleich noch vor den 4 News um 3.
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1: 20 Grad aktuell in Bremen, 17 in Bremerförde, 16 in Bremerhaven. Nordholz kommt auf 15 Grad. Es gibt ein bisschen Sonne heute Nachmittag, es gibt mehr Wolken, aber trotzdem bleibt es trocken. In der Nacht mal mehr, mal weniger Wolken, Temperaturen um 10 Grad. Und morgen ein trockener Mix aus Sonne und Wolken. Im Laufe des Tages aber werden die Wolken dichter, bringen auch ein bisschen Regen mit, bei 23 Grad maximal.
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1: Mit Daniel Hasselbach. Das Europaparlament hat dem Zolldeal mit den USA zugestimmt.
2: Ja, ab Anfang Juni sollen dann wohl die EU-Zölle wegfallen. Außerdem wollen die G7-Staaten den Druck auf Russland erhöhen und in der EU werden KI-Anwendungen verboten, die gefälschte Nacktbilder erstellen. Das EU-Parlament hat dem Zollabkommen mit den USA zugestimmt. Spätestens ab Anfang kommenden Monats werden voraussichtlich europäische Zölle auf verschiedene US-Produkte wegfallen. Was der Deal genau vorsieht, dazu aus Straßburg Sabrina Fritz.
3: In die andere Richtung gilt, auf europäischen Autos, Maschinen und Pharmaprodukten, die in die USA verkauft werden, lastet ein Zoll von 15%. Damit sollen europäische Firmen nun endlich Planungssicherheit haben. Aber aus Übersee kommen immer wieder Überraschungen. So leiden Stahl- und Aluminiumexporte immer noch unter einem deutlich höheren Zoll. US-Präsident Trump hat den Franzosen gerade wieder mit einem 100% Aufschlag auf Wein und Champagner gedroht. Gegen diese Unberechenbarkeiten aus dem Weißen Haus hat das Parlament deshalb ein paar Handbremsen eingezogen, wie es heute in Straßburg hieß. Diese können gezogen werden, wenn sich der US-Präsident nicht an die Abmachung hält, wenn zum Beispiel die Aufschläge auf Stahl und Aluminium nicht bis Ende des Jahres deutlich gesenkt werden.
2: Im Bemühen um ein Ende des Ukraine-Kriegs wollen die G7-Staaten den Druck auf Russland erhöhen. Sie haben bei ihrem Gipfel in Frankreich verschärfte Sanktionen angekündigt. Aus Evian berichtet Georg Schwarte.
4: Die USA hatten zuletzt im Zuge des Iran-Krieges ihre Sanktionen auf russisches Öl gelockert. Im Beisein des ukrainischen Präsidenten Selenskyj waren sich alle Gipfelteilnehmer einig, dass sich die militärische Lage der Ukraine verbessert, das Land mit einer neuen Position der Stärke auftrete. Erstmals, so hieß es aus Teilnehmerkreisen, habe US-Präsident Trump dabei offen Russland zu direkten Gesprächen mit der Ukraine aufgefordert. Russland sollte ein Abkommen schließen, wird der US-Präsident zitiert.
2: Das EU-Parlament hat ein Verbot von KI-Anwendungen beschlossen, die gefälschte Nacktbilder erstellen. Die Gesetzesänderung soll ab Dezember gelten. Anbieter von KI-Systemen haben bis dahin Zeit, Sicherheitsvorkehrungen einzubauen, die verhindern, dass täuschend echte sexualisierte Bilder und Videos erstellt werden. Der Rat der Mitgliedstaaten muss dem noch zustimmen, das gilt aber als Formsache. Bremer Behörden haben Flächen identifiziert, auf denen größere Solaranlagen entstehen könnten. Grund sind die Klimaschutzziele der Stadt. Ein Konzept des Umwelt- und Bauressorts umfasst mehr als 20 Freiflächen, die in Frage kommen. Einzelheiten hat aus der Regionalredaktion Buten und Bin Mischa Wald.
5: Unter anderem in Bremen-Blumenthal, Fegesack, Walle, Hemelingen, Osterholz und in der Neustadt sehen die Behörden geeignete Flächen für den Bau von Photovoltaikanlagen. Eine der größten liegt in der Mahndorfer Marsch mit knapp 70 Hektar. Die kleinste liegt zwischen Ochtum und Flughafen in Huchting. Als nächstes soll unter anderem in den Beiräten und den Gremien der bremischen Bürgerschaft über die möglichen Standorte diskutiert werden. Im Aktionsplan Klimaschutz hat sich Bremen verpflichtet, dass im Bundesland Solaranlagen mit einer Gesamtleistung von 1000 Megawatt entstehen sollen. Die Behörden rechnen damit, dass rund ein Viertel davon auf Freiflächen in der Stadt Bremen entstehen könnte.
2: Das waren die vier News mit Daniel Hasselbach.
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1: 3:03. Bitte fahrt vorsichtig auf der A29 Oldenburg Richtung Wilhelmshaven. Zwischen Oldenburg-Ohmstede und dem Kreuz Oldenburg-Nord, da liegt ein Metallteil auf der Autobahn. Dann geht's rüber auf die A1 Bremen Richtung Hamburg. Die Einfahrt Stuckenborstel, die ist wegen Bauarbeiten noch bis etwa 19 Uhr gesperrt. Und A261 Richtung A7 zwischen Tötensen und Marmsdorf-Lürade 2 Kilometer stockender Verkehr. Die Blitzer stehen heute Nachmittag an der B75 Delmenhorst Richtung Bremen. Da blitzt es zwischen den Ausfahrten Kirchhuchting und Grolland. In Bremen unter dem Flyover aus Richtung Walle statt einwärts und auf der Hans-Böckler-Straße in Bremen. Der Blitzer steht beim Fitnessstudio und blitzt euch statt auswärts, wenn ihr zu schnell unterwegs seid. Außerdem blitzt es zwischen Hambergen und Lübberstedt in beiden Richtungen und in Osterholz-Scharmbeck auf der Koppelstraße. Da sind maximal 30 erlaubt. Dankeschön fürs Melden und falls ihr noch weitere Blitzer entdeckt, gerne her damit, einfach kurz anrufen oder eine WhatsApp ins Studio schicken. Die Nummer dafür ist die 0421 246 666. Dankeschön und gute Fahrt euch. Malte Döbert hier, ich wünsche euch einen entspannten Dienstagnachmittag. Schön, dass ihr dabei seid. Hallo.

0: Hier ist Bremen 4 am Dienstagnachmittag. Heute ist der 16. Juni und ihr wisst, was das heißt. Heute ist der internationale Tag der Wasserfälle. Tada! Wasserfälle gibt's ja nicht bei uns im Bremen 4-Land, oder? Oder doch? Also Bremen 4-Reporter Matze Hoppe hat tatsächlich einen Wasserfall gefunden.
1: Ja, es ist so ein bisschen der Wasserfall auf Wish bestellt. Die Temu-Edition. Total klein. 6 Meter breit, 2 Meter tief, aber da kommt wirklich immer nur sporadisch Wasser herunter. Es sind die Bremer Niagara-Fälle, um es mal ganz groß auszudrücken. Mitten in den Bremer Wallanlagen. Also um mich herum ganz viel Grün. Ich stehe gegenüber von der Kunsthalle. Hier ist das Pumpenhaus und da wird tatsächlich alle paar Minuten immer temporär Wasser runtergepumpt.
2: Boah, Wahnsinn.
1: Lügst du mich gerade an?
2: Nein, ich wohne seit 4 Jahren in Bremen und sowas habe ich hier noch nicht erlebt.
1: Die Niagara-Fälle in der Bremen-Edition?
3: Nein, das ist ja einfach nur, dass ein bisschen Wasser durchgepumpt wird. Mehr ist das nicht.
4: Ja, der ist ja hier dafür, dass hier Sauerstoff drin ist, weil das Ding irgendwann mal umgekippt ist und dass hier ein Fischsterben gibt. Deswegen haben sie jetzt hier den Wasserfall, dass der halt immer die ganzen Wallanlagen durchläuft.
1: Ja, und es wäre jetzt vermessen zu sagen, es ist vergleichbar mit den Niagara-Fällen in den USA oder dem Rheinfall in Schaffhausen. Das sind ja alles riesige Wasserfälle. Wir haben sowas auch hier bei uns und das Ganze soll für mehr Wasserqualität sorgen. 2012 künstlich erzeugt dieser Wasserfall. Die Umweltstaatsrätin Gabriele Friedrich hat damals gesagt, der Wasserfall soll eine, Zitat, Einladung zum Spaziergang sein. Geht mit tiefen Erwartungen rein, dann werdet ihr auch nicht enttäuscht.
2: Das war's.
1: Und das Naturschauspiel ist nach 30 Sekunden auch wieder beendet.
2: Ja, Dankeschön. Ja, ist eine cute Date-Idee, würde ich sagen.

0: Good Old Days, das ist Bremen 4 Musik von Christopher Randy und gleich auf unserer Playlist Mika Grace Kelly.
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0: In einer Minute ist es 3:30.
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0: A1 Bremen Richtung Hamburg. Die Einfahrt Stuckenborstel ist noch bis etwa 19 Uhr wegen Bauarbeiten gesperrt. Und A261 Richtung A7 zwischen Tötensen und Marmsdorf-Lührade 2 Kilometer stockend im Moment. Außerdem wird geblitzt an der B75 Delmenhorst Richtung Bremen zwischen den Ausfahrten Kirchhuchting und Grolland. In Bremen unter dem Flyover aus Richtung Walle statt einwärts. Außerdem blitzt es in Bremen an der Hans-Böckler-Straße beim Fitnessstudio statt auswärts. Zwischen Hambergen und Lüberstedt in beiden Richtungen und in Osterholz-Scharmbeck auf der Koppelstraße. Da sind maximal 30 erlaubt. Habt ihr noch mehr entdeckt? Dann meldet weitere Blitzer immer gerne bei uns unter der 0421 246 666. Da könnt ihr anrufen oder auch eine WhatsApp ins Studio schicken. Danke dafür und euch unterwegs eine gute Fahrt.

Bremen 4 am Dienstagnachmittag, gleich mit neuer Musik von Boy Loco. Praised You, den gibt's dann auch live bei der Breminale zu erleben. Da präsentieren wir euch Boy Loco nämlich auf der Bremen 4 Bühne. Jetzt ist es 15.36 Uhr und hier ist eine aktuelle Warnmeldung für die A27, Walsrode-Bremen. Bitte fahrt in beiden Richtungen vorsichtig zwischen Achim Nord und dem Bremer Kreuz. Da sind Personen auf der Fahrbahn. Und da kommt direkt noch eine Warnmeldung rein für die A27, Bremen Richtung Bremerhaven. Zwischen Ilpol und Schwanewede liegen Gegenstände.

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0: Hallo zusammen, wir sind's Bremen 4, es ist Dienstag oder wie wir sagen...
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0: Alle von euch, die längere Haare haben oder den Haaren mal was gönnen wollen, die kennen das. Erst Shampoo rein, dann die Spülung drauf, kurz warten und am Ende alles wieder gründlich mit Wasser ausspülen. Aber wenn man das ganze Zeug doch am Ende komplett in den Abfluss jagt, warum glänzen die Haare danach trotzdem noch so schön? Unser Wissenschaftsexperte Andi Schneider hat das für euch rausgefunden.
2: Das Haar glänzt nicht, weil die Spülung was auf dem Haar zurücklässt, sondern weil sie das Haar selbst verändert. Stellt euch ein einzelnes Haar wie einen winzigen Tannenzapfen vor. Wenn wir uns die Haare mit Shampoo waschen, öffnen sich diese Tannenzapfen. Das Shampoo ist nämlich leicht basisch. Das muss so sein, damit der Schmutz und das Fett aus dem Haar herausgewaschen werden kann. Die Folge, die mikroskopisch kleinen Schuppen auf dem Haar, die stehen danach wild ab. Das Haar ist sauber, fühlt sich aber irgendwie rau an und sieht stumpf aus. Und jetzt kommt die Spülung. Die ist quasi das Gegenteil vom Shampoo und sorgt dafür, dass sich diese abstehenden Schuppen blitzschnell wieder zusammenziehen und flach anlegen. Genau wie ein Tannenzapfen, der bei Regen seine Schuppen schließt. Wenn wir die Spülung danach auswaschen, bleibt das Haar geschlossen. Die Oberfläche ist spiegelglatt, das Licht wird perfekt reflektiert und wir haben schöne glatte Haare.
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12 Minuten vor 4. Hier ist der Bremen 4 Verkehrsservice ganz aktuell für die A26 Stade Richtung Hamburg. Bitte passt gut auf in der Einfahrt Horneburg. Da steht ein defekter LKW.

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1: Mit aktuell 19 Grad in Friseute, 18 in Bremen und Stur, 16 Grad in Bremerhaven. Es gibt heute Nachmittag einen Mix aus Sonne und Wolken. Es bleibt überall trocken. In der Nacht auch kein Regen in Sicht bei Tiefstwerten um 10 Grad. Morgen ein Mix wieder aus Sonne und Wolken. Im Laufe des Tages werden die Wolken dichter und bringen dann auch ein bisschen Regen mit. 23 Grad werden es morgen maximal.
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1: Mit Daniel Haselbach. Der Zolldeal zwischen der EU und den USA ersteht.
2: Ja, das Europaparlament hat zugestimmt. Außerdem wollen die G7-Staaten den Druck auf Russland erhöhen und in der EU werden KI-Anwendungen verboten, die gefälschte Nacktbilder erstellen. Das EU-Parlament hat dem Zollabkommen mit den USA zugestimmt. Spätestens ab Anfang kommenden Monats werden voraussichtlich europäische Zölle auf verschiedene US-Produkte wegfallen. Was wie der Deal genau aussieht, dazu aus Straßburg Sabrina Fritz.
3: In die andere Richtung gilt, auf europäischen Autos, Maschinen und Pharmaprodukten, die in die USA verkauft werden, lastet ein Zoll von 15%. Damit sollen europäische Firmen nun endlich Planungssicherheit haben. Aber aus Übersee kommen immer wieder Überraschungen. So leiden Stahl- und Aluminiumexporte immer noch unter einem deutlich höheren Zoll. US-Präsident Trump hat den Franzosen gerade wieder mit einem 100%-Aufschlag auf Wein und Champagner gedroht. Gegen diese Unberechenbarkeiten aus dem Weißen Haus hat das Parlament deshalb ein paar Handbremsen eingezogen, wie es heute in Straßburg hieß. Diese können gezogen werden, wenn sich der US-Präsident nicht an die Abmachung hält, wenn zum Beispiel die Aufschläge auf Stahl und Aluminium nicht bis Ende des Jahres deutlich gesenkt werden.
2: Im Bemühen um ein Ende des Ukraine-Kriegs wollen die G7-Staaten den Druck auf Russland erhöhen. Sie haben bei ihrem Gipfel in Frankreich verschärfte Sanktionen angekündigt. Aus Evian berichtet Georg Spatte.
4: Die USA hatten zuletzt im Zuge des Iran-Krieges ihre Sanktionen auf russisches Öl gelockert. Im Beisein des ukrainischen Präsidenten Selenskyj waren sich alle Gipfelteilnehmer einig, dass sich die militärische Lage der Ukraine verbessert, das Land mit einer neuen Position der Stärke auftrete. Erstmals, so hieß es aus Teilnehmerkreisen, habe US-Präsident Trump dabei offen Russland zu direkten Gesprächen mit der Ukraine aufgefordert. Russland sollte ein Abkommen schließen, wird der US-Präsident zitiert.
2: Das EU-Parlament hat ein Verbot von KI-Anwendungen beschlossen, die gefälschte Nacktbilder erstellen. Die Gesetzesänderung soll ab Dezember gelten. Anbieter von KI-Systemen haben bis dahin Zeit, Sicherheitsvorkehrungen einzubauen, die verhindern, dass täuschend echte sexualisierte Bilder und Videos erstellt werden. Der Rat der Mitgliedstaaten muss dem noch zustimmen, das gilt aber als Formsache. Bremer Behörden haben Flächen identifiziert, auf denen größere Solaranlagen entstehen könnten. Grund sind die Klimaschutzziele der Stadt. Ein Konzept des Umwelt- und Bauressorts umfasst mehr als 20 Freiflächen, die in Frage kommen. Einzelheiten hat aus der Regionalredaktion Buten und Binnenmischer Wahrheit.
5: Unter anderem in Bremen-Blumenthal, Fegesack, Walle, Hemelingen, Osterholz und in der Neustadt sehen die Behörden geeignete Flächen für den Bau von Photovoltaikanlagen. Eine der größten liegt in der Marndorfer Marsch mit knapp 70 Hektar. Die kleinste liegt zwischen Ochtum und Flughafen in Huchting. Als nächstes soll unter anderem in den Beiräten und den Gremien der bremischen Bürgerschaft über die möglichen Standorte diskutiert werden. Im Aktionsplan Klimaschutz hat sich Bremen verpflichtet, dass im Bundesland Solaranlagen mit einer Gesamtleistung von 1000 Megawatt entstehen sollen. Die Behörden rechnen damit, dass rund ein Viertel davon auf Freiflächen in der Stadt Bremen entstehen könnte.
2: Das waren die vier News mit Daniel Hasselbach.
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1: 3 Minuten nach 4. Bitte fahrt vorsichtig auf der A1 Osnabrück Richtung Bremen. Zwischen Vechta und Kloppenburg liegen Gegenstände auf der Fahrbahn. Achtung auch auf der A29 Ahlhorner Heide Richtung Oldenburg. Im Kreuz Oldenburg Ost in der Überleitung zur A28 nach Bremen. Da steht ein defektes Fahrzeug. A1 Bremen Richtung Hamburg. Die Einfahrt Stuckenborstel ist wegen Bauarbeiten gesperrt. Dauert voraussichtlich noch etwa 3 Stunden. A261 Richtung A7 zwischen Tötensen und Marmsdorf-Lürade 2 Kilometer stockend. Und es blitzt an der B75 Delmenhorst Richtung Bremen zwischen den Ausfahrten Kirchhuchting und Grolland. In Bremen unter dem Flyover aus Richtung Walle, da wird stadteinwärts geblitzt. Und noch ein Blitzer in Bremen an der Hans-Böckler-Straße beim Fitnessstudio. Zwischen Hambergen und Löberstedt wird in beiden Richtungen geblitzt und in Osterholz-Scharmbeck auf der Koppelstraße, da sind maximal 30 erlaubt. Falls ihr noch andere Blitzer seht, gerne Bescheid sagen bei uns. Wir freuen uns immer, wenn ihr anruft oder eine WhatsApp ins Studio schickt. Das geht über die 0421 246 666. Danke fürs Bescheid geben, kommt überall sicher an. Bremen 4. Mit Malte Döbert, hallo am Dienstagnachmittag, schön, dass ihr dabei seid. Bremen.

0: Neu auf Bremen 4, Glockenbach und Sam Harper mit Lost. Mitten in der Nacht aufstehen, um Rehkitze zu retten. Das machen gerade regelmäßig freiwillige Helferinnen und Helfer im Bremen 4-Land, zum Beispiel unsere Hörerin Sarah. Sie sucht Felder ab nach Rehkitzen, damit die nicht unter den Mähfahrzeugen der Landwirte landen. Heute Morgen war eine Rehkitz-Rettertrupp in Fischerhude im Einsatz und Bremen 4-Reporter Leo Steinbeck war dabei.
1: Kein Kitz gefunden. Ich bin fast ein kleines bisschen traurig, aber ich habe gerade gelernt, dass das eigentlich eine richtig gute Nachricht ist. 7 Felder haben wir jetzt abgearbeitet rund um Fischerhude. Diese ganzen Felder werden alle heute gemäht und deswegen hat das Team, wir sind hier lustigerweise auch 7 Leute, diese ganzen Felder jetzt hier abgegrast, mit einer Drohne drüber geflogen über die Felder, und wenn dann irgendwas gesehen wurde, ob was dann jetzt ein Hase oder ein Fasan, dann sind Leute aus dem Team da hingegangen und haben geguckt, ob es ein Rehkitz ist. War jetzt keins. Sarah, du bist die Drohne oder hast die Drohne hier geflogen. Ihr macht das alles ehrenamtlich, engagiert euch hier vor der Arbeit in den frühen Morgenstunden. Warum sollte ich mich bei euch engagieren? Ihr sucht ja noch Leute, die mitmachen bei euch, oder?
2: Ja, es hat nur Vorteile. Man steht früh auf, man hat richtig viel vom Tag. Es ist ein ganz tolles Team, so unterschiedliche Leute, die sonst nichts miteinander zu tun hätten. Aber ein ganz toller Zusammenhalt, und dann hat man auch noch, dass man A, Tiere rettet, was ein tolles Gefühl ist, und selbst wenn wir so wie heute nur eine kleine Ausbeute haben mit einem jungen Hasen, dann erleben wir wunderschöne Sonnenaufgänge im Nebel, tolle Eindrücke der Natur, also es hat alles nur Vorteile.
1: Was ist das für ein Gefühl, wenn man so ein Rehkitz rettet? Das muss jetzt ziemlich krass sein, das Gefühl, oder?
2: Ja, das ist wunderschön. Also wir machen das jetzt in der 8. Saison mit Drohne, zuvor zu Fuß, und es ist jedes Mal immer noch ein richtiges Glücksgefühl, wenn dann der Funkspruch kommt, Kids gesichert, und beim Freilassen, das sind wunderbare Eindrücke, wo dann auch bei den Neulingen gerne mal Tränen fließen, und ja, das macht einfach Spaß.
0: Es macht Spaß und rettet Tieren das Leben. Bremen 4-Reporter Leo Steinbeck war heute früh mit dem Rehkitz-Rettertrupp in Fischerhude unterwegs.

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16.21 Uhr. Hier ist der Bremen 4 Verkehrsservice mit einer Warnmeldung. Achtung bitte auf der A1 Hamburg Richtung Bremen. In der Ausfahrt Hittfeld hat es einen Unfall gegeben und die Unfallstelle hier ist noch nicht abgesichert. 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
1: Bring Your Love, neu auf Bremen 4 von Madonna und Sabrina Carpenter. Und gleich auf unserer Playlist Jason Mraz, I'm Yours.
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0: Es ist 16:30.
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0: A1 Bremen Richtung Hamburg. Die Einfahrt Stuckenborstel ist wegen Bauarbeiten noch bis etwa 19 Uhr gesperrt. Und A261 Richtung A7 zwischen Tötensen und Marmsdorf-Lürade 2 Kilometer stockender Verkehr. Geblitzt wird in Bremen an der Hans-Böckler-Straße beim Fitnessstudio statt auswärts, zwischen Hambergen und Lübberstedt in beiden Richtungen und in Barrien auf der Barrierstraße beim Möbelhaus. Auch da wird in beide Richtungen geblitzt. Und falls ihr noch was anderes entdeckt, sagt immer gerne bei uns Bescheid. Ihr könnt entweder anrufen oder eine WhatsApp-Nachricht schicken. Die Nummer dafür ist die 0421 246 666. Danke fürs Melden. Ich bin Malte Döbert und wünsche euch unterwegs eine gute Fahrt. Kommt überall sicher an.

Gleich sein erster Song auf der Bremen 4 Playlist wurde zum Riesenhit. So haben wir Alex Warren kennengelernt mit Ordinary. Im August kommt sein neues Album raus. Wild Child wird es heißen. Und den neuesten Song daraus, den gibt's jetzt schon ganz frisch hier auf Bremen 4. Hier ist Alex Warren und Passenger.

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12 Minuten vor 5. Hier ist der Bremen 4 Verkehrsservice mit einer Warnmeldung ganz aktuell für die A27 Bremerhaven Richtung Bremen. Zwischen Bremen Industriehäfen und dem Rastplatz Osterwiesen, da liegen Fahrzeugteile. Bitte fahrt hier besonders vorsichtig.

0: Holly Humberstone auf Bremen 4 und vor den 4 News um 5 gleich Duffy und Mercy.
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1: 20 Grad aktuell in Bremen, 19 in Osterholz-Scharmbeck, Gnarrenburg liegt bei 17 und Bremerhaven bei 16 Grad. Mal gibt es Sonne, mal auch ein paar dickere Wolken heute zum Feierabend, aber es bleibt überall trocken. Auch in der Nacht kein Regen bei Tiefstwerten um 10 Grad und morgen erstmal ein trockener Mix aus Sonne und Wolken, später mehr Wolken und auch ein bisschen Regen bei maximal 23 Grad morgen.
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1: Mit Daniel Haselbach. Für vegetarische Ersatzprodukte gelten bald neue Namensregeln.
2: Genau, das hat das Europaparlament heute beschlossen. Außerdem wollen die G7-Staaten den Druck auf Russland erhöhen und der Bremer Senat hat heute den Entwurf für ein neues Verfassungsschutzgesetz beschlossen. Das EU-Parlament hat dem Zollabkommen mit den USA zugestimmt. Damit werden europäische Zölle auf US-Industriewaren bis Ende 2029 abgeschafft. Außerdem hat das Parlament Namensregeln für vegetarische Produkte verabschiedet. Was in Zukunft erlaubt und was verboten ist, dazu aus Straßburg Sabrina Fritz.
3: Veggie-Wurst, Veggie-Burger oder Tofu-Schnitzel dürfen weiterhin so bezeichnet werden, auch wenn in der Wurst kein echtes Fleisch steckt. Diesen Vorschlag hat das EU-Parlament in Straßburg heute durchgewinkt. Was wir nicht mehr lesen werden, ist Tofu-Huhn, Veggie-Schwein oder Sojasteak, also Produkte, bei denen man direkt an ein Stück vom Tier denken muss. Die Debatte um die Bezeichnung von Fleischersatzprodukten hatte eine französische Abgeordnete ausgelöst. Sie meinte, der Verbraucher sei verwirrt. Wenn er Sojaschnitzel lese, könnte er meinen, er kaufe ein Stück Fleisch.
2: Die G7-Staaten wollen den Druck auf Russland erhöhen. Die Staats- und Regierungschefs haben sich bei ihrem Treffen in Frankreich auf schärfere Sanktionen geeinigt, und zwar gegen den russischen Öl- und Gassektor. Das berichten verschiedene Medien unter Berufung auf Diplomatenkreise. Außerdem soll US-Präsident Donald Trump Kreml-Chef Wladimir Putin zu direkten Gesprächen mit der Ukraine aufgefordert haben. Der Bremer Senat hat heute den Entwurf für ein neues Verfassungsschutzgesetz beschlossen. Damit soll die Arbeit der Behörde neu geregelt werden. Hintergrund der Reform sind Vorgaben des Bundesverfassungsgerichts. Einzelheiten hat Fabian Metzner aus der Regionalredaktion Buten und Binnen.
4: Geplant sind unter anderem neue Regeln für den Einsatz von verdeckten Ermittlern, für das Orten von Mobiltelefonen und für das Beobachten von Aktivitäten im Internet. Wenn der Verfassungsschutz besonders stark in die Privatsphäre von Menschen eingreifen will, soll vorher ein Gericht zustimmen müssen. Bremens Innensenatorin Eva Högel geht davon aus, dass das neue Verfassungsschutzgesetz vor allem für mehr Rechtssicherheit bei den Einsätzen und Ermittlungen sorgt. Gleichzeitig werde auch die Privatsphäre der Menschen besser geschützt, sagte Högel. Über den Gesetzentwurf soll in der kommenden Woche die Bürgerschaft beraten.
2: In der Bremer Innenstadt sind in der vergangenen Nacht mehrere Menschen in einen Streit geraten, bei dem auch Schüsse gefallen sein sollen. Die Polizei berichtet von 4 Beteiligten, die sich untereinander kennen. Die Ermittler haben Patronenhülsen gefunden, aber keine Waffe. Die genauen Hintergründe des Streits sind noch unklar, die Polizei ermittelt. Das waren die Vier News mit Daniel Haselbach.
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1: 3:05, eine Meldung von der A1 Bremen Richtung Hamburg. Die Einfahrt Stuckenborstel ist wegen Bauarbeiten bis etwa 19 Uhr heute Abend gesperrt. Und es blitzt in Barrieren auf der Barrier Straße beim Möbelhaus in beiden Richtungen. Wenn ihr noch was anderes seht, gerne Bescheid sagen unter der 0421 246 666, dann können wir es weitergeben. Dankeschön fürs Anrufen. Ich wünsche euch unterwegs eine gute Fahrt.
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1: Und einen schönen Feierabend an diesem Dienstag. Malte Döbert hier. Hi.

Celeste, Stop This Flame um 17.07 Uhr. Hier ist der Bremen 4 Verkehrsservice ganz aktuell mit einer Warnmeldung für die A1 Hamburg Richtung Bremen. Zwischen dem Bremer Kreuz und Uphusen Bremen-Mahndorf hat es einen Unfall gegeben. Die Unfallstelle hier ist noch nicht abgesichert. Passt da auf. Stay.

0: Hier ist der Bremen 4 Verkehrsservice. Aktuell für die A1 Osnabrück Richtung Bremen zwischen Wildeshausen Nord und Groß-Ippena. Da steht ein defektes Fahrzeug. Und Achtung bitte auch in Bremen auf dem Autobahnzubringer Hemelingen. Zwischen der Europaallee und Bremen-Hemelingen, da gibt es eine ungesicherte Unfallstelle.
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0: Ja, während die meisten von uns jetzt so langsam in den Feierabend starten, beginnt im Quartier der deutschen Fußballnationalmannschaft in Winston-Salem der Tag erst so richtig. Da ist gerade Frühstück durch, ist jetzt so kurz nach 11 am Vormittag und da wird heute noch gefeiert. Bremen 4 Sportreporterin Ann-Kathrin Rose, was bzw. wer genau wird da heute gefeiert?
2: Nathaniel Brown wird gefeiert, der noch Frankfurter, der ja bei Bayern München auf dem Zettel steht und der in diesem ersten Spiel bei dem 7:1 gegen Curaçao ja nicht nur die Verantwortlichen, sondern auch ganz viele Fans überrascht und total begeistert hat und der danach gesagt hat, der Bundestrainer hat gesagt, der hatte einen emotionalen Flash. Heute wird weiter geflasht, denn Nathaniel Brown, der wird 23 und ob es wirklich eine Party gibt, das wissen wir nicht. Kuchen gibt es auf jeden Fall für die Geburtstagskinder beim DFB-Team und Nathaniel Brown, der hat heute einen freien Tag wie alle anderen deutschen Spieler.
0: Und wie nutzen die diesen freien Tag? Einfach nur vor der Playstation rumhängen und den ganzen Tag daddeln?
2: Nee, das glaube ich tatsächlich nicht, denn die Familien, die Partnerinnen und Freundinnen und Frauen, die sind hier inzwischen in Winston-Salem angekommen und mit denen dürfen die heute den Tag verbringen und ich glaube, viele Spieler werden das auch nach dieser langen Vorbereitung nutzen, um vielleicht mal einen Ausflug zu machen. Winston-Salem ist keine riesig große Stadt, aber hat Historie, es gibt ein paar Museen, aber es geht auch gut ins Grüne und ich glaube, viele Spieler werden das nutzen, um vielleicht mal das ein oder andere private Wort zu wechseln und vielleicht sich nicht mit Fußball auseinanderzusetzen. Es gibt hier ein Angebot vom regionalen Baseball-Team. Da ist das deutsche Team eingeladen. Ob wirklich jemand kommt und sich dann doch mit Bällen beschäftigt, das wissen wir noch nicht.
0: Heute also Familienzeit und Freizeit. Morgen beginnt dann die Vorbereitung für das nächste Spiel. Am Samstag geht's für Deutschland gegen die Elfenbeinküste.
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0: Dua Lipa auf Bremen 4, 17.27 Uhr. Hier ist der Verkehrsservice mit einer Warnmeldung ganz aktuell für die A27 Bremerhaven Richtung Bremen. Zwischen Bremen-Fahr und Sebalsbrück liegen Fahrzeugteile auf der Autobahn. Der komplette Verkehrsservice gleich nach Seed und Ding.
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0: Schönen Feierabend mit Bremen 4 um kurz nach 5:30.
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0: Bitte passt besonders auf der A27 Bremerhaven Richtung Bremen zwischen Bremen-Fahr und Bremen-Sebalsbrück. Da liegen Fahrzeugteile. A1 Hamburg Richtung Osnabrück zwischen dem Bremer Kreuz und Hemelingen 6 Kilometer stockend. A1 Osnabrück Richtung Bremen zwischen Bremen-Brinkum und Hemelingen 4 Kilometer stockender Verkehr. Und A1 Bremen Richtung Hamburg, die Einfahrt Stuckenborstel, die ist wegen Bauarbeiten bis etwa 19 Uhr heute Abend gesperrt. Und es blitzt an der B75 Delmenhorst Richtung Bremen zwischen den Ausfahrten Kirchhuchting und Grolland. In Achim auf der Üsener Brücke in beiden Richtungen, da sind maximal 30 erlaubt. In Tedinghausen auf der Siekerstraße, hier blitzt es bei der Apotheke in beiden Richtungen. Und in Barrien auf der Barrierstraße beim Möbelhaus. Falls ihr noch was anderes entdeckt, meldet's immer gerne bei uns. Die Nummer dafür ist die 0421 246 666. Danke fürs Bescheid geben, kommt überall gut an.
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0: Vier Songs am Stück, unter anderem von Harry Styles und Sam Smith. Und den Anfang macht Raven Lenae jetzt mit Handle ganz neu auf unserer Playlist. Ich bin Malte Döbert, viel Spaß jetzt mit diesen vier Songs in einem Rutsch.

17.46 Uhr, hier ist der Bremen 4 Verkehrsservice ganz aktuell. Achtung bitte auf der A1 Bremen Richtung Osnabrück. Zwischen Wildeshausen West und dem Dreieck Ahlhorner Heide, da gibt es eine ungesicherte Unfallstelle. Und Vorsicht auch auf der A1 Bremen Richtung Hamburg. Zwischen dem Maschener Kreuz und Harburg steht ein defektes Fahrzeug. Fahrt auch da besonders vorsichtig.

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0: 6:06. Hier ist nochmal der Bremen 4 Verkehrsservice mit einer Warnmeldung für die A28 Bremen-Oldenburg. Bitte fahrt in beiden Richtungen vorsichtig in Höhe Hude. Da laufen Personen auf der Autobahn.
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0: Guten Abend.
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0: Sonnige 16 Grad in Bremerhaven, 20 sind es in Bremen, 21 in Langwedel und 20 wieder in Euthen. Es sind so ein paar Wolken noch unterwegs, stellenweise aber eben auch die Sonne zu sehen, nur ganz, ganz vereinzelt. Kann es noch ein bisschen tröpfeln heute Abend. Morgen am Mittwoch geht's trocken los, später dann auch wieder Regen möglich, bis 24 Grad sind drin.
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0: Mit Daniel Haselbach nochmal für vegetarische Ersatzprodukte. Daniel, gelten bald neue Namensregeln.
2: Genau, das hat das Europaparlament heute beschlossen. Außerdem soll ein russisches Kriegsschiff im Ärmelkanal Warnschüsse abgegeben haben. Und der Bremer Senat hat heute den Entwurf für ein neues Verfassungsschutzgesetz beschlossen. Das EU-Parlament hat dem Zollabkommen mit den USA zugestimmt. Damit werden europäische Zölle auf Industriewaren bis Ende 2029 abgeschafft. Außerdem hat das Parlament Namensregeln für vegetarische Produkte verabschiedet. Was in Zukunft erlaubt und was verboten ist, dazu aus Straßburg Sabrina Fritz.
3: Veggie-Wurst, Veggie-Burger oder Tofu-Schnitzel dürfen weiterhin so bezeichnet werden, auch wenn in der Wurst kein echtes Fleisch steckt. Diesen Vorschlag hat das EU-Parlament in Straßburg heute durchgewinkt. Was wir nicht mehr lesen werden, ist Tofu-Huhn, Veggie-Schwein oder Sojasteak. Also Produkte, bei denen man direkt an ein Stück vom Tier denken muss. Die Debatte um die Bezeichnung von Fleischersatz Produkten hatte eine französische Abgeordnete ausgelöst. Sie meinte, der Verbraucher sei verwirrt. Wenn er Sojaschnitzel lese, könnte er meinen, er kaufe ein Stück Fleisch.
2: Ein russisches Kriegsschiff hat im Ärmelkanal offenbar Warnschüsse in Richtung einer Yacht abgegeben. Die Besatzung der in Großbritannien registrierten Yacht habe die Warnschüsse gemeldet, berichtet die Nachrichtenagentur AFP unter Berufung auf britische Verteidigungskreise. Ein Sprecher des britischen Verteidigungsministeriums erklärte, man untersuche die Berichte über einen Vorfall im Ärmelkanal. Die G7-Staaten wollen den Druck auf Russland erhöhen. Die Staats- und Regierungschefs haben sich bei ihrem Treffen in Frankreich auf schärfere Sanktionen geeinigt, und zwar gegen den russischen Öl- und Gassektor. Das berichten verschiedene Medien unter Berufung auf Diplomatenkreise. Außerdem soll US-Präsident Donald Trump Kreml-Chef Wladimir Putin zu direkten Gesprächen mit der Ukraine aufgefordert haben. Der Bremer Senat hat heute den Entwurf für ein neues Verfassungsschutzgesetz beschlossen. Damit soll die Arbeit der Behörde neu geregelt werden. Hintergrund der Reform sind Vorgaben des Bundesverfassungsgerichts. Einzelheiten hat Fabian Metzner aus der Regionalredaktion Buten und Binnen.
4: Geplant sind unter anderem neue Regeln für den Einsatz von verdeckten Ermittlern, für das Orten von Mobiltelefonen und für das Beobachten von Aktivitäten im Internet. Wenn der Verfassungsschutz besonders stark in die Privatsphäre von Menschen eingreifen will, soll vorher ein Gericht zustimmen müssen. Bremens Innensenatorin Eva Högel geht davon aus, dass das neue Verfassungsschutzgesetz vor allem für mehr Rechtssicherheit bei den Einsätzen und Ermittlungen sorgt. Gleichzeitig werde auch die Privatsphäre der Menschen besser geschützt, sagte Högel. Über den Gesetzentwurf soll in der kommenden Woche die Bürgerschaft beraten.
2: Das waren die vier News mit Daniel Hassebach.
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0: 18:03 Uhr. Es geht auf die 1 Hamburg Richtung Osnabrück. Zwischen dem Bremer Kreuz und Hemelingen stockt der Verkehr. 4 Kilometer. Nochmal die 1 Osnabrück Richtung Bremen jetzt. Zwischen Bremen-Brinkum und Hemelingen. 3 Kilometer. Stop and go. Und A1 die dritte. Bremen Richtung Hamburg. Die Einfahrt Stuckenborstel ist wegen Bauarbeiten noch eine gute Stunde gesperrt. Dann blitzt es B75 Delmenhorst Richtung Bremen zwischen den Ausfahrten Kirchhuchting und Grolland. In Achim-Üsener-Brücke in beide Richtungen, da sind 30 erlaubt. Tedinghausen steht ein Blitzer auch in beide Richtungen. Siekerstraße Höhe der Apotheke und in Barin-Barrier-Straße Höhe des Möbelhauses. Auch der geht in beide Richtungen. Danke fürs Bescheid sagen, und wenn ihr auch noch was seht, 0421 246 666. So erreicht ihr uns, und alles von der Straße, na klar, könnt ihr auch nachlesen in der Bremen 4 App. Gute Fahrt!
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0: Und da sind wir drin, im Dienstagabend. Buonasera, ich bin der Rudi. Schönen Morgen, dann mal los.
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0: 18:11 und es kommt ein wichtiges Update von der Straße, von der A1 Bremen Richtung Hamburg. Vorsicht zwischen Upphusen, Bremen-Mahndorf und dem Bremer Kreuz. Da liegen Fahrzeugteile auf der Fahrbahn. 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

Evanescence. Na, genau die sind das. Und mit denen geht's jetzt weiter hier bei uns auf der Playlist. Die Band hat gerade ein neues Album rausgehauen, Sanctuary. 3 Jahre plus haben sie an dem Ding gearbeitet und sind jetzt froh, dass es draußen in der Welt ist. Und ein bisschen eben auch hier und jetzt bei uns. Das da ist Who Will You Follow?

0: Udo Lindenberg zusammen mit Clouseau. Das ist Cello hier bei Bremen 4 und gleich geht's bei uns damit weiter. Aber ja wohl hoffentlich nicht zu weit raus. Swim von BTS auf der Playlist.
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1: Und der Blick geht auf die A1.
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1: Osnabrück Richtung Bremen zwischen Bremen-Brinkum und Hemelingen. 3 Kilometer Stop and Go. Und A1 Bremen Richtung Hamburg. Die Einfahrt Stuckenborstel ist wegen Bauarbeiten noch bis 19 Uhr. Stand jetzt gesperrt. Dann gibt's Blitzer. Die habt ihr entdeckt und gemeldet. Danke dafür. B75 steht einer Delmenhorst Richtung Bremen zwischen den Ausfahrten Kirchhuchting und Grolland. Dann in Achim Üsener Brücke. In beide Richtungen wird geblitzt. Tedinghausen Sickerstraße Höhe der Apotheke auch in beide Richtungen, genau wie in Barin-Barria-Straße, Höhe des Möbelhauses. Wenn ihr auch noch was habt, 0421 246 666, so erreicht ihr uns. Und alle Infos von der Straße übrigens auch bei bremen4.de.

Und gleich bei Bremen 4 neue Musik von Shaboozy. Cowgirl heißt seine aktuelle Single. 18 Uhr gleich 37 Minuten und es gibt was Aktuelles von der Straße. Seid vorsichtig in Bremen unterwegs auf der B6 stadtauswärts zwischen dem Ud-Bremer Kreisel und dem Hochschulring. Da liegen Gegenstände.

und das sind ein kleines bisschen die 90er hier bei uns bei Bremen 4 in der Spätschicht. Von Texas Summer Sun auf unserer Playlist. 18 Uhr und gleich 44 Minuten. Es gibt nochmal Updates von der Straße. Zweimal ist es die A7, diesmal Hamburg Richtung Hannover. Erstmal zwischen Dorfmark und Bad Fallingbostel. Schön aufpassen, da liegt ein Unterlegkeil auf der Fahrbahn. Und in der Gegenrichtung zwischen Großburg-Wedel und Mellendorf, da ist eine Ölspur.

0: Das ist euer Dienstagabend bei Bremen 4. Wir sind bei euch. Macht's Beste draus.
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1: Es junit bei uns am Dienstagabend. Immer mal wieder blauer Himmel, so ein paar schöne Wetterwolken sind unterwegs. Regen eigentlich kaum noch, wobei es hier und da ein bisschen was geben könnte. Dazu Temperaturen gerade von 20 Grad noch in Bremen und in Leeste. 20 Grad auch in Friseute, 17 sind es bei euch in Bremerhaven. Gönnt euch!
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2: Mit Jens Farbig, guten Abend. G7-Staaten kündigen weitere Energiesanktionen gegen Russland an. Verteidigungsminister Pistorius will 16 Milliarden Euro in die Drohnenabwehr investieren. Bremen identifiziert mögliche Flächen für Solarparks. Das Wetter sonnig und trocken bei bis zu 19 Grad. Das Rahmenabkommen zwischen den USA und Iran soll am Freitag in der Nähe der Stadt Luzern in der Schweiz unterzeichnet werden. Das hat die Schweiz heute bestätigt. Unterdessen beteuert US-Präsident Trump, dass das Abkommen iranische Atomwaffen ausschließt. Das sei eindeutig, sagte Trump heute beim G7-Gipfel in Evian. Weitere Themen beim G7-Treffen in Frankreich war die Ukraine. Samuel Jakisch berichtet.
3: Die russische Armee sei militärisch nicht mehr in der Lage, den Krieg zu gewinnen. Nun müsse der Druck auf die russische Regierung weiter erhöht werden, heißt es aus Gesprächskreisen in Evian. US-Präsident Donald Trump stellte am Genfer See in Aussicht, die zwischenzeitlich gelockerten Sanktionen der USA auf russisches Öl mittelfristig wieder in Kraft zu setzen. Außerdem forderte Trump Russland dazu auf, direkte Gespräche mit der Regierung in Kiew über einen Frieden in der Ukraine zu führen.
2: Vegetarische Produkte dürfen in der Europäischen Union weiter Tofu-Wurst, Sojaschnitzel oder Veggie-Burger heißen. Das hat das EU-Parlament heute entschieden. Aber es gibt auch Einschränkungen. Einzelheiten von Sabrina Fritz.
4: Was wir nicht mehr lesen werden, ist Tofu-Huhn, Veggie-Schwein oder Sojasteak. Also Produkte, bei denen man direkt an ein Stück vom Tier denken muss. Die Debatte um die Bezeichnung von Fleischersatzprodukten hatte eine französische Abgeordnete ausgelöst. Sie meinte, der Verbraucher sei verwirrt, wenn er Sojaschnitzel lese, könnte er meinen, er kaufe ein Stück Fleisch. Daraufhin gab es eine heftige Diskussion, vor allem in Deutschland, dem größten Markt für Fleischersatzprodukte. Mit der Neuregelung ist nun das Verbot der Veggie-Wurst vom Tisch, so der CDU-Europaabgeordnete Peter Liese.
2: Bundesverteidigungsminister Pistorius will in den nächsten Jahren 16 Milliarden Euro in die Drohnenabwehr investieren. Das sagte der Minister heute bei seinem Truppenbesuch in Schortens. Ein entsprechender Aktionsplan starte in diesen Tagen, so der Minister. Aus Schortens berichtet Frank Jakobs.
5: In Schortens ist ein sogenanntes schnelles Reaktionselement zur Abwehr von Drohnen stationiert. Dort wurde das Objektschutzregiment als erstes im April 2025 mit so einer Einheit ausgestattet und darin ausgebildet. Diese Einheit zur Drohnenabwehr sei einsatzbereit und habe sich bereits bewährt, hieß es. Pistorius machte auch noch einmal deutlich, dass die Bundeswehr den Flugplatz Objefa reaktivieren werde und bemüht sei, einen Interessensausgleich für alle zu finden. Wegen der Pläne stehen Wohn- und Windparkprojekte in der Region auf der Kippe.
2: Bremer Behörden haben Flächen identifiziert, auf denen größere Solaranlagen entstehen könnten. Es handelt sich um mehr als 20 Freiflächen, die in Frage kommen, unter anderem in Bremen-Blumenthal, Fegesack, Walle, Hemelingen, Osterholz und in der Neustadt sehen die Behörden geeignete Flächen für den Bau von Photovoltaikanlagen. Eine der größten Flächen liegt in der Mahndorfer Marsch mit knapp 70 Hektar. Die kleinste liegt zwischen Ochtum und Flughafen in Huchting. Als nächstes sollen unter anderem in den Beiräten und den Gremien der bremischen Bürgerschaft über die möglichen Standorte diskutiert werden. Die Bremerhavener Lloyd-Werft wird Partner beim Bau einer neuen Superjacht. Die Rönner-Gruppe, zu der die Werft gehört, hat heute einen entsprechenden Vorvertrag unterzeichnet. Vertragspartner ist der Maybach Ocean Club. Das ist die maritime Luxussparte des Mercedes-Benz-Konzerns. Wie die Rönner-Gruppe mitteilte, wird die Yacht komplett in Bremerhaven gebaut. Und das waren Nachrichten mit Jens Farbig.
1: 19:04 Uhr.
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1: Mit der A7 Hamburg Richtung Hannover erstmal Gefahrenmeldung. Vorsicht zwischen Dorfmark und Bad Fallingbostel. Da liegt ein Unterlegkeil auf der Fahrbahn. Und in der Gegenrichtung zwischen Großburg-Wedel und Mellendorf ist weiter eine Ölspur eine Gefahr. A1 Bremen Richtung Hamburg, die Einfahrt Stuckenborstel, ist wegen Bauarbeiten weiter gesperrt. Dann blitzt es, danke fürs Bescheid sagen. B75 Demmenhorst Richtung Bremen zwischen den Ausfahrten Kirchhuchting und Grolland. In Achim Üsener Brücke in beide Richtungen. Tedinghausen-Siekerstraße, Höhe der Apotheke auch in beide Richtungen, genau wie in Barin-Barrier-Straße, Höhe des Möbelhauses. Falls ihr auch noch einen Blitzer entdecken solltet, eine Abstandsmessung, irgendwas, gerne bei uns Bescheid sagen. 0421 246 666. So erreicht ihr uns.
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1: Ach so, klar. Allen unterwegs eine gute Fahrt und so insgesamt ein tipptopp Dienstag frühen Abend. Rudi Schönborn ist hier. Moin.

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0: 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Das wollen wir mit euch schaffen und damit im Guinness-Buch der Rekorde landen. 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

ein bisschen Norwegen auf der Bremen 4 Playlist. The Bowser und Magnetic. Moin, schönen Dienstagabend. Jetzt Sabrina Carpenter am Start. Song heißt Espresso.

0: Kleiner Funfact noch zu Youngblood, gerade eben gehört hier bei Bremen 4. Wir stellen ihn euch auf die Bühne und zwar schon jetzt am Freitag beim Hurricane Festival.
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0: Um 19.30 Uhr sind die Straßen frei und Blitzer habe ich gerade auch keine mehr auf meiner Liste. Wenn ihr was seht, wisst ihr aber natürlich, dass ihr uns erreichen könnt. 0421 246 666 sagt Bescheid. Wir sagen es weiter. Allen unterwegs eine gute Fahrt. Rudi Schönborn ist hier. Moin.

Hibbeldi Hop, happy Dienstagabend. Wir sind's, Bremen 4 und wo auch immer, wie auch immer und mit wem auch immer ihr gerade seid, macht's Beste draus.

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Buonasera. Song jetzt hier bei uns bei Bremen 4 von Maisie Peters, Musikerin aus England. Gar nicht lang her, da hat sie Fluorescence released und das Ding war unser Album der Woche hier in der Spätschicht und von dem kommt jetzt der Song Questions. Und mehr vom aktuellen Album der Woche, kleiner Spoiler von Olivia Rodrigo, hört ihr in einer guten Stunde.

19 Uhr und ganz genau 51 Minuten, 9 Minuten vor 8. Und es gibt was Aktuelles von der A7 Hannover Richtung Hamburg. Wenn ihr da unterwegs seid, schön vorsichtig. Zwischen Bad Fallingbostel und Dorfmark, da liegt ein Plastikteil auf der Fahrbahn. Und das da ist Ray Garvey bei Bremen 4. 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

0: Ja, Summer in the coming, Leute.
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0: Also heute Abend ist jetzt noch so okay, wobei schon ziemlich viel Sonne zu sehen ist. Das Ganze bei so 16 bis 21 Grad aktuell. Heute Nacht und morgen kann es dann auch noch mal so ein bisschen wolkig werden, aber es wird eben langsam aber sicher wärmer. Morgen bis 24 Grad, am Donnerstag sind es dann schon bis 29 Grad und Freitag noch mal wärmer.
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2: Mit Jens Farbig, guten Abend. G7-Staaten einigen sich offenbar auf neue Energiesanktionen gegen Russland. Russisches Kriegsschiff feuert angeblich Warnschüsse im Ärmelkanal ab. Gesundheitsdeputation bewilligt 150 Millionen Euro für Bremer Krankenhäuser. Das Wetter sonnig und trocken heute Abend bei bis zu 19 Grad. Bundeskanzler Merz sieht gute Chancen für eine engere Zusammenarbeit mit den USA beim Ukraine-Krieg. Der erste Tag beim G7-Gipfel im französischen Evian sei ein Tag der Hoffnung gewesen, so der Kanzler. Dagmar Pepping berichtet.
3: Die Gespräche mit US-Präsident Trump geben ihm einen gewissen Optimismus, so Merz. Man sei sich einig, die Ukraine weiter zu unterstützen und den Druck auf Russland zu erhöhen. Insgesamt sei der erste Tag in Evian von großer transatlantischer und europäischer Einigkeit geprägt gewesen und von europäischem Teamspiel, so Merz. Die G7-Partner hätten gezeigt, dass sie in den großen Fragen handlungsfähig sind. Präsident Trump habe er in den Gesprächen als sehr kooperativ und sehr aufmerksam zuhörend gesehen, so Merz.
2: Ein russisches Kriegsschiff soll im Ärmelkanal Warnschüsse in Richtung einer Yacht abgegeben haben. Die Besatzung der Yacht habe den Vorfall gemeldet, hieß es von britischen Behörden. Christoph Prössel mit Einzelheiten.
4: Der Vorfall ereignete sich am Vormittag knapp 40 Kilometer von der Südküste Englands entfernt, außerhalb britischer Hoheitsgewässer. Ein russisches Kriegsschiff feuerte einen Warnschuss ab, als sich offenbar eine im Vereinigten Königreich registrierte Yacht auf etwa 460 Meter genähert hatte. Zuvor soll ein anderes akustisches Warnsignal abgegeben worden sein. Offenbar war die Sicht schlecht zu dieser Zeit. Ein Sprecher des britischen Verteidigungsministeriums sagte, der Vorfall werde untersucht.
2: Der kommunale Bremer Klinikverbund Gesundheit Nord und das Klinikum Bremerhaven-Rankenheide bekommen in den kommenden Jahren mehr als 150 Millionen Euro aus dem sogenannten Krankenhaustransformationsfonds. Gut zwei Drittel zahlt der Bund, ein knappes Drittel das Land. Das Geld hat die Gesundheitsdeputation am Nachmittag bewilligt. Mehr dazu aus der Regionalredaktion Buten und Binnen von Emmy Thume.
5: Ein Großteil des Geldes soll ins Klinikum Bremen-Mitte fließen und dort viele der Kosten decken, die durch den Umzug des Klinikums links der Weser nach Mitte entstehen. Die Verlagerung soll die Behandlung qualitativ besser machen und ist Teil der Krankenhausreform, so Gesundheitssenatorin Claudia Bernhardt. Im Klinikum Bremerhaven-Reinkenheide wird mit dem Geld die Notaufnahme umgebaut und erweitert. Das soll die notfallmedizinische Versorgung in Bremerhaven und dem Umland langfristig sichern. In der Deputation wurden auch die regulären Krankenhausinvestitionen fürs laufende Jahr beschlossen. Die Summe liege erneut weit unter dem tatsächlichen Bedarf, kritisierte die Bremer Krankenhausgesellschaft.
2: Bremer Behörden haben Flächen identifiziert, auf denen größere Solaranlagen entstehen könnten. Es handelt sich um mehr als 20 Freiflächen, die in Frage kommen, unter anderem in Bremen-Blumenthal, Fegesack, Walle, Hemelingen, Osterholz und in der Neustadt sehen die Behörden geeignete Flächen für den Bau von Photovoltaikanlagen. Eine der größten Flächen liegt in der Mahndorfer Marsch mit knapp 70 Hektar. Die kleinste liegt zwischen Ochtum und Flughafen in Hochting. Als nächstes soll unter anderem in den Beiräten und den Gremien der bremischen Bürgerschaft über die möglichen Standorte diskutiert werden. Die Bremerhavener Lloyd-Werft wird Partner beim Bau einer neuen Superyacht. Die Rönner-Gruppe, zu der die Werft gehört, hat heute einen entsprechenden Vorvertrag unterzeichnet. Vertragspartner ist der Maybach Ocean Club, das ist die maritime Luxussparte des Mercedes-Benz-Konzerns. Wie die Rönner-Gruppe mitteilte, wird die Yacht komplett in Bremerhaven gebaut. Und das waren Nachrichten mit Jens Farbig.
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0: Mit einer Meldung kommt von der B6 Bremen-Kattenturm Richtung Bremen-Überseestadt. Die Anschlussstelle Bremen-Überseestadt ist bis morgen früh 6 Uhr gesperrt. Das war's. Keine Blitzer. Allen unterwegs eine gute Fahrt.
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0: Und da gehen wir jetzt rein in diese Stunde des Abends mit den Toten Hosen. Nur nach vorn. Vom letzten ever Album stand jetzt der Jungs. Trink aus, wir müssen gehen. Salute. Achso, Rudi Schirmann ist hier übrigens. Moin.

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Lady Gagas Same DNA. Born This Way. But born this way. Hier ist Bremen 4. Hi, mit der Spätschicht am Dienstag und mit, na klar, neuer Musik am Start. Von Muse jetzt, die Truppe aus England. Song heißt Night Shift Superstar. Gute Fahrt!

Wichtige Info für alle, die es mit Ellie Goulding halten. Die Britin, die hat was Neues angekündigt, und zwar ein komplettes Album. Release-Datum ist der 4. September dies Jahr, also 2026. Jetzt hat sie sich ja auch durchaus ein bisschen Zeit genommen, ne? Runde 3 Jahre hat's gedauert. Aber ratet mal, ja, es gibt schon eine Vorab-Single. Überraschung, Überraschung. Hier ist Bremen 4 und das da ist Black Prada Dress. Schönen Dienstagabend. 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

0: Topic und Becky G. Sorry, Puppy.
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0: Um 20.31 Uhr. Es gibt eine Info, kommt von der B6 Bremen-Kattenturm Richtung Bremen-Überseestadt. Die Anschlussstelle Bremen-Überseestadt ist bis morgen früh 6 Uhr gesperrt. Das war's dann auch schon. Blitzer aktuell keine. Wenn ihr was seht, wisst ihr, ihr erreicht uns unter der 0421 246 666. Allen unterwegs. Eine gute Fahrt mit Henry Moody jetzt.

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0: Ja, so heißt es, du wirkst traurig für ein verliebtes Mädchen, grob übersetzt von Olivia Rodrigo. Song heute, das hat sie Jimmy Fallon in seiner Talkshow im US-Fernsehen erzählt, ist so ziemlich ihr Liebling auf dem Album Maggots for Brains. Der ist nämlich inspiriert von ihrer absoluten Lieblingsserie Sex and the City. Und sie hat als Inspo-Quelle für den Song sogar einen ganz konkreten Moment gehabt, nämlich als Miranda und Steve, die Sex and the City kennen, sind sofort im Bilde. Wir anderen stehen jetzt halt kurz auf dem Schlauch, es ist wie es ist. Auf jeden Fall kommen die beiden wieder zusammen und Miranda sagt zu ihm sowas wie: Immer, wenn ich was Lustiges sehe, möchte ich dir das erzählen. Und Olivia so, als sie das gesehen hat: Oh my God, I have to write a song about it. Hat sie gemacht. Und so klingt da Maggots for Brains

Buona sera, schönen Dienstagabend. Wir sind's, Bremen 4 und haben jetzt Cakes featuring Mo Logo am Start. Das sind noch nicht ganz so bekannte Namen, zumindest hier in Norddeutschland. Cakes, das ist ja der eine, ist ein britischer DJ und Producer und der hat eben gemeinsame Sache gemacht mit Mo Logo, Singer-Songwriter mit nigerianischen Wurzeln. Der Song, der klubbt so ein bisschen, oder? Ist auf jeden Fall neu auf unserer Playlist.

Good old days. 20.53 Uhr Minuten und es gibt was Aktuelles, was Wichtiges für alle, die unterwegs sind auf der A7. Hannover Richtung Hamburg in der Ausfahrt Mellendorf. Aufpassen, da ist eine ungesicherte Unfallstelle.

0: Na, da ist immer noch eine ganze Menge Sonne unterwegs. Über dem Bremen-Vierland, zum Beispiel auch in Himmelpforten.
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0: Und das Ganze bei noch 15 Grad. 18 sind es in Großen Kneten und in Bremen, 16 in Bremerhaven. Es wird, na klar, heute Nacht noch ein bisschen kühler, aber insgesamt bleibt es eigentlich relativ freundlich. So ein bisschen Regen könnte unterwegs sein. Das gilt dann auch für den Mittwochmorgen. Insgesamt morgen dann bis zu 24 Grad drin. Und dann wird es nach und nach immer wärmer und heißer.
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1: Mit Jens Fabig, guten Abend. Bundeskanzler Merz sieht Annäherung an die USA in Bezug auf die Ukraine. Russisches Kriegsschiff gibt Warnschuss auf Yacht im Ärmelkanal ab. Kliniken im Land Bremen bekommen mehr als 150 Millionen Euro. Das Wetter sonnig und trocken bei bis zu 19 Grad. Bundeskanzler Merz sieht gute Chancen für eine engere Zusammenarbeit mit den USA beim Ukraine-Krieg. Der erste Tag beim G7-Gipfel im französischen Evian sei ein Tag der Hoffnung gewesen, so der Kanzler. Dagmar Pepping berichtet.
2: Die Gespräche mit US-Präsident Trump geben ihm einen gewissen Optimismus, so Merz. Man sei sich einig, die Ukraine weiter zu unterstützen und den Druck auf Russland zu erhöhen. Insgesamt sei der erste Tag in Evian von großer transatlantischer und europäischer Einigkeit geprägt gewesen und von europäischem Teamspiel, so Merz. Die G7-Partner hätten gezeigt, dass sie in den großen Fragen handlungsfähig sind. Präsident Trump habe er in den Gesprächen als sehr kooperativ und sehr aufmerksam zuhörend gesehen, so Merz.
1: Ein russisches Kriegsschiff hat offenbar im Ärmelkanal einen Warnschuss auf eine britische Yacht abgegeben. Das russische Verteidigungsministerium hat den Vorfall bestätigt. Die Yacht habe auf mehrere Kontaktversuche nicht reagiert und die Distanz immer weiter verringert. Bei einer Entfernung von 150 Metern habe der Kapitän der Fregatte dann den Feuerbefehl gegeben. Der Vorfall soll sich rund 40 Kilometer vor der britischen Küste ereignet haben. Die britischen Behörden untersuchen das jetzt. Der kommunale Bremer Klinikverbund Gesundheit Nord und das Klinikum Bremerhaven-Reinkenheide bekommen in den kommenden Jahren mehr als 150 Millionen Euro aus dem sogenannten Krankenhaustransformationsfonds. Gut zwei Drittel zahlt der Bund, ein knappes Drittel das Land. Das Geld hat die Gesundheitsdeputation heute Nachmittag bewilligt. Mehr dazu aus der Regionalredaktion Buden und Binnen von Emmy Thume.
3: Ein Großteil des Geldes soll ins Klinikum Bremen-Mitte fließen und dort viele der Kosten decken, die durch den Umzug des Klinikums links der Weser nach Mitte entstehen. Die Verlagerung soll die Behandlung qualitativ besser machen und ist Teil der Krankenhausreform, so Gesundheitssenatorin Claudia Bernhardt. Im Klinikum Bremerhaven-Reinkenheide wird mit dem Geld die Notaufnahme umgebaut und erweitert. Das soll die notfallmedizinische Versorgung in Bremerhaven und dem Umland langfristig sichern.
1: Nach dem Schuss auf einen Polizisten in Göttingen hat sich der 16-jährige Tatverdächtige der Polizei gestellt. Er war wegen versuchten Totschlags europaweit gesucht worden. Der Jugendliche soll am Samstagabend bei einer Auseinandersetzung von zwei Großfamilien mehrere Schüsse aus einer scharfen Waffe abgegeben haben. Dabei war ein Polizeibeamter schwer verletzt worden. Und das waren Nachrichten mit Jens Fabig.
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4: Eine Meldung kommt von der B6 Bremen-Kattenturm Richtung Bremen-Überseestadt. Die Anschlussstelle Bremen-Überseestadt, die ist bis morgen früh 6 Uhr gesperrt. Das war's. Blitzer, keine, allen unterwegs eine gute Fahrt. 21 Uhr, 3 Minuten jetzt.
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4: Mit Rudi Schönborn, hello. Und ihn da treffen wir ja vielleicht beim Deichbrand, ne? Da ist er am Start dieses Jahr. Zartmann, schönen Dienstagabend.
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0: Boys.
1: Dream Boys, the Band. In der Bremen 4 Spätschicht Deutschstunde. Die ist ja immer am Dienstag von 21 bis 22 Uhr. Und Dream Boys, the Band, die habt ihr vielleicht noch auf dem Schirm, weil sie beim ESC-Vorentscheid mit am Start waren. Reine Mädelsband übrigens. Das da gerade war Lovers. Und jetzt Easy Easy, Band aus NRW.
2: Ja, sorry, können wir lautstärken einfach richtig haben?
1: Song heißt Zähne.
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21:14 Uhr. Hier ist Bremen 4. Moin, und es gibt was Aktuelles von der Straße, von der B437 Rodenkirchen Richtung Stotel. Schön aufpassen zwischen Dedesdorf und Speckje. Da steht ein kaputter LKW. Und das da sind die Sportfreunde Stiller. Immer noch hier in der Bremen 4 Spätschicht Deutschstunde.

Spätschicht Deutschstunde bei Bremen 4, ja, aber eben auch Fußball-WM. Die von euch, die es nicht interessiert, sorry, es geht schnell. Das Update aus New Jersey, aus den USA. Frankreich kickt gegen den Senegal. Bisher ein Spiel auf mindestens Augenhöhe, allerdings noch ohne Tore. Es steht 0:0 nach knapp 18 Minuten.

0: 01099 gemeinsam mit Trettmann am Start hier bei Bremen 4 in der Nacht.
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0: Um 21 Uhr und gleich ganz genau 30 Minuten habe ich eine Info für euch von der B437 Rodenkirchen Richtung Stotel. Der Wesertunnel ist wegen eines kaputten Fahrzeugs aktuell gesperrt. Und B6 Bremen-Kattenturm Richtung Bremen-Überseestadt. Die Anschlussstelle Bremen-Überseestadt ist auch gesperrt bis morgen früh 6 Uhr. Blitzer aktuell keine, allen unterwegs eine gute Fahrt.

0: Na, das da, vielleicht habt ihr es mitbekommen.
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0: Das geht gerade steil viral. Kurze Passage aus Gut genug Song spiele ich euch gleich. Mit im musikalischen Boot sind da übrigens Kitschkrieg, Blumengarten und Shirin David. Und irgendwie haben ziemlich viele User in den sozialen Medien das Ding für sich entdeckt. International. Aber wirklich nur diesen Mini-Part?
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0: Ja, aber hier bei uns gibt's, na klar, das volle Paket in der Bremen 4 Spätschicht Deutschstunde.

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Einen spektakulären Dienstagabend wünsche ich. Hier ist Bremen 4. Wir sind drin in der Deutschstunde, in unserer Spätschicht, immer dienstags von 21 bis 22 Uhr. Jetzt haben wir es 21.47 Uhr und müssen kurz den Blick Richtung A29 richten. Der Bremen 4 Verkehr ganz aktuell. Ahlhorner Heide Richtung Oldenburg zwischen Sandkrug und dem Kreuz Oldenburg Ost. Da liegen Gegenstände rum.

Song von Johannes Oerding hier bei Bremen 4 in der Spätschicht Deutschstunde. Mehr Glück als Verstand. 21.55 Uhr. Und da gibt es dann nochmal was Aktuelles von der Straße. Ist wichtig, Vorsicht, wenn ihr unterwegs seid auf der A1 Bremen Richtung Osnabrück zwischen dem Dreieck Stur und Groß-Ippenaar. Da liegt ein Plastikteil auf der Fahrbahn. Das da sind von wegen Lisbeth, meine Kneipe.

Halbzeit übrigens bei der Fußball-WM im Spiel zwischen Frankreich und dem Senegal und es steht 0:0. Basta Cousy, Topolino, habt eine schöne Nacht auf den Mittwoch.

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1: Mit Jens Farbig, guten Abend. G7-Staaten wollen im Ukraine-Krieg Druck auf Russland erhöhen. Russisches Kriegsschiff feuert Warnschuss im Ärmelkanal ab. Kliniken im Land Bremen bekommen mehr als 150 Millionen Euro. Das Wetter in der Nacht trocken, Tiefstwerte bei 10 Grad. Bundeskanzler Merz sieht gute Chancen für eine engere Zusammenarbeit mit den USA im Ukraine-Krieg. Der erste Tag beim G7-Gipfel im französischen Evian sei ein Tag der Hoffnung gewesen, so der Kanzler. Dagmar Pepping berichtet.
2: Die Gespräche mit US-Präsident Trump geben ihm einen gewissen Optimismus um Merz. Man sei sich einig, die Ukraine weiter

0: zu unterstützen und den Druck auf Russland zu erhöhen. Insgesamt sei der erste Tag in Evian von großer transatlantischer und europäischer Einigkeit geprägt gewesen und von europäischem Teamspiel, so Merz. Die G7-Partner hätten gezeigt, dass sie in den großen Fragen handlungsfähig sind. Präsident Trump habe er in den Gesprächen als sehr kooperativ und sehr aufmerksam zuhörend gesehen, so Merz.
1: Ein russisches Kriegsschiff hat offenbar im Ärmelkanal einen Warnschuss auf eine britische Yacht abgegeben. Das russische Verteidigungsministerium hat den Vorfall bestätigt. Die Yacht habe auf mehrere Kontaktversuche nicht reagiert und die Distanz immer weiter verringert. Bei einer Entfernung von 150 Metern habe der Kapitän des Kriegsschiffs dann Feuerbefehl gegeben. Der Vorfall soll sich rund 40 Kilometer vor der britischen Küste ereignet haben. Die britischen Behörden ermitteln jetzt dazu. Der kommunale Bremer Klinikverbund Gesundheit Nord und das Klinikum Bremerhaven Röntgenheide bekommen in den kommenden Jahren mehr als 150 Millionen Euro aus dem sogenannten Krankenhaustransformationsfonds. Gut zwei Drittel zahlt der Bund, ein knappes Drittel das Land. Das Geld hat die Gesundheitsdeputation heute Nachmittag bewilligt. Mehr dazu aus der Regionalredaktion Buten und Binnen von Emmy Thun.
2: Ein Großteil des Geldes soll ins Klinikum Bremen-Mitte fließen und dort viele der Kosten decken, die durch den Umzug des Klinikums links der Weser nach Mitte entstehen. Die Verlagerung soll die Behandlung qualitativ besser machen und ist Teil der Krankenhausreform, so Gesundheitssenatorin Claudia Bernhardt. Im Klinikum Bremerhaven-Reinkenheide wird mit dem Geld die Notaufnahme umgebaut und erweitert. Das soll die notfallmedizinische Versorgung in Bremerhaven und dem Umland langfristig sichern.
1: Die Gesundheitsdeputation hat heute ebenfalls beschlossen, dass Bremen mehr als 50.000 Euro jährlich für den Schutz von Drogenkonsumenten ausgeben soll. Das Geld können Einrichtungen beantragen, die Drogen von Konsumenten und Konsumentinnen analysieren, um sie so vor Verunreinigungen zu schützen. Das kann zum Beispiel bei größeren Partys oder Festivals passieren oder auch in Drogenkonsumräumen. Und das waren Nachrichten mit Jens Fabig.
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1: Heute Nacht trocken bei Tiefstwerten um 10 Grad. Morgen dann eine Mischung aus Sonne und Wolken. Abends kann es dann vom Weser-Ems-Gebiet her auch vorübergehend etwas Regen geben. Es wird zunehmend schwül bei Temperaturen bis 24 Grad.
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4: Vorsicht bitte auf der A1 Bremen Richtung Osnabrück. Zwischen Dreieck Stur und Groß-Ippener liegt ein Plastikteil. Vorsicht bitte auf der A29 Ahlhorner Heide Richtung Oldenburg. Zwischen Sandkrug und Kreuz Oldenburg Ost liegen Gegenstände. A29 Wilhelmshaven Richtung Oldenburg. Die Ausfahrt Oldenburg Hafen ist wegen Bauarbeiten bis zum 10. Juli gesperrt. B6 Bremen Richtung Bremerhaven. Die Anschlussstelle Bremen-Überseestadt ist bis morgen 6 Uhr gesperrt. B437 Rodenkirchen Richtung Stotel. Der Wesertunnel ist wegen eines defekten Fahrzeugs gesperrt.
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5: Mit Michael Reufschweck, gleich mit dem Service-Tipp, wie schützt ihr eure Palmen am besten? Außerdem mit neuer Musik von Taylor Swift und jetzt Linkin Park und The Emptiness Machine.
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0: Heute.
1: Wer hat da den Zuschlag bekommen? Tierärzte oder Landschaftsgärtner? Oh, hallo, hier ist Pop die Abendshow. In Spanien, konkret in Sevilla, werden jetzt Palmen gechippt mit Elektrochips. Das wird die Verschwörungserzähler freuen, die sich bestätigt fühlen. Weil diese Palmen nämlich immer geklaut werden, werden die jetzt gechippt. Das denken wir uns nicht aus. Das stimmt wirklich. Jost Schmidt aus dem Abendshow-Team hat selbst zwei Zierpalmen zu Hause, die man mal stilvoll nennen konnte. Bei dir zu Hause wurden aber noch keine geklaut. Wie oft kam das jetzt in Sevilla vor?
2: Das ist eine Frechheit. Also mehr als 10 große Palmen wurden mittlerweile da geklaut in Spanien. Also wirklich, das sind richtige Kavenzmänner. Ja? Einfach so vom Straßenrand. Die von der Stadt, die Leute sagen, dafür muss man Profi sein. Ja? Profi mit Palmen, das ist nicht so einfach. Und dafür braucht man vor allem auch Profi-Werkzeug.
1: Ach, die kann man nicht einfach mit der Wurzel aus dem Boden reißen, einfach wenn man da vorbeikommt?
2: Ich denke, das Werkzeug, das du zu Hause hast, das würde nicht funktionieren. Dich könnte ich mal ausschließen.
1: Lass mich mal in meine Palmen-Werkzeugkiste gucken. Oh, dann stehe ich nicht unter Verdacht wenigstens.
2: Ja, die Palmen, die haben auch einen Wert von jeweils mehreren hundert Euro. Also es ist vor allem auch eine finanzielle Sache. Die gehören natürlich der Stadt und die will das nicht mehr.
1: Die wollen nicht, dass die Palmen geklaut werden? Nein. Erstaunlich. Und deswegen jetzt die Elektrochips.
2: So ist es. Um abzuschrecken und falls so jemand dann doch eine Palme doch wieder ausbuddelt und wegbringt, um die dann eben zu verfolgen mit dem Chip.
1: Ich frage mich, wie man unauffällig eine Palme ausbuddelt und mit ihr dann verschwinden kann. Das muss doch jemandem auffallen. Gesucht wird ein Mensch mit einer Palme unter dem Arm. Ja. Wo bringen die Chips an?
2: Das weiß ich nicht. Und ich frage mich, dass wirklich, wirklich interessiert, ja? Wird das am Stamm sein? Wie so ein Gürtel einfach drum schnallen? Oder weiter oben an der Krone?
1: Du meinst ins Hirn gepflanzt? So, wie man es erwarten würde.
2: Ja, so richtig, aua, das tut dir dann auch der Palme weh, ne?
1: Denn wenn die, organisierte Palmenmafia mit Profi-Fahrraddieben spricht, dann werden die erfahren, dass man GPS-Tracker ganz einfach wieder abmachen kann. Hab ich gehört. Also, gut. Wir werden es rausfinden, ob die Palmen da noch stehen. Wenn ihr nach Sevilla kommt, guckt mal nach. Vielleicht hilft's ja.

0: American Girls von Harry Styles, der gerade umgezogen ist von Amsterdam nach London, wo er seine Festanstellung im Wembley-Stadion angetreten hat, wo er im Moment jeden Abend auftritt. Und im Gegensatz zu den Amsterdam-Konzerten können die Menschen, die die Wembley-Konzerte besuchen, die Bühne offenbar auch sehen. Und die da waren, berichten, dass er möglicherweise heimlich während der Konzerte für einen weiteren Marathon trainiert, so viel wie er hin und her rennt.
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Chainsmokers und Coldplay, Something Just Like This. Hier ist Pop, die gemeinsame Abendshow in WDR 2, Bremen 4, HR 3, SR 1, MDR Jump, NDR 2 und von SWR 3. Wenn Taylor Swift einen neuen Song rausbringt, dann werden die Charts international neu sortiert und alle rücken einen Platz nach unten. Das ist mittlerweile eine Regel, von der es kaum noch Ausnahmen gibt. I Knew It, I Knew You ist der neue Hit von Taylor Swift, der in Deutschland ihr dritter Nummer-1-Hit ist. Sie hat hier erst sehr spät damit angefangen, Nummer-1-Hits zu haben. Ihr erster war tatsächlich erst The Fate of Ophelia im vergangenen Herbst. Dann Opalite, jetzt I Knew It, I Knew You aus dem Soundtrack des kommenden Toy Story 5 Films. In Großbritannien ist es ihr 7. Nummer-1-Hit und in den USA ist sie auf Rekordkurs. Es ist ihre 15. Nummer-1 in den amerikanischen Charts. Nur noch 2 Künstler sind jetzt vor ihr, die in der amerikanischen Popgeschichte mehr Nummer-1-Hits hatten. Mariah Carey mit 19 und die Beatles mit 20. Taylor Swifts neuer Nummer-1-Hit I Knew It, I Knew You.

0: I knew you. Neu von Taylor Swift.
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9: Heute Nacht ist es länger gering bewölkt oder klar. Später von den Niederlanden her wolkiger und trocken. Bis zum Morgen kühlt die Luft auf 12 bis 7 Grad ab. Morgen schieben sich nach einem recht freundlichen und trockenen Beginn von den Niederlanden her immer mehr Wolken vor die Sonne und im Verlauf fällt regional etwas Regen.
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10: Vorsicht bitte in beiden Richtungen auf der A7 Hamburg-Hannover. Zwischen Hamburg-Heimfeld und Marmstorf liegen Wildschweine. A29 Oldenburg Richtung Ahlhorner Heide. Die Einfahrt Oldenburg-Hafen ist wegen Bauarbeiten bis zum 10. Juli gesperrt. B6 Bremen Richtung Bremerhaven. Die Anschlussstelle Bremen-Überseestadt ist bis morgen 6 Uhr gesperrt. B437 Rodenkirchen Richtung Stotel. Der Wesertunnel ist wegen eines defekten Fahrzeugs gesperrt. Die B437 Rodenkirchen Richtung Stotel ist zwischen Dedesdorf und Speck hier wegen eines defekten LKW gesperrt. Hamburg und Kreis Harburg, die Straße Ninkupperdeich, ist zwischen Neuenfelde und Rübke wegen Fahrbahnerneuerung bis 21. Juni 20 Uhr in beiden Richtungen gesperrt.
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0: Bei der Fußball-Weltmeisterschaft hat sich Frankreich bisher sehr schwer getan gegen Senegal, aber jetzt in der 66. Minute hat Kylian Mbappé für Frankreich das 1:0 geschossen.

0: Fever Dream, aktueller Hit von Alex Warren. Und die Band Matzen schreibt ihre Geschichte weiter.
1: Schreibt Geschichte mit jedem Schritt.
0: Matzen, Indie-Rockband aus Prieseck im Wendland. 20 Jahre ist dieser Hit jetzt her, bis heute ihr erfolgreichster Song. Wir kennen sie auch von Lass die Musik an. Die Band hat gerade ihr 10. Album rausgebracht. Smile heißt es und steht aktuell auf Platz 4 der offiziellen deutschen Albumcharts. 12 Songs sind drauf und das Album ist auch eine Premiere für Matzen. ARD-Musikfrau Helena Stössel hört mit uns durch.
2: Es ist das erste Album komplett im Alleingang, alles selbst produziert und rausgebracht als Band. Und es klingt noch immer nach Matzen, wie man sie kennt, aber klar, mit den Jahren kommen Lebenserfahrungen dazu und mehr Momente, auf die man zurückblickt, und das hört man auf dem Album.
1: Es ist

1995, das Jahr, als Frontsänger Sebastian Matzen gerade mal 14 Jahre alt ist und merkt, das Dorf wird zu klein und die Liebe zum Punk immer größer.

seit Jahrzehnten im gleichen Proberaum einfach Mucke machen, ohne zu cool sein zu wollen. So beschreiben sich Matzen, direkte Texte mit rotziger Stimme, diesmal noch 80er Synthies, ein Kinderchor bis hin zu Metal-Gitarrenriffs und immer offen für Neues. Wir

0: Ein Album gegen Hass, Diskriminierung und Ausgrenzung. Für mehr Menschlichkeit. Es erinnert noch mal mehr daran, jeder Tag ist eine neue Chance und Matzen leben das vor.
1: Einen Song aus diesem Album hören wir jetzt komplett. Hier ist Matzen mit Achterbahn.

0: Weltmeisterschaft. Es sah eine ganze Weile heute Abend so aus, als würde mit Frankreich ein weiterer der Titelfavoriten 0:0 spielen. Aber das hat sich inzwischen geändert. Gegen Senegal steht es 2:0 nach dem Ende der regulären Spielzeit. Die Nachspielzeit läuft. Es sind 8 Minuten angekündigt. Da ist also noch ein bisschen was drin.
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1: Mit Jens Farbig, guten Abend. Bundeskanzler Merz zieht positive Bilanz nach erstem G7-Gipfeltag. Russisches Kriegsschiff feuert Warnschuss im Ärmelkanal ab. Kliniken im Land Bremen bekommen mehr als 150 Millionen Euro. Das Wetter heute Nacht bleibt es trocken, Tiefstemperaturen um 10 Grad. Bundeskanzler Merz sieht gute Chancen für eine engere Zusammenarbeit mit den USA beim Ukraine-Krieg. Der erste Tag beim G7-Gipfel im französischen Evian sei ein Tag der Hoffnung gewesen, so der Kanzler. Dagmar Pepping berichtet.
2: Die Gespräche mit US-Präsident Trump geben ihm einen gewissen Optimismus um Merz. Man sei sich einig, die Ukraine weiter zu unterstützen und den Druck auf Russland zu erhöhen. Insgesamt sei der erste Tag in Evian von großer transatlantischer und europäischer Einigkeit geprägt gewesen und von europäischem Teamspiel, so Merz. Die G7-Partner hätten gezeigt, dass sie in den großen Fragen handlungsfähig sind. Präsident Trump habe er in den Gesprächen als sehr kooperativ und sehr aufmerksam zuhörend gesehen, so Merz.
1: Ein russisches Kriegsschiff hat offenbar im Ärmelkanal einen Warnschuss auf eine Yacht abgegeben. Das russische Verteidigungsministerium hat den Vorfall bestätigt. Die britische Yacht habe auf mehrere Kontaktversuche nicht reagiert und die Distanz immer weiter verringert.

0: verringert. Bei einer Entfernung von 150 Metern habe der Kapitän des Kriegsschiffs dann den Feuerbefehl gegeben. Der Vorfall soll sich rund 40 Kilometer vor der britischen Küste in internationalen Gewässern ereignet haben. Der kommunale Bremer Klinikverbund Gesundheit Nord und das Klinikum Bremerhaven Reinkenheide bekommen in den kommenden Jahren mehr als 150 Millionen Euro aus dem sogenannten Krankenhaustransformationsfonds. Gut zwei Drittel zahlt der Bund, ein knappes Drittel das Land. Das Geld hat die Gesundheitsdeputation heute Nachmittag bewilligt. Mehr dazu aus der Regionalredaktion Buten und Binnen von Emmy Thume.
1: Ein Großteil des Geldes soll ins Klinikum Bremen-Mitte fließen und dort viele der Kosten decken, die durch den Umzug des Klinikums links der Weser nach Mitte entstehen. Die Verlagerung soll die Behandlung qualitativ besser machen und ist Teil der Krankenhausreform, so Gesundheitssenatorin Claudia Bernhardt. Im Klinikum Bremerhaven-Reinkenheide wird mit dem Geld die Notaufnahme umgebaut und erweitert. Das soll die notfallmedizinische Versorgung in Bremerhaven und dem Umland langfristig sichern.
0: Und noch mal eine Meldung vom Fußball. Bei der Weltmeisterschaft spielt zur Stunde noch Frankreich gegen Senegal. Kurz vor Schluss steht es 3:1 für die Franzosen. Um Mitternacht spielt dann Irak gegen Norwegen und später noch Argentinien gegen Algerien. Morgen früh um 6 tritt dann Österreich gegen Jordanien an. Und das waren Nachrichten mit Jens Fabig.
2: Das Bremen-Vierlandswetter.
0: Heute Nacht bleibt es trocken, Tiefstemperaturen bei 10 Grad. Morgen dann ein Mix aus etwas Sonne und etwas Wolken. Am Nachmittag und Abend dann häufiger kompaktere Wolken. Und vom Emsland her gibt es etwas Regen vorübergehend. Es wird zunehmend schwül. Die Temperaturen morgen bei 24 Grad.
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3: Vorsicht bitte auf der B437 Rodenkirchen Richtung Stotel. Zwischen Esenschamm und Wesertunnel steht ein defektes Fahrzeug. B6 Bremen Richtung Bremerhaven. Die Anschlussstelle Bremen-Überseestadt ist bis morgen 6 Uhr gesperrt. Die B437 Rodenkirchen Richtung Stotel ist zwischen Dedesdorf und Speck hier wegen eines defekten LKW gesperrt.
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4: Mit Michael Reufschreck, hallo. Das Spiel Frankreich-Senegal läuft immer noch. In der Nachspielzeit sind allein schon 2 Tore gefallen. Nachdem in der ersten Halbzeit ja gar keine gefallen waren. 1 auf jeder Seite, Zwischenstand jetzt kurz vor Ende 3:1 für Frankreich. Und jetzt Michael Schulte und 5 AM.
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Jetzt ist das Spiel vorbei und Frankreich gewinnt gegen den Senegal mit 3:1. 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

0: Ein V wie Viktor, bitte. Ja. Und V? Wie? Aber ich weiß, dass eins drin ist. Ja, die Fußballnationalmannschaft hat zu viele V-Männer. Und das ist ein Problem, denn das V fehlt jetzt. Warum redet der Mann im Radio in Rätseln? Also, Adidas, die Firma hinter den Fantrikots der Fußballnationalmannschaft, hat Probleme. Denen fehlt der Buchstabe V. Und deshalb gibt's wiederum Knappheit bei den Bestellungen, weil sie mit dem Trikots fertig beflocken nicht hinterherkommen. Das V fehlt. Hier ist ARD-Sportreporter Martin Roschitz, der den Grund erklärt.
1: Viele Fans wollten Trikots von Undav, Havertz oder Pavlovic bestellen, also Undav, Havertz, Pavlovic. Ja, viele Vs. Der Engpass soll inzwischen behoben sein, neue V-Bestände sind unterwegs. Für die Spieler ist das natürlich ein Riesenkompliment. Ihre Namen gehen buchstäblich weg wie warme Semmeln. Und gut für den Ausrüster, dass Kevin Volland nicht mehr für die Nationalmannschaft spielt und Rudi Völler schon lange nicht mehr. Der ist ja jetzt Sportdirektor.
0: Also neue Vs sind angeblich unterwegs. Wenn ihr ein Fantrikot bestellt habt, checkt bitte mal, ob ihr ein echtes V bekommen habt, wenn es ankommt. Oder ob da jemand das A umgedreht und den Mittelbalken rausgeknibbelt hat, damit es schneller weitergeht. Hier ist der neue Hit von Bruno Mars und er ist wunderbar. On My Soul.
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0: Greedy. Tate McRae in Pop, der Abendshow. Und jetzt schalten wir zu Entertainment-Direktor Knut in den durchschnittlichsten Ferienclub der Welt.
1: Hallo Cluburlauber, hier spricht wieder euer Knutti. Und auch heute haben wir ein High-Value-Entertainment für euch. Auf dem Center Court neben dem Babypool seht ihr heute das Finale im Tennis mit Teppichklopfern zwischen unseren hippen Animateuren Hiltrud und Gustl. Die Anne muss ihre für heute geplante zweistündige PowerPoint-Präsentation in der Kammer links hinter der Rezeption leider absagen. Das geplante Thema war, einfache Wege, die neuen Verschlüsse auf Plastikflaschen auf- und sogar wieder zuzubekommen. Aber es gibt keine. Und im Kids Club bei euren Gastgebern Biggie und Klausi erfinden die kleinen Racker heute bessere Verschlüsse für Plastikflaschen. Wir wünschen euch einen tollen Urlaubsabend. Euer Knutti.

Eine Eilmeldung aus dem Verkehrszentrum. Achtung, ein Falschfahrer auf der A39 Braunschweig Richtung Wolfsburg zwischen Kreuz Wolfsburg, Königslutter und Sandkamp. Hier kommt ein Falschfahrer entgegen. Bitte fahrt äußerst rechts und überholt nicht. Auf der A39 Braunschweig Richtung Wolfsburg zwischen Kreuz Wolfsburg, Königslutter und Sandkamp. Ein Falschfahrer. Bitte Vorsicht in beiden Richtungen.

Noch eine Eilmeldung aus dem Verkehrszentrum. Achtung, ein Falschfahrer jetzt auch auf der A7 Ulm-Füssen-Reute zwischen Kreuz Ulm-Elchingen und Dreieck-Hittistetten. Auch hier kommt ein Falschfahrer entgegen. Bitte fahrt auch hier äußerst rechts, überholt nicht. Das ist die A7 Ulm-Füssen-Reute zwischen Kreuz Ulm-Elchingen und Dreieck-Hittistetten. Auch hier ist ein Falschfahrer unterwegs. Bitte Vorsicht in beiden Richtungen.

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4: 23.31 Uhr, das Neueste aus dem Verkehrszentrum. Wir beginnen mit zwei Falschfahrern. Achtung! Auf der A7 Ulm-Füssenreute zwischen Kreuz Ulm-Elchingen und Dreieck Hittistetten kommt ein Falschfahrer entgegen. Bitte äußerst rechts fahren und nicht überholen. A7 Ulm-Füssenreute zwischen Kreuz Ulm-Elchingen und Dreieck Hittistetten ein Falschfahrer. Und Achtung! Auf der A39 Braunschweig Richtung Wolfsburg zwischen Kreuz Wolfsburg-Königslutter und Sandkamp. Auch hier ein Falschfahrer. Bitte äußerst rechts fahren und nicht überholen. Auf der A39 Braunschweig Richtung Wolfsburg zwischen Kreuz Wolfsburg, Königslutter und Sandkamp. Falschfahrer, bitte jeweils Vorsicht in beiden Richtungen. Vorsicht auf der A1 im Verlauf A62 Trier Richtung Landstuhl zwischen Nonnweiler Bierfeld und Dreieck Nonnweiler steht ein defekter PKW. Die Sperrungen, die A1 Hamburg Richtung Lübeck zwischen zwischen Kreuz Bargteheide und Bad Oldesloe wegen Fahrbahnerneuerung bis 5 Uhr. Die A4 Erfurt Richtung Kirchhammer Dreieck zwischen Friedewald und Bad Hersfeld wegen eines defekten LKWs. Die A8 Saarlouis Richtung Luxemburg in Höhe Dreieck Saarlouis wegen Wartungsarbeiten bis morgen früh. Die A25 Geesthacht Richtung Hamburg ist zwischen Bergedorf und Dreieck Hamburg Südost bis morgen früh gesperrt wegen einer Baustelle. Die A40 Duisburg-Essen zwischen Mülheim-Winkhausen und Mülheim-Heißen bis Montag. Die A61 Koblenz Richtung Ludwigshafen zwischen Pfalzfeld und Laudert nach einem Unfall. Die A71 Erfurt Richtung Schweinfurt zwischen Oberhof und Suhl-Zellamelis wegen Wartungsarbeiten im Tunnel Hochwald bis 6 Uhr. Kommt gut an! Hier ist Pop, die Abendshow mit Michael Räufsteck. Das hier ist neue Musik von The Bowser, Magnetic.

Und noch eine Eilmeldung aus dem Verkehrszentrum. Ein weiterer Falschfahrer, jetzt auf der A43 Münster-Recklinghausen zwischen Kreuz Münster Süd und Dülmen. Hier kommt ein Falschfahrer entgegen. Bitte fahrt äußerst rechts und überholt nicht auf der A43 Münster-Recklinghausen zwischen Kreuz Münster Süd und Dülmen. Ein Falschfahrer, bitte Vorsicht in beiden Richtungen.

0: My House von Flo Rida. Hallo, jetzt poppt die Abendshow und jetzt feiern wir Radiopremiere. Zum ersten Mal irgendwo in HR3, SR1, MDR Jump, NDR2, WDR2, Bremen 4 und SWR3 stellen wir euch Ira Starr vor und ihren neuen Song Tornado. Sie ist 24, ganz frisch geworden vorgestern und gehört schon zu den erfolgreichsten Künstlerinnen der Afrobeats-Szene. Die Musikfrau Helena Stössel stellt Ira Starr vor, für die es ein besonderer Moment war, als sie zum zweiten Mal für den Grammy nominiert wurde.
1: Ja, sie war gerade in Frankfurt auf Tour, als sie es erfahren hat. Für sie ein absoluter Meilenstein in ihrer Karriere. Ira Starr, bürgerlich, Oyen Kansola Zara Adaribigbe, wird schon mit 18 ein Superstar in ihrer Heimat Nigeria. Ihr Song Rush von 2022, bereits über 500.000 Streams, macht sie weltberühmt. Geboren in Benin in Westafrika, saß sie schon als Kind stundenlang am Strand und hat davon geträumt, Sängerin zu werden. Ihr Papa fand's Quatsch, Musik als Beruf zu machen. Der Kinderchor sollte doch reichen. Aber ihre drei Geschwister und ihre Mama

0: später zieht Ira Star mit ihrer Familie nach Lagos. In der Millionenstadt von Nigeria wird sie kreativ, auch ihre Brüder. Der eine schreibt heute Musik mit ihr zusammen, der andere dreht ihre Musikvideos. Noch immer wohnen sie zusammen. Als Familie gehen sie dem nach, was sie als Kind schon gesagt hat. Ich werde die nächste Rihanna. Ira Star ist schon jetzt ein Vorbild für viele Frauen, weil sie zeigt, mach, was du liebst.
1: Und das ist der Song. Ganz neu von Ira Star, Tornado.

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1: Haus am See von Peter Fox. Das war Pop, die Abendshow mit Michael Reufsteck. Danke fürs Zuhören. Gleich die Popnacht mit Sarah Talmon. Und leider gab es auch heute Abend wieder ein paar Themen, zu denen wir nicht mehr gekommen sind. Wir hatten noch vor, die Frage zu beantworten, wie bestimmt man den Öxle-Grad von geschmolzener Butter? Eine Beschreibung des Bauplans für einen fast fertigen Fahrradschuppen und aus der Justizredaktion, wie viele Jahre stehen auf einen Ausbruchsversuch des Ätna? Naja, vielleicht beim nächsten Mal. Gute Nacht.

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1: Um 0 Uhr mit Christine Beith. Die G7 Staats- und Regierungschefs haben am ersten Tag ihres Treffens in Evian über den russischen Krieg gegen die Ukraine gesprochen. Dabei war auch der ukrainische Präsident Zelensky. Er sprach von einem starken Treffen. Katrin Schmidt fasst den Tag zusammen.
2: Donald Trump hat erklärt, dass er die US-Sanktionen gegen russisches Öl bald wieder aufnehmen werde. Und Kanadas Premier Carney sowie der britische Premier Keir Starmer nutzten die Kulisse von Evian, um neue Sanktionen gegen Russland anzukündigen. Gegen Rüstungsfirmen, Finanznetzwerke.
1: Wir unterbrechen für eine Gefahrenmeldung. Achtung, Falschfahrer auf der A43 Münster-Recklinghausen. Zwischen Kreuz Münster-Süd und Dülmen kommt Ihnen ein Falschfahrer entgegen. Fahren Sie äußerst rechts und überholen Sie nicht. Auf der A43 Münster-Recklinghausen zwischen Kreuz Münster-Süd und Dülmen ist ein Falschfahrer unterwegs. Vorsicht in beiden Richtungen. Zurück zu den Nachrichten. Die Reaktionen auf das neue deutsche Abwehrzentrum gegen hybride Bedrohungen fallen unterschiedlich aus. Es soll zum Beispiel Cyberattacken und Sabotageaktionen schneller erkennen und bekämpfen. Grünen Innenpolitiker von Notz sagte im ZDF, das Konzept sei nicht zu Ende gedacht, weil die Zuständigkeitsprobleme nicht gelöst seien. Der Digitalverband Bitkom lobte das neue Zentrum. Es komme genau zur richtigen Zeit. Das EU-Parlament hat strengere Regeln gegen digitale sexualisierte Gewalt verabschiedet. So werden Computerprogramme verboten, die künstliche Nacktbilder von echten Menschen erstellen können. Außerdem müssen KI-generierte Inhalte künftig mit einem digitalen Wasserzeichen versehen werden, um sie von echten Inhalten unterscheiden zu können.

0: Frankreich ist mit einem Sieg in die Fußball-WM in Nordamerika gestartet. Der Titelanwärter gewann in East Rutherford 3:1 gegen Senegal. André Siems berichtet.
1: Erste Halbzeit fast nur der Senegal, Frankreich wahnsinnig zurückgezogen. Die zweite Halbzeit wurde dann spektakulär. Es spielte fast nur noch Frankreich, angetrieben immer wieder durch Kylian Mbappé, der in der 66. das 1:0 machte. In der 82. dann das 2:0 durch Barcola. Der Senegal kam nochmal dran, durch Mbaye aber mit einem wunderbaren Fernschuss. In der Nachspielzeit machte schließlich Kylian Mbappé alles klar. Der Senegal verliert gegen Frankreich mit 1:3.
0: Das Wetter für Deutschland. In der Nacht leicht bewölkt, Schauer und Gewitter ziehen schnell nach Osten ab. Die Tiefstwerte 17 bis 8 Grad. Tagsüber im Südwesten trocken, sonst teils stark bewölkt mit schauerartigem Regen. In Bayern später lokale Gewitter möglich. Dazu maximal 18 bis 32 Grad. Die Zeit 0:03 Uhr.
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3: A29 Wilhelmshaven Richtung Oldenburg. Die Ausfahrt Oldenburg-Hafen ist wegen Bauarbeiten bis zum 10. Juli gesperrt. A29 Oldenburg Richtung Ahlhorner Heide. Die Einfahrt Oldenburg-Hafen ist wegen Bauarbeiten bis zum 10. Juli gesperrt. B6 Bremen Richtung Bremerhaven. Die Anschlussstelle Bremen-Überseestadt ist bis morgen 6 Uhr gesperrt. Hamburg und Kreis Harburg, die Straße Ninkupperdeich, ist zwischen Neuenfelde und Rübke wegen Fahrbahnerneuerung bis 21. Juni 20 Uhr in beiden Richtungen gesperrt.
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5: Mit Sarah Talmohn, hello zusammen. Wir starten gemeinsam in diesen 4 Minuten alten Tag, während in der Fußball-WM Norwegen gerade angefangen hat, gegen den Irak zu spielen, spielen wir Wonderful Life von Purple Disco Machine.
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Dann bis mal kurz rein. Achtung, Falschfahrer auf der B96 Luckau-Kreuzberg zwischen Malo und Kleinzieten kommt ein Falschfahrer entgegen, fährt äußerst rechts und überholt nicht. Auf der B96 Luckau-Kreuzberg zwischen Malo und Kleinzieten ist ein Falschfahrer unterwegs. Vorsicht in beiden Richtungen. Okay.

Save My Soul von Bastille in der ARD Popnacht. Wir starten mit euch gemeinsam in diesen noch sehr frischen Tag und spielen jetzt zusammen das Nacht-ABC. Es geht so, heute ist der 17. Juni 2026 und der 17. Buchstabe im Alphabet ist ja wohl das Q. Was macht ihr gerade, was mit Q anfängt? Na, ihr dürft es auch gerne beschreiben. Ne? Seid ihr gerade vielleicht quirlig, weil ihr auf dem Weg in den Urlaub seid oder lasst ihr die Reifen quietschen oder überquert ihr gerade eine Straße? 0722 1 2011, die Nummer zur ARD Popnacht. Schickt gerne Sprachnachricht oder eine WhatsApp und eine Signal oder ruft direkt an. 0722 1 2011. Was macht ihr aber mit Q? Darüber quatschen wir gleich hier in der Popnacht.

0: Deutschland macht das Nacht-ABC. Weil heute der 17. Juni ist, steht alles im Zeichen des 17. Buchstabens im Alphabet, also dem Q. Was macht ihr aber mit Q, war die Frage. Kai hat eine Sprachnachricht geschickt.
1: Hallo, ich quäle gerade andere Verkehrsteilnehmer auf der Autobahn A2 als Schwerlastbegleiter für Flügeltransporte für die Windenergie.
0: Na, du bist der, an dem man nicht vorbeikommt. Manfred hat noch eine Nachricht geschickt an die 07221-2011. Ich mache Quizduell am Handy, schreibt er. Manfred, dann schick doch mal eine Frage rein, damit wir hier auch mal mitspielen können. Martina schreibt, ich quetsche gerade eine halbe Zitrone mit der Hand aus für mein abendliches warmes Zitronenwasser. Sehr gesund. Und dann haben wir noch Bernhard, der schreibt, er ist zusammen mit seiner Frau Nicole unterwegs und sie sind auf dem Heimweg vom Helene Fischer Konzert in Stuttgart und bequatschen nochmal die ganzen Lieder. Wir spielen hier das Nacht-ABC in der Popnacht. Was macht ihr? Aber es muss mit Q anfangen. 07221-2011, die Nummer ins Popnacht-Studio. Und das hier ist ganz neu. Sportfreunde Stiller, keine Blumen ohne Regen.
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keine Blumen ohne Regen von den Sportfreunden Stiller. Und wir schauen kurz ins Verkehrszentrum. Wir haben eine Entwarnung auf der B96 Luckau-Kreuzberg. Kein Falschfahrer mehr zwischen Marlow und Kleinzieten.

0: kurz nach 12:30.
1: Wir sind immer bei euch, auch am Abend und in der Nacht. Ihr erreicht uns jederzeit telefonisch im Studio oder schickt uns eine Nachricht bei WhatsApp unter 07221 2011. 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
2: Heute schieben sich nach einem recht freundlichen und trockenen Beginn von den Niederlanden her immer mehr Wolken vor die Sonne und im Verlauf fällt regional etwas Regen. Bei maximal 19 bis 24 Grad wird es zunehmend schwül. Am Donnerstag stellt sich eine meist trockene Mischung aus Sonne und Wolken ein. Die Schauer- und Gewitterneigung ist gering. Die Höchstwerte liegen meist bei 24 bis 29 Grad. Auf den Inseln ist es mit 21 bis 23 Grad nicht ganz so warm. In den Folgetagen geht es leicht wechselhaft und schwülheiß weiter.
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3: A29 Oldenburg Richtung Ahlhorner Heide. Die Einfahrt Oldenburg-Hafen ist wegen Bauarbeiten bis zum 10. Juli gesperrt. B6 Bremen Richtung Bremerhaven. Die Anschlussstelle Bremen-Überseestadt ist bis 6 Uhr gesperrt.
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0: Mr. Know-It-All von Teddy Swims hier in der Popnacht. Ich hätte ja nicht gedacht, wie viele wichtigen und auch schönen Dinge man machen kann, die mit Q anfangen. Wir spielen ja gerade das Nacht-ABC und weil heute der 17. Juni ist und der 17. Buchstabe im Alphabet das Q ist, sammeln wir einfach Dinge, die er macht, die mit Q anfangen. Tommy hat dazu geschrieben an die 0722211. Ich habe gerade meinen Teig für den Quarkstollen fertig gemacht. Liebe Grüße aus dem Pott, schreibt er noch. Wir haben noch eine Sprache bekommen.
1: Hi Alex hier, du wirst lachen, aber ich habe gerade zwei süße Stückle gegessen und eins davon war eine Quarktasche. Schönen Abend noch.
2: Schönen Morgen.
0: Ja, Quarkgebäck, sehr beliebt. Dann haben wir noch Michael, der schreibt, ich führe gerade einen Qualitätstransport von Qualitäts-Sommer-Braugerstenmalz zur Bitburger Brauerei durch. Und Cynthia hat auch noch geschrieben, die durchlebt gerade das mit Q, was viele Menschen aus Dachgeschosswohnungen durchmachen. Sie schreibt, ich quengele, weil ich todmüde bin und gerade gerne schlafen würde, aber es geht nicht, weil es einfach so eine tropische Nacht ist aktuell. Cynthia, wir fühlen mit dir.

0: Hallo, hier ist die Popnacht und wir sprechen drüber, was ihr heute Nacht macht. Aber es muss mit Q anfangen. Camilla aus Brandenburg in der Show. Hello.
1: Hallo.
0: Was geht bei dir, aber mit Q?
1: Also ich wohne hier so am Stadtrand und hier quaken die Frösche jede Nacht.
0: Du hast Frösche am Stadtrand?
1: Ja, auf den Feldern. Auf den Feldern.
0: Ich habe, glaube ich, zuletzt einen Frosch gehört in der Natur am See. Du hast ja ein Glück, das klingt ja total idyllisch bei euch.
1: Ja, das ist sehr idyllisch. Also als zu Corona-Zeiten keine Konzerte gespielt wurden, hätten alle Leute herkommen können und die Froschkonzerte hören können.
0: Das klingt großartig. Was machst du jetzt noch in dieser Nacht?
1: Bisschen aufräumen, bisschen entspannen. Also ich war lange unterwegs und ja, runterkommen, Radio hören, ist immer schön.
0: Genau, mit mir quatschen, mit Q.
1: Quatschen, genau.
0: Quatschen. Dann wünschen wir dir noch eine wunderschöne Nacht. Und hier ist Pedro Santos mit I Don't Know Me.

0: Und wir sind in der Halbzeit. Irak, Norwegen in der Fußball-WM. Und 2:1 steht es für Norwegen inzwischen. Die beiden Tore geschossen, beide von Haaland. Wie es ausgeht, hört ihr natürlich auch bei uns hier in der Popnacht.
1: Wir sind beide gut überrascht.

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1: Um 1 Uhr mit Christine Beit. Ein russisches Kriegsschiff hat im Ärmelkanal Warnschüsse auf eine Yacht abgegeben, außerhalb britischer Hoheitsgewässer. Das hat das britische Verteidigungsministerium am Abend bestätigt. Demnach sollten die Schüsse verhindern, dass die Yacht mit dem Schiff kollidiert. Aus London berichtet Christoph Prössl.
2: Zuvor soll ein anderes akustisches Warnsignal abgegeben worden sein. Offenbar war die Sicht schlecht zu dieser Zeit. Ein Sprecher des britischen Verteidigungsministeriums sagte, der Vorfall werde untersucht. Am Sonntag hatten britische Streitkräfte einen Tanker der russischen Schattenflotte im Ärmelkanal gestoppt, der sanktioniertes Öl transportierte. Die Behörden teilten mit, es gebe keinen Zusammenhang zwischen dem Vorfall heute und dem Einsatz am Sonntag. Immer wieder fahren russische Militärschiffe durch den Ärmelkanal. Sie werden dabei von britischen Schiffen begleitet und beobachtet.
1: Bundeskanzler Merz geht davon aus, dass die Friedensbemühungen für die Ukraine verstärkt werden. Am Rand des G7-Gipfels im französischen Evian sagte Merz, auch die USA wollten sich mehr als bisher für ein Kriegsende einsetzen. Man habe mit Präsident Trump ausführlich über die nächsten Schritte beraten und dessen Aussagen stimmten ihn optimistisch. Außerdem seien sich Europäer und USA einig, dass der Druck auf Russland erhöht werden müsse. Computerspiele auf Online-Servern dürfen auch in Zukunft abgeschaltet werden. Das hat die EU-Kommission entschieden. Eine Bürgerinitiative hatte mit mehr als 1 Million Unterschriften gefordert, dass solche Spiele dauerhaft nutzbar bleiben. Das lehnt die Kommission ab. Aus Brüssel Sarah Lopez.
3: Die Kommission begründet das unter anderem mit Urheberrechten und verweist auch auf die Kosten, die auf Unternehmen bei einer Gesetzesänderung zukommen würden. Kritik kommt unter anderem vom EU-Parlamentarier Timo Wölken von der SPD. Er wirft der Kommission vor, dass ihr wichtige Anliegen gerade von jungen EU-Bürgern egal seien und dass sie das Instrument der EU-Bürgerinitiative entwerte.
1: Der Iran will rechtlich gegen iranische Fußballfans vorgehen, die bei der WM gegen die Führung in Teheran protestieren. Zum Beispiel, wenn sie die Nationalhymne missachten oder kritische Slogans rufen. Ein iranisches Nachrichtenportal berichtet, viele der Iraner, die das beim Spiel gegen Neuseeland getan hätten, seien bereits identifiziert. Ihnen droht die

0: Beschlagnahmung von Vermögenswerten im Iran. Auch in Zukunft soll es solche Strafen geben. Das Wetter für Deutschland. In der Nacht leicht bewölkt, Schauer und Gewitter ziehen schnell nach Osten ab. Die Tiefstwerte 17 bis 8 Grad. Tagsüber im Südwesten trocken, sonst teils stark bewölkt mit schauerartigem Regen. In Bayern später lokale Gewitter möglich. Dazu maximal 18 bis 32 Grad. Die Zeit 1.03 Uhr.
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2: Vorsicht bitte in beiden Richtungen auf der A7 Hamburg-Hannover. Zwischen Hamburg-Heimfeld und Dreieck Hamburg-Südwest laufen Wildschweine. A29 Wilhelmshaven Richtung Oldenburg. Die Ausfahrt Oldenburg-Hafen ist wegen Bauarbeiten bis zum 10. Juli gesperrt. B6 Bremen Richtung Bremerhaven. Die Anschlussstelle Bremen-Überseestadt ist bis 6 Uhr gesperrt.
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4: Mit Sarah Thalmo und Hello zusammen in diesem ganz frischen Mittwoch. Ihr zieht gerade die Nachtschicht durch, seid vielleicht 5 Stunden schon im LKW unterwegs oder beruhigt das Baby, das gerade aufgewacht ist, indem ihr wie ein Flummi auf- und abwippt. Wir begleiten euch dabei durch diese Nacht und starten in diese Stunde mit Kamrad. Hug yourself.
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0: Hallo zusammen, hier ist die ARD-Popnacht von hr3, MDR Jump, NDR 2, RBB 88.8, Bremen 4, SR1, WDR 2, produziert von SWR 3. Und gleich gibt's hier ganz neue Musik von Destiny's Child 2.0, sozusagen. So wird die Girlband Flow zumindest von ihren Fans gefeiert. Drei Frauen, die R&B machen, der wirklich klingt wie aus den Nullerjahren. Vor allem, wenn sie live unterwegs sind, so wie bei diesem Tiny Desk-Konzert hier. Also für mich klingt's wie Musik von damals. Vor allen Dingen, wenn sie so zusammen singen, erinnert mich total an Destiny's Child. Ihr aktueller Hit Leak It, der klingt nochmal ein bisschen anders, mehr nach vorne, mehr Partymusik und vielleicht auch ein bisschen Pussycat Dolls. Ihr hört es gleich selber, Leak It, ganz neu in der Popnacht.
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Just a Girl von No Doubt hier in der Popnacht. Und gleich hören wir Fajan. Das ist ein Musiker und Rapper aus Baden-Württemberg. Fajan ist natürlich ein Künstlername, den er sich einfach aus seinem richtigen Namen zusammengebastelt hat. Der heißt nämlich eigentlich Yannick Fabian. Das Fa aus Fabian, das Jan aus Yannick, fertig, Fajan. Hier ist er mit Was

KI-Bilder, Paparazzi-Fotos, Hauptsache Dua Lipa. Seit die Sängerin Schauspieler Colin Turner geheiratet hat, ist das Internet wirklich voll von Fotos der beiden. Ne? Jetzt übrigens aus den Flitterwochen. Ne? Schön im Bikini, Privatbötchen, da wären wir jetzt auch gerne in Italien. Dua Lipa mit Illusion, hier ist sie in der Popnacht.

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4: Heute schieben sich nach einem recht freundlichen und trockenen Beginn von den Niederlanden her immer mehr Wolken vor die Sonne und im Verlauf fällt regional etwas Regen. Bei maximal 19 bis 24 Grad wird es zunehmend schwül. Am Donnerstag stellt sich eine meist trockene Mischung aus Sonne und Wolken ein. Die Schauer- und Gewitterneigung ist gering. Die Höchstwerte liegen meist bei 24 bis 29 Grad. Auf den Inseln ist es mit 21 bis 23 Grad nicht ganz so warm. In den Folgetagen geht es leicht wechselhaft und schwülheiß weiter.
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5: A29 Oldenburg Richtung Ahlhorner Heide. Die Einfahrt Oldenburg-Hafen ist wegen Bauarbeiten bis zum 10. Juli gesperrt. B6 Bremen Richtung Bremerhaven. Die Anschlussstelle Bremen-Überseestadt ist bis 6 Uhr gesperrt. Hamburg und Kreis Harburg. Die Straße Ninkupper Deich ist zwischen Neuenfelde und Rübke wegen Fahrbahnerneuerung bis 21. Juni 20 Uhr in beiden Richtungen gesperrt.
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6: Kurz nach 2:30 ist es jetzt. Ich bin Sarah Thalmo und kommt gut durch die nächsten Stunden mit der AD-Pop-Nacht. Und das ist One Republic.

Hallo Deutschland, hallo Welt, willkommen in der Popnacht. Tankstelle. Wir tanken hier alle gemeinsam voll, aber keinen Sprit, sondern positive Gefühle. 07221 2011, das ist die Nummer ins Popnachtstudio. Was sind eure schönsten Geschichten der Nacht, des Tages oder vielleicht auch noch dieser sehr kurzen Woche? Wir haben ja erst Mittwoch, 1.41 Uhr. Seid ihr vielleicht einer sehr netten Kassiererin begegnet? Habt ihr es geschafft, eure Steuererklärung fertig zu kriegen? Das würde ich ja persönlich mal ganz toll finden. Oder hat euch ein Kollege ganz spontan einen Kaffee in die Nachtschicht vorbeigebracht? Vielleicht habt ihr auch 20 Euro auf dem Boden gefunden. Jede Geschichte ist erlaubt. Hauptsache, sie ist positiv und gibt uns alle gute Vibes. Teilt sie mit uns. Lasst uns zusammen positive Gefühle und gute Stimmung tanken. 07221 2011, schickt eine WhatsApp, eine Sprachnachricht oder ruft an. Einmal zusammen voll tanken in der ARD-Popnacht-Tankstelle.

Let's Work von Mick Jagger. Willkommen in der Pop-Nacht-Tankstelle. Hier gibt's nur positive Geschichten, weil wir gemeinsam gute Stimmung tanken wollen. So, ich hole mal kurz die Zapfpistole, dann lese ich eure positiven Geschichten vor. So, wir tanken auf. Sarah aus Lüneburg hat geschrieben an die 0722 1211. Sie hat heute ihre neue Katze aus dem Tierheim abgeholt und ist ganz selig deswegen. Sie schreibt, das ist meine positive Geschichte des Tages. Und positive Gefühle gibt's auch von Thorsten aus Medebach. Fernfahrer, er freut sich, dass er gleich Feierabend hat. Er meint, ja, ich habe heute oder gerade einen neuen Auflieger abgeholt. Jetzt fahre ich wieder zurück auf den Firmenplatz, absatteln und dann ist Feierabend. Also vielen Dank für eure positiven Geschichten. Wir haben gute Stimmung aufgetankt, hier in der Pop-Nacht-Tankstelle.

Usher und Alicia Keys, My Boo in der ARD-Pop-Nacht. Und wir sind ja auch immer noch mitten in der WM. Irak spielt gerade gegen Norwegen. Norwegen führt 3-1. Wir sind schon in der Nachspielzeit, noch 4 Minuten ungefähr. Wahrscheinlich ist da nicht mehr so viel zu machen für den Irak. Wir halten euch auf jeden Fall auf dem Laufenden und ja, bei uns hört ihr, wie die Spiele ausgehen. 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
1: Um 2 Uhr mit Christine Beitsch. Die G7-Staaten wollen den Druck auf Russland mit neuen Sanktionen erhöhen, um ein Ende des Ukraine-Kriegs zu erreichen. Die Staats- und Regierungschefs haben sich bei ihrem Treffen in Evian auf eine gemeinsame Erklärung geeinigt. Bundeskanzler Merz hatte sich bereits zuvor positiv geäußert. Dagmar Pepping berichtet.
2: Die Gespräche mit US-Präsident Trump geben ihm einen gewissen Optimismus um Merz. Man sei sich einig, die Ukraine weiter zu unterstützen und den Druck auf Russland zu erhöhen. Insgesamt sei der erste Tag in Evian von großer transatlantischer und europäischer Einigkeit geprägt gewesen und von europäischem Teamspiel, so Merz. Die G7-Partner hätten gezeigt, dass sie in den großen Fragen handlungsfähig sind. Präsident Trump habe er in den Gesprächen als sehr kooperativ und sehr aufmerksam zuhörend gesehen, so Merz.
1: Ein russisches Kriegsschiff hat im Ärmelkanal Warnschüsse auf eine Yacht abgegeben. Das britische Verteidigungsministerium teilte mit, so habe das Schiff versucht, eine Kollision zu verhindern. Die Fregatte soll zuvor auch versucht haben, Kontakt mit der Yacht aufzunehmen, ohne Erfolg. Der Vorfall passierte außerhalb britischer Hoheitsgewässer. Mindestens 58 Staaten und Gebiete weltweit sind mit Landminen verseucht. Das steht in einem UN-Bericht. Menschenrechtskommissar Türk forderte, alle Staaten müssten sich erneut dazu verpflichten, Produktion, Einsatz und Weitergabe solcher Waffen zu beenden. Dem Bericht zufolge wurden im Jahr 2024 mehr als 900 Menschen durch Landminen und Kriegsmunitionsreste getötet. Tausende weitere wurden verletzt, die meisten in Myanmar, Syrien und Afghanistan. Rund 150 Handwerker haben das zentrale Heiligtum des Islam, die Kaaba in Mekka, neu verhüllt. Sie befestigten den 14 Meter hohen und 1,4 Tonnen schweren Brokatbehang, wie saudische Medien meldeten. Darin sind kiloweise Gold- und Silberfäden zu Ornamenten und Koranversen eingewoben. Beim Ausrüster der deutschen Fußballnationalmannschaft Adidas ist es zwischenzeitlich zu Verzögerungen beim Trikotverkauf gekommen. Mittlerweile soll der Engpass aber wieder behoben sein. Martin Roschitz berichtet, was passiert ist.
3: Der Trikotverkauf läuft für die Ausrüster auf Hochtouren. Besonders gefragt sind nach dem 7:1 die deutschen Trikots. Überraschend stark verkauft sich dabei das blaue Auswärtsjersey. So stark, dass dem Ausrüster zwischenzeitlich sogar der Buchstabe V ausgegangen ist. Der Grund: Viele Fans wollten Trikots von Undav, Havertz oder Pavlovic bestellen, also Undav, Havertz, Pavlovic.
1: Das Wetter für Deutschland. In der Nacht leicht bewölkt, Schauer und Gewitter ziehen schnell nach Osten ab. Die Tiefstwerte 17 bis 8 Grad. Tagsüber im Südwesten trocken, sonst teils stark bewölkt mit schauerartigem Regen. In Bayern später lokale Gewitter möglich. Die Zeit 2.03 Uhr.
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